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1: Heute Nacht ist es dicht bewölkt und gebietsweise fällt Regen und die Temperaturen gehen auf Werte um 12 Grad in Lonzen und in Würseln und auf 7 Grad in Nettersheim und in Amel zurück. Sonnenaufgang am Freitag um 7.08 Uhr. Zunächst sind aber noch Regenwolken am Start. Später zieht es sich frei und die Sonne kommt heraus. Vorübergehend kühler mit 15 bis 20 Grad. Aber dann kommt nochmal der Altweibersommer durch im Radio 700 Wettertrend. Am Samstag und am Sonntag in den Morgenstunden nach kühler Nacht Nebelfelder. Am Nachmittag heiter bis wolkig und trocken, am Sonntag auch mal ein paar Wolken mehr und ganz örtlich etwas Regen. Verbreitet bleibt es aber schön. Die Höchstwerte am Sonnabend 19 bis 23 und am Sonntag sogar 20 bis 24 Grad.
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2: Ich bin Tine Klimach. Die Bundesregierung will Sozialmissbrauch eindämmen. Dazu beschloss das Bundeskabinett einen Aktionsplan mit 10 Punkten. Wirksamer bekämpft werden sollen etwa sogenannte Schrottimmobilien. Bundesinnenminister Dobrindt sagte, man zeige klare Kante gegen Missbrauch und Betrug.
3: Schrottimmobilien sind Immobilien, die in Teilen nicht bewohnbar wären. Die organisierte Kriminalität macht sich die zu eigen. Und suggeriert, dass hier Leistungsempfänger in einem hohen Zahl in diesen Immobilien untergekommen wären. Und so werden dann Mieteinnahmen kassiert.
2: Auch Teil des 10-Punkte-Plans, die Grundsicherung soll nicht länger an per Haftbefehl gesuchte Personen ausgezahlt werden. Eine Drohnensichtung am Hauptstadtflughafen sorgte für eine Einstellung des Flugverkehrs. Für 45 Minuten gab es keine Starts und Landungen mehr. Inzwischen sei die Sperrung bereits wieder aufgehoben, sagte eine Sprecherin. Es kam bei zahlreichen Flügen zu Verzögerungen bei Starts und Landungen. Die Sprecherin der Bundespolizei sagte, Mitarbeiter am Flughafen hätten die Drohne gesichtet. Es konnte aber keine gefunden werden. Dann sei der Flugverkehr wieder freigegeben worden. Wegen des Klimawandels haben Experten auf dem Extremwetterkongress in Hamburg zum Handeln aufgerufen. Nach Erkenntnissen des Deutschen Wetterdienstes zeigen sich immer mehr Hitzewellen und Trockenheitsperioden in Deutschland. Die Hitzewelle ab Mitte Juni sei besonders intensiv gewesen.
4: Rekordhitze von fast 42 Grad Ende Juni. Mit dem Klimawandel werden solche Hitzewellen immer wahrscheinlicher, sagen Experten. Die Folgen von Extremwetter spürt jeder, mahnt auch Umweltminister Schneider. Auch die Wirtschaftsleistung sinke an heißen Tagen. Deshalb macht sich Schneider auch dafür stark, eine Gemeinschaftsaufgabe, Klimaanpassung und Naturschutz ins Grundgesetz aufzunehmen, damit Bund und Länder mehr Handlungsmöglichkeiten bekommen. Thomas Thonfeld, Nachrichtenredaktion.
2: Gegen den früheren Hollywood-Filmmogul Harvey Weinstein sind in einem neu aufgerollten Verfahren wegen eines Sexualverbrechens 15 Jahre Haft verhängt worden. Das berichten mehrere US-Medien. Der 74-jährige Weinstein ist bereits seit Jahren im Gefängnis. Das jetzt verhängte Strafmaß ist ein weiterer bedeutender Schritt in der seit Jahren andauernden Aufarbeitung von Sexualverbrechen. Es gab bereits mehrere Verfahren.
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1: Heute Nacht ist es dicht bewölkt und gebietsweise fällt Regen und die Temperaturen gehen auf Werte um 12 Grad in Lonzen und in Würseln und auf 7 Grad in Nettersheim und in Amel zurück. Sonnenaufgang am Freitag um 7.08 Uhr. Zunächst sind aber noch Regenwolken am Start. Später zieht es sich frei und die Sonne kommt heraus. Vorübergehend kühler mit 15 bis 20 Grad. Aber dann kommt nochmal der Altweibersommer durch im Radio 700 Wettertrend. Am Samstag und am Sonntag in den Morgenstunden nach kühler Nacht Nebelfelder. Am Nachmittag heiter bis wolkig und trocken, am Sonntag auch mal ein paar Wolken mehr und ganz örtlich etwas Regen. Verbreitet bleibt es aber schön, die Höchstwerte am Sonnabend 19 bis 23 und am Sonntag sogar 20 bis 24 Grad.
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2: Ich bin Tine Klimach. Die USA haben den russischen Präsidenten Putin zum G20-Gipfel im Dezember in Miami eingeladen. Das sagte Außenminister Rubio am Rande der UN-Vollversammlung in New York. Die USA hofften, dass Putin diese Einladung annehmen werde.
3: Der G20-Gipfel wäre eine gute Gelegenheit, Putin nicht nur mit US-Präsident Trump, sondern auch mit anderen Staats- und Regierungschefs in Kontakt zu bringen. Den USA ist offensichtlich daran gelegen, denn es herrscht Sorge, dass sich der Ukraine-Krieg ausweitet. Sabotageakte oder hybride Angriffe, Cyberattacken oder gezielt gestreute Falschinformationen könnten eine Eskalation auslösen, warnte US-Außenminister Rubio. Trump hatte Russland erst letzte Woche vorgeworfen, Verbündete der Ukraine schon lange anzugreifen. Im Fokus steht Polen. Aus den USA, Tina Eck.
2: Gesetzlich versicherte Eltern können Krankengeld beantragen, wenn ein Kind unter 12 Jahren krank ist und sie deswegen nicht zur Arbeit gehen können. Aktuell sind es 15 Tage pro Jahr und Elternteil. Die Krankenkasse übernimmt und zahlt in der Regel 90% des Nettoverdienstes. Bundesgesundheitsminister Carsten Lindemann ist dafür, die Regelung wieder auf 10 Tage zu senken. Das sagte er im Bundestag.
4: Das ist eine Regel, die wir eingeführt haben während Corona, die es vorher auch nicht gab. Und wir insgesamt, glaube ich, als Politik gut daran tun, dass Sonderregeln, die es zu Corona gab, wieder zurückgenommen werden.
2: Lindemann wandte sich gegen Kritik. Es werden 10 Tage sein, mal 2 sind es 20 Tage im Jahr. Und das hatten wir auch in den ganzen Jahren vor Corona, sagte er. Die Bundesregierung hat einen 10-Punkte-Plan gegen Sozialmissbrauch beschlossen. Bundeskanzler Friedrich Merz schrieb dazu auf X: Missbrauch geht zulasten aller, die arbeiten und einzahlen. Unter anderem soll Grundsicherung nicht länger an per Haftbefehl gesuchte Personen ausgezahlt werden. Chinas Staatschef Xi Jinping ist zum Staatsbesuch in Washington eingetroffen. Gleich zu Beginn haben die USA einen weiteren Aufschub für hohe Zölle bekannt gegeben. Anstatt bis November sollen die Zölle auf chinesische Waren laut US-Finanzminister Bessent weitere 2 Monate aufgeschoben werden. Das verschaffe mehr Zeit für Verhandlungen, hieß es. Der Handelskonflikt beider Staaten war im April 2025 eskaliert, als die Regierungen sich gegenseitig mit Zusatzzöllen von über 100% überzogen haben.
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1: Heute Nacht ist es dicht bewölkt und gebietsweise fällt Regen und die Temperaturen gehen auf Werte um 12 Grad in Lonzen und in Würseln und auf 7 Grad in Nettersheim und in Amel zurück. Sonnenaufgang am Freitag um 7.08 Uhr. Zunächst sind aber noch Regenwolken am Start. Später zieht es sich frei und die Sonne kommt heraus. Vorübergehend kühler mit 15 bis 20 Grad. Aber dann kommt nochmal der Altweibersommer durch im Radio 700 Wettertrend. Am Samstag und am Sonntag in den Morgenstunden nach kühler Nacht Nebelfelder. Am Nachmittag heiter bis wolkig und trocken, am Sonntag auch mal ein paar Wolken mehr und ganz örtlich etwas Regen. Verbreitet bleibt es aber schön. Die Höchstwerte am Sonnabend 19 bis 23 und am Sonntag sogar 20 bis 24 Grad.
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2: Ich bin Tine Klimach. Die USA haben den russischen Präsidenten Putin zum G20-Gipfel im Dezember in Miami eingeladen. Das sagte Außenminister Rubio am Rande der UN-Vollversammlung in New York. Die USA hofften, dass Putin diese Einladung annehmen werde.
3: Der G20-Gipfel wäre eine gute Gelegenheit, Putin nicht nur mit US-Präsident Trump, sondern auch mit anderen Staats- und Regierungschefs in Kontakt zu bringen. Den USA ist offensichtlich daran gelegen, denn es herrscht Sorge, dass sich der Ukraine-Krieg ausweitet. Sabotageakte oder hybride Angriffe, Cyberattacken oder gezielt gestreute Falschinformationen könnten eine Eskalation auslösen, warnte US-Außenminister Rubio. Trump hatte Russland erst letzte Woche vorgeworfen, Verbündete der Ukraine schon lange anzugreifen. Im Fokus steht Polen. Aus den USA, Tina Eck.
2: Gesetzlich versicherte Eltern können Krankengeld beantragen, wenn ein Kind unter 12 Jahren krank ist und sie deswegen nicht zur Arbeit gehen können. Aktuell sind es 15 Tage pro Jahr und Elternteil. Die Krankenkasse übernimmt und zahlt in der Regel 90% des Nettoverdienstes. Bundesgesundheitsminister Carsten Lindemann ist dafür, die Regelung wieder auf 10 Tage zu senken. Das sagte er im Bundestag.
4: Das ist eine Regel, die wir eingeführt haben während Corona, die es vorher auch nicht gab. Und wir insgesamt, glaube ich, als Politik gut daran tun, dass Sonderregeln, die es zu Corona gab, wieder zurückgenommen werden.
2: Lindemann wandte sich gegen Kritik. Es werden 10 Tage sein, mal 2 sind es 20 Tage im Jahr. Und das hatten wir auch in den ganzen Jahren vor Corona, sagte er. Die Bundesregierung hat einen 10-Punkte-Plan gegen Sozialmissbrauch beschlossen. Bundeskanzler Friedrich Merz schrieb dazu auf X: Missbrauch geht zu Lasten aller, die arbeiten und einzahlen. Unter anderem soll Grundsicherung nicht länger an per Haftbefehl gesuchte Personen ausgezahlt werden. Chinas Staatschef Xi Jinping ist zum Staatsbesuch in Washington eingetroffen. Gleich zu Beginn haben die USA einen weiteren Aufschub für hohe Zölle bekannt gegeben. Anstatt bis November sollen die Zölle auf chinesische Waren laut US-Finanzminister Bessent weitere 2 Monate aufgeschoben werden. Das verschaffe mehr Zeit für Verhandlungen, hieß es. Der Handelskonflikt beider Staaten war im April 2025 eskaliert, als die Regierungen sich gegenseitig mit Zusatzzöllen von über 100% überzogen haben.
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Hallo und herzlich willkommen. Sie hören einen Beitrag der Stiftung Missionswerk Werner Heukelbach zum Thema Glauben und Leben. Ein Schiff, das im Hafen liegt, ist sicher. Aber dafür sind Schiffe nicht gebaut. Das ist ein wahres Wort, gelassen ausgesprochen, denn die meisten Menschen haben ein gewisses Unbehagen bei dem Gedanken daran, längere Zeit auf offener See in einem Schiff verbringen zu müssen. Und tatsächlich, wäre die Titanic im Hafen geblieben, wäre sie sicher gewesen und nicht untergegangen. Allerdings, wenn die ganze Welt unter Wasser steht, ist ein Schiff das einzige Trockene, nicht nur für Schäfchen und andere Tiere. Eberhard Dahm hat sich die Arche Noah einmal näher angesehen und dabei Entdeckungen gemacht, die für unser ganzes Leben von Bedeutung sind. Bleiben Sie dran, denn nach dem nächsten Musiktitel geht's los.

Haben Sie schon einmal eine Schiffsreise gemacht? Manche Passagiere haben dabei immer so ein ungutes Gefühl im Bauch. Getrieben von der Angst und Frage, was ist nur, wenn dieses Schiff untergeht? Diese Angst ist nicht unbegründet. Kein Mensch will untergehen. Die Geschichte vom Untergang der Titanic ist unvergessen. Das vermeintlich unsinkbare Schiff sank und riss etwa 1500 Menschen in den eisigen Tod. Darunter auch die 4 reichsten Männer an Bord des Schiffes. Man glaubte, das Schiff sei unsinkbar. Ich erinnere mich an eine Begegnung mit einem Ehepaar, freundliche Senioren über 80 waren sie. Der alte Herr erzählt mir von einer eindrücklichen Kriegserfahrung. Im Januar 1945 flüchtete er aus Ostpreußen. Seine Verlobte und er wurden in den Kriegswirren getrennt. Vereinbart war die Überfahrt mit dem Kreuzfahrtschiff Wilhelm Gustloff. Auf diesem Schiff wollten sie sich treffen. Er kam dort an und hoffte, dass seine Verlobte schon an Bord war. Ihm aber wurde der Zutritt verweigert. Da brach für ihn eine Welt zusammen. Das Schiff legte ab, ohne ihn. Wie sollten sie sich wiederfinden? Tage später kam dann die Schreckensmeldung, das Schiff wurde von einem russischen U-Boot schwer getroffen. Die Frage, habe ich meine Geliebte endgültig verloren, ließ ihn nicht los. Er konnte nicht wissen, dass seine Verlobte gar nicht an Bord war. Sie hatte sich verspätet und war nicht mehr rechtzeitig an Bord gekommen. Tage später begegneten sie sich wieder. Was für ein herrliches Wiedersehen, was für eine Geschichte. Beide blieben wie durch ein Wunder vor dem Untergang bewahrt. Doch damals starben etwa 9000 Menschen. Nur rund 1200 überlebten. Es starben 6-mal so viele wie beim Untergang der Titanic. Und doch ist diese Geschichte vom Untergang der Wilhelm Gustloff nicht so bekannt wie die vom Untergang der Titanic.

0: Kennen Sie die Geschichte vom Untergang der Menschheit und von Noah? Als Noah mit seiner Familie die Arche baute, war das ein gigantisches Projekt. Er baute rund 120 Jahre an diesem Schiff, das im Gegensatz zur Titanic und Wilhelm Gustloff ein bewährtes Rettungsboot wurde. Der biblische Bericht über die weltweite Sintflut erzählt, wie 8 Menschen in diesem Boot durch die verheerende Flut vor dem Untergang bewahrt blieben. Die Bibel berichtet von der weltweiten Sintflut und teilt uns mit, dass sie ein Gericht für die damalige Menschheit war. Denn die Menschen waren nach Gottes Urteil so verdorben, dass er den sicheren Untergang der Menschheit beschloss. Sie waren durch ihr eigenes Verhalten zum Tode verurteilt. Zur Vollstreckung des Urteils wählte Gott eine vernichtende Wasserflut. Im Neuen Testament wird der Glaube an Jesus praktisch mit der Rettung durch die Arche verglichen. Dieses Schiff hatte enorme Ausmaße. Vor einiger Zeit besuchte ich mit meiner Familie in Holland den Nachbau der Arche. Mit rund 135 Meter Länge, einer Breite von 30 Meter und einer Höhe von 23 Meter entspricht sie ziemlich genau dem biblischen Original. Heute weiß man, dass ein Schiff mit solchen Größenverhältnissen schweren Stürmen gut standhält. Es gibt Skeptiker und Spötter, die das alles belächeln. Auch zu Noahs Zeiten gab es Spötter, die sich über den Bau seiner Arche und seine Predigten lustig machten. So gewiss damals die Rettung in der Arche war, so gewiss ist heute die Rettung durch Jesus Christus. Die Arche bot Rettung für 8 Seelen und viele Tiere. So rettet auch uns der Glaube an Jesus Christus vor dem ewigen Untergang und der Trennung von Gott. Wir müssen wissen, erstens, der Untergang droht. Der Herr Jesus Christus selbst nahm Bezug auf die Geschichte von Noah. Für ihn war die Sintflut eine historische Tatsache. Er warnte zu seiner Zeit vor dem drohenden Gericht. Die Ernsthaftigkeit und Dringlichkeit seiner Botschaft unterstrich er mit folgenden Worten. Wie es aber in den Tagen Noahs war, so wird es auch bei der Wiederkunft des Menschensohnes sein. Denn wie sie in den Tagen vor der Sintflut aßen und tranken, heirateten und verheirateten, bis zu dem Tag, als Noah in die Arche ging und nichts merkten, bis die Sintflut kam und sie alle dahinraffte, so wird auch die Wiederkunft des Menschensohnes sein. Matthäus 25, Verse 27 bis 39. Wenn Jesus Christus sichtbar wiederkommt, wird er als Richter kommen. Jesus warnt vor seinem Kommen, weil er Menschen retten will. Der Untergang der Welt droht, denn die Bibel sagt uns, dass sie durch Feuer vernichtet werden wird. Das Gericht über die Menschheit wird kommen, weil Jesus Christus als Richter wiederkommen wird. Viele Leute haben da so ein dumpfes Gefühl und sprechen davon, dass es doch nicht mehr lange so weitergehen kann. Die Erde und die Menschheit stehen kurz vor ihrem Ende. Die Aussichten sind düster. Wer wagt heute noch eine hoffnungsvolle Prognose über die Zukunft der Menschheit? Die Völker kommen nicht zur Ruhe. Zweitens, Rettung ist nötig. Unser Kernproblem als Menschheit ist nicht die Erderwärmung, die Umweltverschmutzung oder die Finanzkrise. Unser Problem ist der Zustand unserer Herzen. Noch nie hat es die Menschheit geschafft, Krieg und Terror, Mord und Totschlag zu verbannen. Wir Menschen brauchen Rettung. Aus Gottes Sicht ist diese Welt dem Untergang geweiht. Er hat sie der Vergänglichkeit unterworfen. Diese Welt ist nicht zu retten. Was will Gott dann erretten? Menschen, Sie und mich. Er will, dass Menschen zu ihm umkehren. Buße tun, das heißt, sich abwenden von seinen bösen Werken und Taten und umkehren zu Gott, der uns alle Schuld und Verfehlungen vergibt. Gott ist ein heiliger Gott und er kann bei Sünde nicht einfach wegsehen. Er drückt da auch kein Auge zu. Er hat einen Weg geschaffen, auf dem wir mit ihm ins Reine kommen können. Jesus Christus wurde für uns zum stellvertretenden Opfer am Kreuz, indem er dort im Leiden und Sterben unsere Strafe und Schuld für uns getragen hat. Das Gericht, das uns treffen müsste, traf Jesus Christus. Er nahm die Strafe auf sich zu unserem Frieden. Vergebung und der Friede gilt dem, der dieses Opfer Jesu Christi und seine Vergebung im persönlichen Glauben in Anspruch nimmt. Der Retter ist da. Christus, der Retter ist da. Das ist unser dritter Gedanke hier. Er lebt, denn nach seinem Tod am Kreuz ist er wirklich aus den Toten auferstanden. Das berichten viele Augenzeugen. Er ist heute da. Er ist heute ihr Retter oder Richter. Jesus machte klar, dass er vor dem Zorn Gottes rettet. Er sagte, wer an den Sohn glaubt, der hat ewiges Leben. Wer aber dem Sohn nicht glaubt, der wird das Leben nicht sehen, sondern der Zorn Gottes bleibt auf ihm. Gottes Zorn ist tödlich. Das Evangelium beginnt immer mit der schlechten Nachricht über unseren wahren Zustand. Die wollen wir Menschen einfach nicht hören. Wir halten uns für gut, auch für gut genug, um irgendwie in den Himmel zu kommen. Aber unser Verhalten straft uns Lügen. Man will die schlechte Nachricht, du bist ein rettungsbedürftiger Sünder, nicht hören. Passt doch nicht in die heutige Zeit. Und doch beginnt das Evangelium, die gute Nachricht, mit dieser wichtigen Wahrheit, dass wir Menschen Sünder sind in den Augen Gottes. Er hat den Durchblick. Er stellt die richtige Diagnose. Wir haben ein böses Herz und wir brauchen ein neues Herz. Wir brauchen Vergebung unserer Sünden. Und das Gute an der guten Nachricht des Evangeliums ist, dass alle, die an Jesus Christus, den Sohn Gottes, glauben, durch Vergebung und Versöhnung neues Leben erhalten, ewiges Leben. Gott hat die alte vorsintflutliche Welt nicht verschont. Sie ging unter. In einer Auflistung von verschiedenen göttlichen Gerichten berichtet der Apostel Petrus, und wenn er die alte Welt nicht verschonte, sondern nur Noah, den Verkündiger der Gerechtigkeit, als Achten bewahrte, als er die Sintflut über die Welt der Gottlosen brachte? Und weiter fährt er fort und erklärt dann, so weiß der Herr, die Gottesfürchtigen aus der Versuchung zu erretten, die Ungerechten aber zur Bestrafung aufzubewahren für den Tag des Gerichts. So im 2. Petrusbrief, Kapitel 2, Vers 5. Gott allein kann uns vor seinem gerechten Gericht retten. In seiner Liebe opferte sich Gott für uns. Gottes Zorn ist heilig und gerecht. Wir alle haben ihn verdient. Doch sein heiliger Zorn traf seinen Sohn am Kreuz, damit wir durch Gnade und Glauben errettet werden können. Sind Sie ein Spötter? Dann lachen Sie vielleicht darüber, wie auch damals die Spötter über Noah gelacht haben. Aber wer sich als Sünder sieht, wird früher oder später begreifen, dass wir Gott gegenüber schuldig sind und Vergebung brauchen. Die Bibel hält uns den Spiegel der Wahrheit vor. James Cameron, der Regisseur des Films Titanic, stellte fest, was an Bord des Schiffes geschah, spiegelt die menschliche Neigung wider, die Realität nicht wahrnehmen zu wollen. Sie sagten, dieses Schiff kann nicht sinken. In Wahrheit meinten sie, wir werden niemals sterben. Insofern ist die Titanic eine Metapher auf die Unabwendbarkeit des Todes. Wir fahren alle auf der Titanic, ohne es zu wissen. Im Psalm 90, Vers 7 kann man nachlesen, warum wir sterben müssen. Es heißt dort, denn wir vergehen durch deinen Zorn. Der menschliche Tod beweist, dass Gott zornig ist. Der Tod ist nicht abgeschafft. Aber Jesus hat den Tod besiegt durch seine Auferstehung. Wer an ihn glaubt, überwindet den Tod. Jesu Tod am Kreuz beweist, dass Gott dem gnädig ist, der an seinen Sohn Jesus Christus glaubt. Lassen Sie sich vor dem Untergang in die ewige Verlorenheit retten. Lassen Sie sich mit Gott versöhnen. Gott segne Sie.
1: Die Rettung vor der ewigen Verlorenheit liegt in der Versöhnung mit Gott. Möchten Sie mit Gott versöhnt werden? Möchten Sie mehr über ihn und den Glauben an Jesus Christus, seinen Sohn, erfahren? Oder haben Sie etwas auf dem Herzen, das Sie loswerden wollen? Dann schreiben Sie uns ganz einfach per Mail an radio@heukelbach.org oder per Post an die Stiftung Missionswerk Werner Heukelbach in 51700 Berg Neustadt. Mein Name ist Christian Kaspari und ich sage Tschüss, bis morgen früh.
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0: Jetzt kommt die lutherische Stunde. Ein christliches Parteiprogramm?
1: Wissen Sie, im Grunde genommen bin ich ein frommer Heide.
0: So beginnt die Rede eines deutschen Politikers, der als Gastredner zur Einweihung einer neuen Kirche in seinem Stadtbezirk geladen ist. Was er wohl damit genau meint?
1: Nun, getauft bin ich zwar nicht, und ich bin mir auch nicht sicher, ob es tatsächlich so etwas wie ein höheres Wesen gibt, das sie Gott nennen. Aber Herr Pfarrer, im Grunde genommen unterscheidet sich mein Job gar nicht so sehr von Ihrem. Denn jeder von uns hat seinen sozialen Auftrag bekommen. Sie von Gott, ich von meinen Wählern. Ich setze mich in meiner Partei für bestimmte Werte ein. Und Sie tun das auch. Soziale Gerechtigkeit, Schutz von Minderheiten, ein gutes Miteinander von Jung und Alt, Ur-Berlinern und Zugewanderten. Heute Morgen habe ich übrigens unser Parteiprogramm in Ihrer Bibel entdeckt. Ja, er steht im Buch des Propheten Jesaja. Lernt Gutes zu tun, sorgt für das Recht, helft den Unterdrückten, verschafft den Weisen Recht, tretet ein für die Witwen. Genau das wollen auch wir. Sie treten dafür in Ihre Kirche ein, wir in unserem Stadtbezirk. Den Weg zum Himmel weisen, das kann unsere Partei nicht. Dafür sind Sie da. Obwohl es auch in unserer Partei aktive Christen gibt. Dafür erreichen wir mit unserer Arbeit tagtäglich viele Menschen, die den Weg zur Kirche nicht mehr finden. Und so hoffe ich, dass wir einander in unserem Stadtbezirk gut ergänzen werden. Sie mit Ihrem himmlischen, wir mit unserem irdischen Auftrag.
2: Als Gemeindepfarrer danke ich Ihnen sehr herzlich für Ihre Worte. Ja, Gutes tun, Recht schaffen, eintreten für die Schwachen. Ja, dieser Spruch passt tatsächlich für uns beide. Hier werden elementare Werte genannt, die eine Zierde jeder Gemeinschaft sind. Wie geöffnete Seerosenblüten. Aber solch eine Blüte ist bekanntlich mit einem starken Stängel im Untergrund des Sees verankert, damit sie nicht abtreibt. Unser fester Untergrund ist Jesus Christus und muss es auch in Zukunft bleiben, damit Hilfe und Heil für die Menschen eben nicht mit dem Zeitgeist davonschwimmen und mit dem Tode ganz aus und vorbei sind. Deshalb meine herzliche Einladung an Sie und Ihre Parteifreunde. Kommen auch Sie hierher und suchen Sie diesen sicheren Grund. Gleich am nächsten Sonntag.
0: Lernt Gutes zu tun, sorgt für das Recht, helft den Unterdrückten, verschafft den Weisen Recht, tretet ein für die Witwen. So fordert uns die Bibel im Buch des Propheten Jesaja auf. Sie können es nachlesen im Alten Testament, im Buch des Propheten Jesaja in Kapitel 1, Vers 17. Sie hörten eine Sendung der Medienmission Lutherische Stunde von Angelika Krieser aus Berlin. 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

0: Danke, Dagobertrick, für das Lied. Mehr Informationen auf der Internetseite www.lutherischestunde.de oder unter der Anschrift Lutherische Stunde, Postfach 11 62, Postleitzahl 27 3 6 3 in Sottrum, Deutschland. Bis dann!
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10: Heute Nacht ist es dicht bewölkt und gebietsweise fällt Regen und die Temperaturen gehen auf Werte um 12 Grad in Lonzen und in Würseln und auf 7 Grad in Nettersheim und in Amel zurück. Sonnenaufgang am Freitag um 7.08 Uhr. Zunächst sind aber noch Regenwolken am Start. Später zieht es sich frei und die Sonne kommt heraus. Vorübergehend kühler mit 15 bis 20 Grad. Aber dann kommt nochmal der Altweibersommer durch im Radio 700 Wettertrend. Am Samstag und am Sonntag in den Morgenstunden nach kühler Nacht Nebelfelder. Am Nachmittag heiter bis wolkig und trocken, am Sonntag auch mal ein paar Wolken mehr und ganz örtlich etwas Regen. Verbreitet bleibt es aber schön. Die Höchstwerte am Sonnabend 19 bis 23 und am Sonntag sogar 20 bis 24 Grad.
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11: Ich bin Tine Klimach. Die USA haben den russischen Präsidenten Putin zum G20-Gipfel im Dezember in Miami eingeladen. Das sagte Außenminister Rubio am Rande der UN-Vollversammlung in New York. Die USA hofften, dass Putin diese Einladung annehmen werde.
12: Der G20-Gipfel wäre eine gute Gelegenheit, Putin nicht nur mit US-Präsident Trump, sondern auch mit anderen Staats- und Regierungschefs in Kontakt zu bringen. Den USA ist offensichtlich daran gelegen, denn es herrscht Sorge, dass sich der Ukraine-Krieg ausweitet. Sabotageakte oder hybride Angriffe, Cyberattacken oder gezielt gestreute Falschinformationen könnten eine Eskalation auslösen, warnte US-Außenminister Rubio. Trump hatte Russland erst letzte Woche vorgeworfen, Verbündete der Ukraine schon lange anzugreifen. Im Fokus steht Polen. Aus den USA, Tina Eck.
11: Gesetzlich versicherte Eltern können Krankengeld beantragen, wenn ein Kind unter 12 Jahren krank ist und sie deswegen nicht zur Arbeit gehen können. Aktuell sind es 15 Tage pro Jahr und Elternteil. Die Krankenkasse übernimmt und zahlt in der Regel 90% des Nettoverdienstes. Bundesgesundheitsminister Carsten Lindemann ist dafür, die Regelung wieder auf 10 Tage zu senken. Das sagte er im Bundestag.
13: Das ist eine Regel, die wir eingeführt haben während Corona, die es vorher auch nicht gab. Und wir insgesamt, glaube ich, als Politik gut daran tun, dass Sonderregeln, die es zu Corona gab, wieder zurückgenommen werden.
11: Lindemann wandte sich gegen Kritik. Es werden 10 Tage sein, mal 2 sind es 20 Tage im Jahr. Und das hatten wir auch in den ganzen Jahren vor Corona, sagte er. Die Bundesregierung hat einen 10-Punkte-Plan gegen Sozialmissbrauch beschlossen. Bundeskanzler Friedrich Merz schrieb dazu auf Ex: Missbrauch geht zu Lasten aller, die arbeiten und einzahlen. Unter anderem soll Grundsicherung nicht länger an per Haftbefehl gesuchte Personen ausgezahlt werden. Chinas Staatschef Xi Jinping ist zum Staatsbesuch in Washington eingetroffen. Gleich zu Beginn haben die USA einen weiteren Aufschub für hohe Zölle bekannt gegeben. Anstatt bis November sollen die Zölle auf chinesische Waren laut US-Finanzminister Bessent weitere 2 Monate aufgeschoben werden. Das verschaffe mehr Zeit für Verhandlungen, hieß es. Der Handelskonflikt beider Staaten war im April 2025 eskaliert, als die Regierungen sich gegenseitig mit Zusatzzöllen von über 100% überzogen haben.
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15: Mit Alex Groß einen schönen guten Morgen. Der gute alte Brief, der hat in Zeiten des Internets massiv an Attraktivität eingebüßt. Dabei gibt es in der heutigen Zeit doch sicher durchaus noch Anlässe, mal einen Brief zu verfassen, oder? Hat doch irgendwie auch etwas Persönliches. Anna-Katharina Stoll, die hat im folgenden Song auch noch einen Brief verfasst. Ob er gelesen wird? Wir werden's hören.
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Radio 700 gleich mit Musik von Leonard und von The Mamas and the Papas. Die Ergebnisse der PISA-Studie, die lassen auch in Ostbelgien niemanden mehr ruhig schlafen. Auch die Leistungen der Schülerinnen und Schüler in der DG, die werden immer schlechter. Die SP fordert nun dringende Reformen im Bildungswesen. Wir berichten gleich darüber und wer sich noch ein wenig mehr beruhigen muss, für den helfen vielleicht die Gedanken für den Tag und die haben wir auch noch in dieser Stunde für Sie hier bei Radio 700.

0: Die PISA-Studie zeigt es überdeutlich, die Wissensleistungen unserer Schüler gehen zurück. Überall wird über dieses Phänomen diskutiert. Die SP Ostbelgien, die mahnt dringend überfällige Reformen an. Julia Thomas berichtet.
1: Die PISA-Studie hat in vielen Ländern Mitteleuropas für Bestürzung gesorgt. Das Bildungs- und Leistungsniveau der Schülerinnen und Schüler nimmt immer weiter ab. Und die Gründe sind vielschichtig. Um der Entwicklung Einhalt zu gewähren, muss sich etwas ändern. Das sieht auch die SP in Ostbelgien so. Deren Fraktionsvorsitzender Charles Servati ist besorgt, wenn er die Ergebnisse sieht.
2: Tatsache ist, wir sind Schlusslicht in Belgien. Da sprechen die Vergleiche Bände. Das ist nun mal leider so. Wir sind, weil wir es immer gewollt haben, seit

0: so an sich Jahren und mehr zuständig für unser eigenes Unterrichtswesen. Das ist natürlich ein Trend, den können wir so nicht hinnehmen. Und zudem, der größere Vergleich in der Geografie macht deutlich, wir sind auch unterhalb des OECD-Durchschnitts. Es ist ja nicht so, dass Belgien alle anderen in die Tasche steckt. Und mit diesem Zeugnis, das man uns da PISA-technisch ausstellt, könnten wir uns natürlich nicht zufrieden geben.
1: Aus Sicht von Servati muss sich in der Bildungspolitik schnell etwas ändern. Und diese Änderungen müssen dann auch in den Schulen umgesetzt werden. Eine schwierige Aufgabe, die aus seiner Sicht aber durchaus zu lösen ist.
0: Ich will zunächst mal betonen, dass wir die Chance haben, dass sich was ändert, aus zwei Gründen. Bei uns, im Gegensatz zu anderen Ländern, werden die Schülerinnen und Schüler getestet, aber in Form einer Vollerhebung. Das heißt, alle Sekundarschüler des betreffenden Jahrgangs der deutschsprachigen Gemeinschaft werden bei dieser PISA-Testung in der DG getestet. Da gibt es keine Unterschiede, was das Schulnetz oder die Pädagogik betrifft. Alle Schüler desselben Jahrgangs werden getestet. Das ist natürlich viel aussagekräftiger für die Ergebnisse. Und deswegen ist es möglich, da anzusetzen, indem man die Maßnahmen ergreift, die auch allen zugutekommen. Und zum anderen reicht der Blick in die französische Gemeinschaft. Da hat man einen Trend teilweise umkehren können. Da hat man bei dieser letzten Testung bessere Ergebnisse erzielt als vorher. Und wenn das der französischen Gemeinschaft gelingt, dann sollte das natürlich auch uns, der deutschsprachigen Gemeinschaft, gelingen können.
1: Vorwürfe richtet Servati vor allem an die Pro-DG. Sie ist seit 2 Jahrzehnten für die Bildung in der DG hauptsächlich verantwortlich. Seitdem hat nicht nur die Zahl der Lehrer abgenommen, die Leistungen bei der PISA-Studie haben sich kontinuierlich verschlechtert. Hier muss nun eine Gegenbewegung eingeleitet werden, die auch zeitlich keinen Aufschub mehr duldet.
0: Wir brauchen eine klare und ehrliche Bilanz. Es darf da nicht mit Scheuklappen ans Werk gegangen werden, sondern wir müssen den leider unzufriedenstellenden Ergebnissen ins Auge schauen. Und dann müssen wir versuchen, das Ruder, wie man so schön sagt, herumzureißen. Müssen wir in der Schulorganisation etwas ändern? Müssen wir bei den Zeiten etwas ändern? Ich denke, wir sollten auf jeden Fall versuchen, den Unterricht zu schmälern, der ausfällt, die sogenannten Fehlzeiten. Die Lehrerstellen, die nicht besetzt sind, dadurch entstehen Fehlzeiten, Unterrichtsstunden, die ausfallen. Das kommt natürlich niemandem zugute. Das macht sich letzten Endes auch in solchen PISA-Ergebnissen bemerkbar.
1: Nach den jüngsten Ergebnissen der PISA-Studie ist die Diskussion um den Stand der Bildung in vielen Ländern Mitteleuropas neu entbrannt. Auch in der DG wünscht man sich, den Trend umzukehren. Viele Stellschrauben müssen dafür gedreht werden. Wenn das nicht gelingt, wird das auch Konsequenzen für die Wirtschaft und am Ende für alle Menschen haben.

So klingt er, der Donnerstagmorgen hier bei Radio 700. Nun ist er da, der Herbst. Und auch das letzte Freibad bei uns in der Region hat die Saison abgeschlossen, wenn auch nur halb. Denn das Freibad in Dürwiß ist ja ersatzweise auch Hallenbad für Eschweiler. Und solange es dort kein neues Bad gibt, wird immer in der kalten Jahreszeit eine Traglufthalle aufgebaut, um den Schwimmbetrieb dennoch zu ermöglichen. Heute soll der Umbau beginnen und das Freibad bekommt ein Dach. Ab dem 12. Oktober kann dann dort wieder geschwommen werden. Mehr zu diesen und anderen Themen gibt's auch gleich bei uns wieder in den Regionalnachrichten aus Eifel und Euregio um 5 vor halb 7.

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2: Heute Nacht ist es dicht bewölkt und gebietsweise fällt Regen und die Temperaturen gehen auf Werte um 12 Grad in Lonzen und in Würseln und auf 7 Grad in Nettersheim und in Amel zurück. Sonnenaufgang am Freitag um 7.08 Uhr. Zunächst sind aber noch Regenwolken am Start. Später zieht es sich frei und die Sonne kommt heraus. Vorübergehend kühler mit 15 bis 20 Grad. Aber dann kommt nochmal der Altweibersommer durch im Radio 700 Wettertrend. Am Samstag und am Sonntag in den Morgenstunden nach kühler Nacht Nebelfelder. Am Nachmittag heiter bis wolkig und trocken, am Sonntag auch mal ein paar Wolken mehr und ganz örtlich etwas Regen. Verbreitet bleibt es aber schön, die Höchstwerte am Sonnabend 19 bis 23 und am Sonntag sogar 20 bis 24 Grad.
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4: Ich bin Ina Pleier. Das Aachener Zentrum für Holzbauforschung, kurz AZH, ist am Montag am Eifelcampus in Simmerath feierlich eröffnet worden. Die FH Aachen will dort ihre Kompetenzen in der Holzbauforschung bündeln und entwickelt mit moderner Technik innovative Lösungen für das Bauen mit Holz. Gemeinsam mit dem regionalen Handwerk werden die Forschungsergebnisse dort direkt in die Umsetzung gebracht. Ein Ziel sind klebstofffreie Lösungen für das Handwerk. Die schon angewandten Systeme sollen künftig auch mit moderner digitaler Technik kombiniert werden. In einem Forschungsprojekt geht es um die Frage der klebstofffreien Herstellung von Balkenschichtholz. Untersucht werden sollen aber auch Systemlösungen für den mehrgeschossigen Holzbau. Dabei sollen wiederkehrende Bauteile standardisiert werden. Im Kreis Euskirchen soll es Veränderungen im Nachtverkehr bei den Linienbussen geben. Schon bald könnten dazu die letzten Nachtbusfahrten von Euskirchen nach Bad Münstereifel, Mechernich und Zülpich gestrichen werden. Das schlägt die Kreisverwaltung vor. Die Fahrten an Wochenenden und vor Feiertagen um kurz nach 2.30 Uhr würden nur wenig genutzt. Durch die Streichung könnten die drei Kommunen rund 25.000 Euro pro Jahr einsparen. Stattdessen sollen die Verbindungen für Schichtarbeiter im Schleidener Tal verbessert werden. Auf der Schnellbuslinie SB81 zwischen Kall und Hellental sollen frühmorgens und spätabends zusätzliche Fahrten angeboten werden. Wer um 6 oder um 22 Uhr zur Arbeit oder nach Hause muss, könnte damit bessere Verbindungen erhalten. Bis zu 580 Schichtarbeiter in den drei Kommunen könnten davon nach ersten Schätzungen profitieren. Über die Pläne muss die Kreisverwaltung am 7. Oktober abschließend entscheiden. Wie bei Radio 700 bereits angekündigt, will die Stadt Euskirchen den Klostergarten umbauen. Die Parkanlage soll dabei ein neues Gesicht erhalten. Frühestens Ende 2027 oder Anfang 2028 könnten die Maßnahmen beginnen. Die Stadt geht aktuell von Kosten in Höhe von 1,9 Millionen Euro netto aus. Der neue Klostergarten soll grüner werden und mehr als bisher zum Spielen und Verweilen einladen. Neues Herzstück ist eine flexible Rasenfläche in der Mitte, die auch für kleinere Veranstaltungen genutzt werden kann. Vorgesehen sind auch barrierefreie Verbindungen in die Kloster- und in die Hochstraße sowie zum Neutorwall. Der vorhandene Holzkubus soll erhalten und später zu einer Bühne umfunktioniert werden. Heute beschäftigt sich der Planungsausschuss der Stadt mit dem Projekt. In Breitenbenden ist das neue Dorfgemeinschaftshaus eröffnet worden. Innenausbau, Haustechnik und Dacharbeiten waren in den letzten Monaten meist in Eigenleistung umgesetzt worden, so die Stadt Mechernich. Weil es inzwischen keine Dorfkneipe mehr gibt, soll das Dorfgemeinschaftshaus der neue Treffpunkt für die Menschen im Stadtteil werden. Dort kann man künftig auch Veranstaltungen unter einem Dach feiern. Erste private Feiern haben bereits stattgefunden. Die Zusammenkünfte für Senioren und St. Martin stünden bevor, so ein Sprecher. Bürgermeister Michael Fingel dankte den Helfern für die Unterstützung der Bevölkerung. Und noch eine skurrile Meldung der Polizei aus Bad Münstereifel. Dort haben Unbekannte eine sogenannte Ortseingangstafel gestohlen. Laut Polizei haben Unbekannte das Schild zwischen vergangenem Donnerstag und Montag demontiert und mitgenommen. Es sei nicht auszuschließen, dass es in einem Wohnzimmer, Partykeller oder Gartenhäuschen wieder aufgefunden wird. Die Polizei mahnt, dass auch solche Diebstähle kein Kavaliersdelikt seien. Wer Hinweise auf den Verbleib des Ortsschilds machen kann, soll sich bei der Polizei in Euskirchen melden. 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

zweite Wochenhälfte ist angebrochen und so langsam kann man sich auf jeden Fall wieder auf das Wochenende freuen. Dann startet hier bei uns wieder der Heimatexpress. Von Gleis 7 nimmt er die Fahrt durch die Berge auf. Gerne in den Alpen, aber auch im Schwarzwald, im Erzgebirge, in den Dolomiten und im Böhmerwald. Mit ganz viel Brauchtum und Tradition und immer natürlich mit dabei ist unser Zugbegleiter Paul Schlipphack. Abfahrt ist wieder am Sonntag um 16 Uhr und das Ganze meistens ohne Verspätung hier bei uns bei Radio 700. Und musikalisch geht's jetzt hier mit den Bee Gees weiter und ihrem Song To Love Somebody hier bei Radio 700 am Donnerstag.

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1: Wünsche erfüllen. Wer möchte das nicht? Die meisten meinen, Gott würde unsere Wünsche missachten. Er sei ein gestrenger Herr und Meister und kümmere sich recht wenig um das, was uns unter den Nägeln brennt. Ist das so? Das Gegenteil ist doch der Fall. Ein Mann in der Bibel ruft aus, befiehl dem Herrn deine Werke und deine Gedanken werden zustande kommen. Mit anderen Worten, sag dem Herrn Jesus, dem allmächtigen Gott, dein Vorhaben und er wird sich um das Gelingen deiner Pläne kümmern. Doch halt, er wird nicht das gelingen lassen, was ihm zur Unehre und ihm zum Schaden gereicht. Übrigens geht's den Leuten heute oft nur noch ums Vergnügen. Schauen Sie, was heute läuft. Alle Tabus wurden umgestoßen. Einziger Maßstab des Handels war das Vergnügen. Alles, was mit Sex zu tun hat, floriert besonders gut. Angefangen von Pornografie über Filmindustrie. Doch daran zerbricht unsere Generation. Zerstören sich selbst die Familien. Brutalität nimmt zu. Viele Erwachsene sind völlig am Ende. Die Kirchen sind leer, die Kinos und Diskotheken platzen aus den Nähten. Geld wird benötigt, um Wünsche zu befriedigen. Und Werbung stachelt die Herzen auf. Die Menschen lieben das Vergnügen mehr als Gott. Ob das richtig ist? Niemals. Ihre ernste Sehnsucht kann nur der erfüllen, der sie erschaffen hat. Gott selbst. Das glückliche Leben ist ihnen von Gott angeboten. Jesus hat versprochen, diesen Wunsch zu erfüllen, doch nicht mit vergänglichen Dingen. Der Wunsch zu einem glücklichen Leben wird nur mit Jesus Christus selbst ausgefüllt. Er schenkt sich ihnen. Durch den Glauben will er es tun. Bitte nicht weitergehen. Sie werden betrogen und zwar nach Strich und Faden. Ihr Herz kann nur glücklich werden, wenn sie an die Wahrheit gelangen. Jesus ist die Wahrheit und das Leben. Voll überströmender Freude. Nur hier ist der Genuss ohne Reue. Vertrauen Sie sich ihm an. Er macht alles neu. Auch in Ihrem Leben. Sie brauchen ihn wie die Luft zum Atmen. Er ist gekommen, um auch Sie glücklich zu machen. Sie müssen nicht blindlings in die Verdammnis rasen. Sie können umkehren, und zwar jetzt. Es gibt eine Rettung für Sie, eine ewige.
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Wir nähern uns der 7 Uhr Stunde. Hier ist Radio 700 am Donnerstagmorgen. Wenn es um den öffentlichen Wohnungsbau geht, dann ist die Wohnungsbaugesellschaft ÖWOB weit vorn. In Ostbelgien schafft sie gerade mit Mitteln der DG viele neue Sozialwohnungen für finanzschwache Haushalte. Aber auch für Menschen mit Handicap wird etwas getan. Heute werden dabei 4 neue Trainingswohnungen vorgestellt. Was sich dahinter verbirgt, dazu im Tagesverlauf mehr hier heute bei Radio 700.

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16: Heute früh ziehen die letzten Schauerwolken ab, danach wird es überall freundlich und locker bewölkt oder sonnig. Die Temperaturen ein bisschen unterkühlt, aber nur heute 19 Grad in Olpen und in Stolberg, 15 Grad in St. Veit und in Schleiden. Am Abend und in der Nacht wenige Wolken am Himmel und das bedeutet, es wird klar und kühl bei 9 bis 4 Grad. Am Freitag in der Frühe örtlich Nebelfelder, danach heiter bis wolkig und trocken und es wird wieder wärmer, 19 bis 23 Grad.
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17: Ich bin Thomas Bleskin. Eine Abgeordnetengruppe im Bundestag will Organspenden nach dem Tod zum Regelfall machen. Ihrem Gesetzentwurf zufolge würden volljährige, einwilligungsfähige Menschen automatisch als Spender gelten, sofern sie nicht widersprochen haben. Bisher ist eine ausdrückliche Zustimmung nötig. Eine zweite Abgeordnetengruppe lehnt die sogenannte Widerspruchsregelung ab und setzt auf mehr Aufklärung. In der gerade beendeten Badesaison sind mehr Menschen in Deutschland ums Leben gekommen als im Sommer des Vorjahres. Zwischen Anfang Mai und dem Ende der Sommerferien ertranken 248 Menschen, 12 mehr als im gleichen Zeitraum 2025. Das teilte die Deutsche Lebensrettungsgesellschaft mit.
6: Alleine im Juni zählte die DLRG mehr als 100 Todesfälle. Nur 2003 gab es in einem Juni mehr Badetote. Eine Hitzewelle zog besonders viele Menschen ans Wasser. Besonders gefährdet sind Jugendliche und junge Männer zwischen 11 und 30 Jahren. Viele überschätzen sich, sind leichtsinnig, gehen Risiken ein und das, obwohl sie nicht oder nicht gut schwimmen können. Die meisten tödlichen Badeunfälle gab es in Bayern. Hier starben in diesem Sommer 61 Menschen. Uli Reitinger, Nachrichtenredaktion.
17: Nach den eigenständigen Hacking-Attacken durch künstliche Intelligenz haben die Chefs der größten US-amerikanischen KI-Firmen erstmals vor dem UN-Sicherheitsrat vor den Risiken der Technologie gewarnt. Man sei an einem Scheideweg angelangt, sagte der Chef des ChatGPT-Entwicklers OpenAI, Sam Altman.
18: KI sei die derzeit größte Sicherheitsherausforderung für die Welt, sagte der Chef des KI-Labors Anthropic, Dario Amodei. Wenn man nicht gut damit umgehe, könne es ein Risiko für die gesamte Menschheit sein. Auch OpenAI-Chef Altman mahnte zu extremer Vorsicht. Beide boten aber auch Lösungsideen an, zum Beispiel Verlangsamung der Entwicklung, Inspektoren, globale Standards und mehr Transparenz. Alle Antworten hätten sie aber auch nicht, gab OpenAI-Chef Altman offen zu. Er sei offen für jede bessere Idee. Aus New York, Christina Horsten.
17: Zum Sportfußball. Jürgen Klopp will vor seinem ersten Spiel als Bundestrainer keine Titel für die EM 2028 oder die WM 2030 versprechen. Vor dem Nations League-Spiel in den Niederlanden sagte der 59-Jährige, die Mannschaft müsse aber erkennen lassen, dass sie alles versuchen wolle. Marc-André Ter Stegen soll im Tor sein Comeback geben. Kapitän Joshua Kimmich kehrt ins Mittelfeld zurück.
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21: Starten Sie gut rein in diesen Donnerstag, den 24. September mit Radio 700, der Frührevue und mir, Alex Groß, und mit Musik von Bernhard Brink. Und er singt Komm, lass es geschehen.
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Das war Howard Carpendale in der Frührevue hier an diesem Donnerstag bei Radio 700. Der Schlagerstar befindet sich ja groß auf Abschiedstournee und es wird seine letzte große Konzertreise sein. In den sozialen Medien zeigt er sich tief berührt aktuell von der Energie seiner Fans und deutete auch an, dass sein musikalischer Motor, wie er so schön sagt, nochmal einen Gang mehr bekommen habe. Howard Carpendale, natürlich immer hier bei Radio 700. Was gibt's in dieser Stunde? Gleich das Horoskop, nachher noch das Eifelwetter und in dieser Stunde auch später noch die Veranstaltungstipps, damit Sie wissen, was Sie heute alles so erleben können an diesem Donnerstag. Guten Morgen!

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1: Widder.
2: Sie stecken voller Elan. Für den Fall, dass der sportliche Ehrgeiz Sie packt, brauchen Sie sich nicht zu bremsen.
1: Stier.
2: Verantwortungsvolle Aufgaben sollten Sie gründlicher erledigen.
1: Zwillinge.
2: Lassen Sie im Umgang mit Geld immer die Vorsicht walten. Übernehmen Sie sich in finanzieller Hinsicht nicht.
1: Krebs.
2: Ihre Großzügigkeit ist im gesamten Freundeskreis sehr beliebt. Lassen Sie sich dennoch nicht ausnutzen.
1: Löwe.
2: Ihnen macht eine kleine finanzielle Durststrecke zu schaffen. Jetzt heißt es also Augen zu und durch.
1: Jungfrau.
2: Im Beruf geht es steil bergauf. Sie wissen, was Sie können und Sie stellen Ihre Kompetenzen auch unter Beweis.
1: Waage.
2: Auf Liebe, Lust und Leidenschaft halten sich die kosmischen Einflüsse in Grenzen. Das sind keine guten Aussichten.
1: Skorpion.
2: Sie halten sich gerne alle Möglichkeiten offen. Das bringt Abwechslung, Sie ernten aber auch viel Unverständnis.
1: Schütze.
2: Möglicherweise stolpern Sie über eigene Schwächen und an Ihre Grenzen. Nehmen Sie dies zum Anlass, Ihre Vorgehensweise zu überdenken.
1: Steinbock.
2: Die Pflichtaufgaben meistern Sie mit Bravour. Jetzt dürfen Sie private Interessen auch mal wieder größer schreiben.
1: Wassermann.
2: Versuchen Sie, unrealistisches Wunschträumen zu erkennen und übermäßig hohe Erwartungen loszulassen.

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1: Der Mittwoch startete ziemlich frisch in unserer Region, im hohen Venn, lokal auch mit Frost. Und es folgte ein schöner Mittwoch mit oft Sonnenschein. Zum Abend waren die Wolken was dichter, aber die Sonne schien 9 Stunden lang bei Werten im Bereich der 20-Grad-Marke. In Gemünd wurden 23,1 Grad gemessen, nach 2,6 Grad am frühen Morgen. Am Donnerstag kommt schon das neue Hoch Arno zum Spiel. Es liegt über der Niederlande und die Kaltfront von Tief Christina zieht mit kaum Wetterwirksamkeit über uns hinweg. Es gibt ein paar Wolken am Vormittag und nachmittags gibt es dann öfters Sonne und lockere Bewölkung im Wechsel. Bei mäßigem Nordwestwind, später schwachem Nordwestwind, ist es etwas kühler mit 14 Grad im Hohen Venn und am Losermann-Graben. 15 Grad sind es in Suhrbrod und Kalterberg, 16 Grad in Monschau und in Rötschen, 17 Grad in Raren und Eupen, 18 Grad maximal rund um den Ruhrsee und in Aachen. Am Freitag nach frischer Nacht mit örtlichem Bodenfrost viel Sonnenschein und angenehmes Altweibersommerwetter bei 20 bis 24 Grad. Am Samstag gibt es ein paar Wolken, aber die Sonne mischt gut mit bei 20 bis 24 Grad. Und am Sonntag bekommen wir feines Altweibersommerwetter bei viel Sonnenschein und angenehmen 22 bis 26 Grad. Und in der neuen Woche wird es durchaus noch etwas wärmer bei uns.
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2: Heute früh ziehen die letzten Schauerwolken ab. Danach wird es überall freundlich und locker bewölkt oder sonnig. Die Temperaturen ein bisschen unterkühlt, aber nur heute 19 Grad in Olpen und in Stolberg, 15 Grad in St. Veit und in Schleiden. Am Abend und in der Nacht wenige Wolken am Himmel und das bedeutet, es wird klar und kühl bei 9 bis 4 Grad. Am Freitag in der Frühe örtlich Nebelfelder, danach heiter bis wolkig und trocken und es wird wieder wärmer, 19 bis 23 Grad.
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4: Ich bin Dieter Speth. Nach dem Absturz eines F-16-Kampfjets im Bereich der Militär-Airbase in Spangdahlem wird weiter nach der Unglücksursache gesucht. Die Ermittlungen werden zunächst vom US-Militär geführt. Deutsche Behörden wie die Bundeswehr und die Bundesstelle für Flugunfalluntersuchungen in Braunschweig sind erst einmal nicht beteiligt. Zunächst können auch noch keine Aussagen zu möglichen Umweltschäden getroffen werden. Die deutschen Behörden haben erst zur Absturzstelle Zugang, wenn die US-Militärs den Bereich wieder freigegeben haben, hieß es. Noch können zur Absturzursache laut der US Air Force keine Angaben gemacht werden. Fest steht, dass der Pilot verletzt wurde. Wie schwer, blieb ebenfalls unklar. Er hatte sich offenbar mit dem Schleudersitz retten können. Nach neuesten Erkenntnissen war der Jet nach einer Übung mit drei anderen Maschinen am Montagnachmittag bei einem Landeversuch abgestürzt. Vor dem Aachener Landgericht ist gestern ein 57-Jähriger wegen schwerem sexuellen Missbrauchs verurteilt worden. Das Opfer ist ein Junge, mit dessen Mutter sich der Angeklagte angefreundet hatte. Der Erzieher war vor Jahren schon einmal wegen sexuellem Missbrauch von einem Jungen verurteilt worden. Die Taten liegen zwar schon lange zurück, das Gericht war aber überzeugt, dass der Angeklagte für insgesamt 40 Taten verantwortlich gewesen ist. Diese hätten sich über einen Zeitraum von mehreren Jahren erstreckt. Das Gericht bescheinigte im Urteil dem 57-Jährigen eine hochmanipulative Persönlichkeit, die er auch gezielt eingesetzt habe, um die Missbrauchstaten begehen zu können. Der Mann wurde zu 8 Jahren Haft verurteilt. Die Verteidigung kann gegen das Urteil noch Revision einlegen. Der Gemeinderat in Kall hat sich mit einer Resolution einstimmig gegen eine mögliche Reaktivierung der Oleftalbahn ausgesprochen. Die veranschlagten Kosten von mindestens 75 Millionen Euro bezeichnete die Kalle Politik auch vor dem Hintergrund der aktuellen Haushaltslage als finanziellen Wahnsinn. Aus ihrer Sicht fehlen noch Teile der Kostenschätzung. Diese können sich schließlich auf bis zu 160 Millionen Euro belaufen, so die Kritik. Der Rat befürchtet bei der Reaktivierung der Strecke auch Probleme für Kall selbst. Das würde zusätzliche Bahnübergänge und Sicherungstechnik erfordern. Die Querung der Aachener Straße könnte dort zu Staus und Verkehrsverlagerung auch auf die Bahnhofstraße führen, heißt es. Außerdem geht die Gemeinde davon aus, dass die geplante Entwicklung des Bahnhofs zu einem barrierefreien Mobilitätsknoten nicht mehr gewährleistet sein könnte. Stattdessen setzt sich der Gemeinderat für einen neuen Radweg auf der Bahntrasse zwischen Kall, Schleiden und Hellental ein, der auch mit dem Ravelnetz in Belgien verbunden werden könnte. Befürworter der Bahnlinie sehen bessere Pendlerbeziehungen, weniger Verkehr im Schleidener Tal und der Kalle Ortsdurchfahrt und die Aufwertung Kalls als Verkehrsknoten als größte Vorteile an und bezeichnen die Reaktivierung vorhandener Bahnstrecken, vor allem vor dem Hintergrund von Klimawandel, Energie- und Mobilitätswende, als richtungsweisendes Projekt. Zudem müssten große Teile der Kosten gar nicht durch die Kommunen entlang der Strecken aufgebracht werden. Sie genießen dafür aber die Vorteile besserer öffentlicher Verkehrsanbindungen. Mehr zu diesem Thema hören Sie auch einem aktuellen Beitrag in unserer Sendung Feierabend, morgen ab 16 Uhr hier bei Radio 700. Die Städtepartnerschaft zwischen Aachen und der ukrainischen Stadt Tscherniw besteht schon länger. Nun konnte sie auch offiziell unterschrieben werden. Wegen des anhaltenden Krieges in der Ukraine erfolgte die Unterzeichnung in einem digitalen Festakt getrennt voneinander in beiden Städten. Zwar seien Begegnungen zwischen Vereinen, Gruppen oder Schüleraustausch nur schwer möglich, man könne aber voneinander lernen und sich gegenseitig an den Tücken stärken, freute sich Aachens Oberbürgermeister Michael Simons. Besonders jetzt sei es wichtig, die Solidarität steht, mit den Menschen in der Ukraine offen zu zeigen, so der Rathauschef. Sie kämpfen für Frieden, Freiheit und ein europäisches Miteinander in einer Wertegemeinschaft, die von Russland angegriffen wird, so Simons. Deshalb sei es auch wichtig, dass beide Kommunen nun eng zusammenstehen, betonte er. Mehr zu dem Thema hören Sie auch in einem ausführlichen Beitrag in unserer Sendung Feierabend, morgen ab 16 Uhr bei Radio 700. In Raren wird ein neuer Pächter für den Bergscheider Hof gesucht. Der Gemeinderat hat am gestrigen Abend den entsprechenden Vertragstext verabschiedet. Die künftige monatliche Konzession soll 450 Euro, die Miete für die zur Gaststätte gehörende Wohnung 400 Euro betragen. Laut dem Vertrag muss der Konzessionär an 5 Tagen die Woche zwischen 19 und 22 Uhr öffnen. Die Oppositionsfraktion mit uns übt an dieser Passage des Vertrags Kritik. Wie oft ein Selbstständiger zu öffnen habe, könne ihm schwer vorgeschrieben werden. Moniert wurde auch, dass in anderen Rarener Gaststätten teils andere Gebühren verlangt würden. Gerechtfertigt wird dies von der Ratsmehrheit, dass die Betriebsführung am Bergscheiderhof schwieriger sei, weil die Laufkundschaft fehle. Sie setzt stattdessen darauf, dass der neue Pächter verstärkt Einnahmen durch zusätzliche Hochzeits- oder Trauerfeiern generieren könnte. Die letzten beiden Betreiber mussten bereits kurz nach dem Start aufgeben. Der Pachtvertrag soll zunächst über 4 Jahre laufen und jährlich kündbar sein. 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

An diesem Wochenende brummen wieder die Maschinen, denn am Raffelsberg in Hürtgenwald geht es um wichtige Punkte bei den deutschen Meisterschaften in verschiedenen Motocross-Klassen. Viele Zuschauer werden erwartet und es gibt auch wieder ein buntes Unterhaltungsprogramm und die Möglichkeit zum direkten Kontakt ins Fahrerlager. Wie immer organisiert vom MSC Kleinhau. Dort hatte man in diesem Jahr zum Jubiläum auch große internationale Titelkämpfe ausgerichtet. Am Samstag und am Sonntag sollten Motorsportfans also in jedem Fall in Hürtgenwald am Raffelsberg vorbeischauen. Ja, und alles, was sie schon heute unternehmen können, das weiß natürlich gleich wieder mein Kollege Lukas Blasius in unseren Veranstaltungstipps. Direkt nach Susan Ibrahimi und ihrem Song Herzlich Willkommen.

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1: Im Rahmen der belgischen Rallye-Landesmeisterschaften führt die East Belgian Rallye für die mehr als 120 Teilnehmenden durch Amel, Büllingen, Burgreuland, Bütschenbach und St. Vith. Entlang der Strecke gibt es Buden und Stände. Interessierte können heute den ganzen Tag über an der Strecke zuschauen. Ein Abend nur für Männer verspricht die erste Nettersheimer Kino Men's Night. Gezeigt wird der Film Spaceballs. Dazu gibt es kühle Biere, deftige Snacks und ein Kneipenquiz. Los geht's um 18.30 Uhr im Literaturhaus Nettersheim. Der Film läuft ab 20 Uhr im Kino. Live-Musik mit Greg Koch und dem Marshall-Trio erklingt um 20.30 Uhr im Live-Proberaum in Zilpich. Kleinkunst-Pop aus der tiefsten Provinz spielen Schacki und Matze um 19.30 Uhr im Kulturhof Wellbrück in Weilerswest. Im Rahmen des Literaturfestivals Lit Eifel liest Autor Kai Meyer aus seinem Buch Das Antiquariat am Alten Friedhof um 19 Uhr im Theater 1 in Bad Münstereifel. Die Journalistin Tanja Wodok liest aus ihrem Buch Das Ich-Liebe-Dich-Experiment von 100 Tagen Mut und dem eigenen Weg aus Angst und Einsamkeit. Aufgeblättert wird um 19 Uhr im Euskirchener Stadtmuseum. Um rheinische Redewendungen geht es beim Vortragsabend Ratsch am Kappes um 19 Uhr in den Römerthermen Zilpich. Sieht so unsere Zukunft aus? Ein Vortragsabend der KAP, der KAP, geht der Frage nach, was passiert, wenn das Klima kippt und die Arten verschwinden. Antworten gibt es um 19 Uhr im Eupener Jünglingshaus. Christine Mahi und UN-Sonderberichterstatter Professor Dr. Olivier Deschutter referieren zum Thema Armut in der DG, Verstehen, Handeln und Verändern. Um 18.30 Uhr im Eupener Heidberg-Kloster. Zuvor findet bereits ab 15 Uhr ein Austausch zu diesem Thema statt. Im Rahmen des Stolberger Musiksommers findet heute ein Konzertnachmittag statt. Ab 15 Uhr heißt es in der Stolberger Stadthalle, ein Perlenkranz der leichten Mose. Enger zusammenarbeiten über Grenzen hinweg. Darum geht es bei der Euro-D-Netzwerkmesse. Von 13.30 Uhr bis 18 Uhr im Flexi-Forum in Kerkrade. Direkt danach organisiert der Oranje-Verein Kerkrade die Verleihung des Euro-de-Friedenspreises. Ab 18 Uhr findet zunächst eine Mahnwache und danach die Preisverleihung in der St. Lambertus-Kerk in Kerkrade statt. Preisträger ist in diesem Jahr das Projekt Streitschlichter an den Herzogenrather Schulen. Heute Abend werden Eltern rund ums Thema Schulrecht informiert, ab 18 Uhr bei einer Infoveranstaltung in der Aachener Volkshochschule. Musik zum Start in den Abend erwartet Sie bei Evensong in der Pfarrkirche St. Lucia in Simmerath. Auftakt ist um 18.45 Uhr. Letzte Woche hat sie noch bei Lit Eifel gelesen. Nun stellt Autorin Sasa Hanten ihr Buch Talent zum Glück um 19 Uhr in der Meierschen Buchhandlung in Aachen vor. Und auch Harald Jäner liest. Zu hören gibt es Auszüge aus seinem Buch Wunderland. Um 19 Uhr im Katechetischen Institut des Bistums Aachen. Aus der Kinoerfolgskomödie ist eine Theaterproduktion geworden. Das Stück Extrawurst wird auch heute wieder im Aachener Grenzlandtheater aufgeführt. Der Vorhang hebt sich um 20 Uhr. Das Koch-Marschall-Trio spielt Blues um 20 Uhr im Spirit of 66 in Verviers. Die Impro-Show Gute Leute unterhält ab 20 Uhr im Talbahnhof in Eschweiler. Jazz im Doppelpack versprechen die Jazzotic Big Band und Simon Ursländer bei ihrem Konzert um 20 Uhr im Saalbau Rote Erde in Aachen. Nochmal Jazz, diesmal mit EU Jazz Real Book Live um 20 Uhr im Alten Kurhaus in Aachen. Neu ist die Ausstellung Bilder aus Litauen. Sie ist heute zum ersten Mal im Atelier KRR in Aachen zu sehen. Geöffnet ist von 15 bis 18 Uhr. Und Comedy-Megastar Ralf Schmitz ist wieder auf Tour. Mit seinem Programm Schmitz Man macht er heute in der Stadthalle Alsdorf Station. 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

0: Donnerstags werden hier bei Radio 700 Tiere vermittelt, und zwar solche, die kein Zuhause haben. Diesmal geht es um Leo. Er lebt schon lange im Tierheim Mechernich, und weil er nie kennengelernt hat, wie ein liebendes Heim aussehen könnte, verhält er sich derzeit noch nicht unbedingt kommunikationsfreudig. Wer sich mit Hunden auskennt und Lust auf Hundeschule, Training und ganz viel Zeit hat, der ist mit Leo bestimmt gut beraten. Im Rendezvous wird er um 11:15 bei Uwe Lorenz genauer vorgestellt.
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16: Heute früh ziehen die letzten Schauerwolken ab. Danach wird es überall freundlich und locker bewölkt oder sonnig. Die Temperaturen ein bisschen unterkühlt, aber nur heute 19 Grad in Olpen und in Stolberg, 15 Grad in St. Veit und in Schleiden. Am Abend und in der Nacht wenige Wolken am Himmel und das bedeutet, es wird klar und kühl bei 9 bis 4 Grad. Am Freitag in der Frühe örtlich Nebelfelder, danach heiter bis wolkig und trocken und es wird wieder wärmer, 19 bis 23 Grad.
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17: Ich bin Thomas Bleskin. Im Bundestag wird heute über das sensible Thema Organspende diskutiert. Eine Abgeordnetengruppe bringt einen Entwurf für eine Umstellung auf eine Widerspruchsregelung ein. Jeder Erwachsene müsste also aktiv widersprechen, dass ihm nach dem Tod Organe entnommen werden. Bislang gilt die Zustimmungsregel.
18: Zu Lebzeiten aktiv widersprechen, dass mir Ärzte nach dem Tod Organe entnehmen können, oder zu Lebzeiten aktiv zustimmen? Von der Widerspruchsregelung erhoffen sich die Befürworter deutlich mehr Organe für Menschen, die dringend auf eine Niere oder ein neues Herz warten. Wieder andere, und auch da gibt es einen Entwurf von Abgeordneten, wollen lieber über eine bessere Aufklärung zu mehr Organspendenbereitschaft kommen. Lea Matschulat, Nachrichtenredaktion.
17: Der ukrainische Präsident Volodymyr Zelensky hat die Weltgemeinschaft bei der UN-Generaldebatte zu einer Eindämmung Russlands aufgerufen. Russland und der Kreml-Chef Wladimir Putin bedrohe auch die Republik Moldau, Polen und die baltischen Staaten, warnte Zelensky. Eine Sorge, die die USA teilen.
19: US-Außenminister Rubio warnte auch vor einer Ausweitung des Ukraine-Krieges, ausgelöst womöglich durch Cyberattacken, hybride Angriffe und Sabotage. Die USA luden den russischen Präsidenten zum G20-Gipfel ein, um Putin mal wieder persönlich in der Runde zu haben. Der russische Außenminister Lavrov lehnte eine Teilwaffenruhe in der Ukraine ab, versicherte aber, Moskau wolle den Konflikt beenden. Irans Präsident beklagte in New York die Politik der Gewalt und kritisierte Trump offen. Tina Eck, USA.
17: Wegen einer Drohnensichtung am Hauptstadtflughafen Berlin-Brandenburg ist der Flugbetrieb am Abend vorübergehend eingestellt worden. Für 45 Minuten gab es keine Starts und Landungen mehr. Um 21.05 Uhr sei die Sperrung wieder aufgehoben worden, sagte eine Sprecherin des BER. Es kam bei zahlreichen Flügen zu Verzögerungen bei Starts und Landungen, wie auf der Internetseite zu sehen war. Eine Sprecherin der Bundespolizei sagte, Mitarbeiter am Flughafen hätten die Drohne gesichtet. Und zum Sport. Fußball. 87 Tage nach dem blamablen WM aus startet die Fußballnationalmannschaft unter dem neuen Bundestrainer Jürgen Klopp in die Nations League. In Amsterdam ist Erzrivale Niederlande am Abend der erste Kontrahent in der Gruppenphase des UEFA-Wettbewerbs.
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0: Einen schönen guten Morgen Ihnen. 8 Uhr haben wir es hier. Ist die Frührevue. Gleich ein klasse 80er-Hit von Limahl. The Never Ending Story direkt nach der Gruppe Wind. Und sie singt Leb deinen Traum. Ich bin Alex Groß. Guten Morgen.
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das war Filmmusik aus der unendlichen Geschichte. Ein großartiger 80er-Jahres-Song war das von Limahl. So klingt er, der Start in den Donnerstag hier bei Radio 700. Der Träger des diesjährigen Umweltpreises kommt in Deutschland direkt aus unserer Region. Von Röthken aus sorgt er mit seinen Ideen für mehr Sauberkeit bei der Klärung von Abwässern und hat dazu zukunftsweisende Technik entworfen, die schon bald zum Marktführer für Kläranlagentechnik werden könnte. Gleich stellen wir Ihnen diesen Preisträger einmal genauer vor.

0: Guten Morgen an diesem Donnerstag, hier ist Radio 700. Ja, der Träger des Deutschen Umweltpreises 2026, der kommt aus Röttgen. Er heißt Dr. Klaus Vossenkaul und er wurde für seine Innovationen bei Filtermembransystemen in Kläranlagen ausgezeichnet. Eines der Systeme läuft bei uns auch schon in der Region. Julia Thomas hat ihn getroffen.
1: Wie kann man Abwässer noch feiner und tiefschichtiger reinigen? Diese Frage ist entscheidend, wenn wir uns gegen multiresistente Keime, Spurenstoffe und die weitere Zunahme von Mikroplastik schützen wollen. Einer, der sich seit rund 30 Jahren darüber Gedanken macht, ist Dr. Klaus Vossenkaul. Der Röttgener hat ein System für eine deutlich verbesserte Klärung von Abwässern entwickelt und setzt dafür auf spezielle Filtersysteme. Die Idee ist so erfolgreich, dass sie jetzt mit dem Deutschen Umweltpreis ausgezeichnet wurde. Vossenkaul beschreibt, wie man sich sein Filtersystem vorstellen muss.
2: Dünne Röhrchen, die sehen aus wie Spaghetti, sind hohl wie eine Makaroni und haben eine poröse Wandung, die aufgebaut ist wie ein Schwamm. Und dabei viele winzige Poren, die werden nach außen hin immer kleiner und sind außen so klein, dass sie eine Barriere bilden gegen Mikroplastik, resistente Keime, Krankheitserreger bis hin zu Spurenstoffen. Und diese Filter tauchen wir ab in den Schlamm von biologischen Kläranlagen. Und während außen von diesen Röhrchen der Schlamm ist, saugen wir auf der Innenseite dran und saugen durch diese poröse Struktur kristallklares Wasser durch. Und alle Problemstoffe, Schlamm und Dreckstoffe bleiben auf der Außenseite.
1: Nachdem erwiesen war, dass das Filtersystem erfolgreich ist, fand sich mit dem Wasserverband Eifel-Ruhr ein Partner, der das System in der Kläranlage in Monschau-Konzen auch einsetzt.
2: Mittlerweile seit fast 5 Jahren läuft jetzt die Technik von uns im großtechnischen Betrieb neben den konventionellen Membranfiltern. Und wir demonstrieren dort für die Spülung dieser Filter eine Energieersparnis von über 90% bei einer gleichzeitigen Platzreduktion von mehr als 75%.
1: Jeden Tag aufs Neue wird bewiesen, dass mit den speziellen Filtermembransystemen gleich mehrere Herausforderungen gemeistert werden. Vor allem aber haben Mikroplastik und multiresistente Keime praktisch kaum mehr Chancen.
2: Die klassischen Kläranlagen ohne Membrantechnik, die haben immer noch in ihrem Ablauf Reststoffe von Problemstoffen wie Mikroplastik, resistenten Keimen bis hin zu Spurenstoffen. Und da gibt es seit Ende 2024 auf europäischer Ebene die kommunale Abwasserrichtlinie und diese verbietet den Eintrag für diese Stoffe, für Kläranlagen ab einer bestimmten Größe. Da gibt es dann einen gewissen Zeithorizont, bis wann das umgerüstet werden muss. Aber davon sind man nennt das eine vierte Reinigungsstufe. Und davon sind in Europa über 4000 Kläranlagen betroffen, die in den nächsten Jahren umgerüstet werden müssen. Und unsere Technologie ist eine der Schlüsseltechnologien,

0: die genau diese neue Qualitätsstufe erreicht.
1: Das Interesse an der neuen Technik ist enorm, nicht zuletzt wegen der Vorgaben, die von den Regulierungsbehörden gemacht werden. Lange bevor es diese Regeln gab, hatte Vossenkaul schon die Idee für seine Filtersysteme entwickelt und stets weiter vorangetrieben.
0: Ich habe in Aachen Verfahrenstechnik studiert und an dem Lehrstuhl war Membrantechnik das wichtigste Thema, weil der Lehrstuhlinhaber Professor Rautenbach, der damalige Papst der Membran war. Ich habe dann aus der Uni raus eine erste eigene Firma gegründet und aufbauend auf den Erfahrungen mit dieser Firma habe ich mir gesagt, wie müsste ein System aussehen, wenn ich mit der langjährigen Erfahrung, die ich habe, nochmal von vorne anfange. Und die Antwort darauf heißt Membion. Das heißt, wir haben die Technik auf allen Ebenen verbessert und dadurch setzen wir neue Maßstäbe.
1: Auf dem bisher Erreichten will sich Vossenkaul nicht ausruhen. Er will die Technik seriengemäß in Kläranlagen integrieren und damit dazu beitragen, dass die Verschmutzung der Gewässer durch Schadstoffe und Keime sinkt. Dabei verfolgt er ambitionierte Ziele.
0: Zunächst mal habe ich jetzt im Gegensatz zu meiner ersten Membranfirma das Ziel, mit dieser Technologie Arbeitsplätze in Deutschland zu schaffen. Darum haben wir parallel zu der Produktentwicklung und der Produktoptimierung auch einen komplett neuen Produktionsprozess entwickelt. Und das geht nur dann in Deutschland produzieren, wenn man weit automatisiert ist mit dieser Produktionstechnologie. Das ist uns gelungen. Wir haben einen nahezu vollständig automatisierten Produktionsprozess im Herz der eigentlichen Membranproduktion. Und die Weiterentwicklung der Technologie oder der Firma besteht jetzt darin, dass wir aufgrund der hohen Nachfrage vom Markt, die wir spüren gerade dabei sind, ein neues Produktionswerk zu bauen. Und da möchte ich in den nächsten Jahren auch die Peripherie in der Produktionstechnik deutlich weiter automatisieren, hin zu einer Night-Out-Factory, das heißt, dass man die Nacht durchproduziert, ohne dass Mitarbeiter dabei sind.
1: Der Träger des diesjährigen Deutschen Umweltpreises kommt aus Rötgen und von dort auch die Technik, die schon bald die Filterung und Reinigung von Abwässern weiter revolutionieren wird.

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2: Der Schlaf in der Nacht kann nicht so tief ausfallen und das bedeutet, viele sind jetzt in den Morgenstunden gereizt und nicht richtig ausgeschlafen. Dann fühlt man sich auch müde und abgeschlagen und auch der Kreislauf kommt erstmal nicht so richtig in Schwung. Da hilft nur richtig viel Trinken. Außerdem können jetzt Koliken oder auch Gichtbeschwerden witterungsbedingt begünstigt sein. Blicken wir noch auf den Pollenkalender. Da haben wir eine mäßige Konzentration von Gänsefuß- und Wegerichpollen und in schwacher Konzentration sind auch noch Gräser- und Ambrosiapollen in der Luft. Ihnen allen einen angenehmen Donnerstag.
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Der Kontinent von Atlantis war einst eine Insel, die vor der großen Flut in jenem Gebiet lag, das wir heute den Atlantischen Ozean nennen. So groß war diese Insel, dass von ihren westlichen Küsten die Seeleute mit Leichtigkeit bis nach Amerika fuhren, auf Schiffen mit bunten Segeln. Im Osten war Afrika ihr Nachbar, nur wenige Seemeilen entfernt. Die alten ägyptischen Reiche verdankten ihre Kultur Atlantis. Alle Götter der mythologischen Dramen und die Legenden aller Länder kamen von Atlantis. Seine Könige regierten die Welt. Aber Atlantis sollte untergehen. An seiner eigenen Macht und seinem Hochmut, sein Schicksal ahnend, sandte es Schiffe aus in alle Winkel der Erde. An Bord die Zwölf. Der Poet, der Bauer, der Arzt, der Wissenschaftler, der Magier und die anderen sogenannten Götter unserer Legenden. Doch da die Ahnen unserer Zeit es vorzogen, blind zu bleiben, lasst uns zurückschauen und singen und tanzen und Atlantis gedenken.

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2: Heute früh ziehen die letzten Schauerwolken ab. Danach wird es überall freundlich und locker bewölkt oder sonnig. Die Temperaturen ein bisschen unterkühlt, aber nur heute 19 Grad in Olpen und in Stolberg, 15 Grad in St. Witt und in Schleiden. Am Abend und in der Nacht wenige Wolken am Himmel und das bedeutet, es wird klar und kühl bei 9 bis 4 Grad. Am Freitag in der Frühe örtlich Nebelfelder, danach heiter bis wolkig und trocken und es wird wieder wärmer, 19 bis 23 Grad.
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4: Ich bin Dieter Speth. Nach dem Absturz eines F-16-Kampfjets im Bereich der Militär-Airbase in Spangdahlem wird weiter nach der Unglücksursache gesucht. Die Ermittlungen werden zunächst vom US-Militär geführt. Deutsche Behörden wie die Bundeswehr und die Bundesstelle für Flugunfalluntersuchungen in Braunschweig sind erst einmal nicht beteiligt. Zunächst können auch noch keine Aussagen zu möglichen Umweltschäden getroffen werden. Die deutschen Behörden haben erst zur Absturzstelle Zugang, wenn die US-Militärs den Bereich wieder freigegeben haben, hieß es. Noch können zur Absturzursache laut der US Air Force keine Angaben gemacht werden. Fest steht, dass der Pilot verletzt wurde. Wie schwer, blieb ebenfalls unklar. Er hatte sich offenbar mit dem Schleudersitz retten können. Nach neuesten Erkenntnissen war der Jet nach einer Übung mit drei anderen Maschinen am Montagnachmittag bei einem Landeversuch abgestürzt. Vor dem Aachener Landgericht ist gestern ein 57-Jähriger wegen schwerem sexuellen Missbrauchs verurteilt worden. Das Opfer ist ein Junge, mit dessen Mutter sich der Angeklagte angefreundet hatte. Der Erzieher war vor Jahren schon einmal wegen sexuellem Missbrauch von einem Jungen verurteilt worden. Die Taten liegen zwar schon lange zurück, das Gericht war aber überzeugt, dass der Angeklagte für insgesamt 40 Taten verantwortlich gewesen ist. Diese hätten sich über einen Zeitraum von mehreren Jahren erstreckt. Das Gericht bescheinigte im Urteil dem 57-Jährigen eine hochmanipulative Persönlichkeit, die er auch gezielt eingesetzt habe, um die Missbrauchstaten begehen zu können. Der Mann wurde zu 8 Jahren Haft verurteilt. Die Verteidigung kann gegen das Urteil noch Revision einlegen. Der Gemeinderat in Kall hat sich mit einer Resolution einstimmig gegen eine mögliche Reaktivierung der Oleftalbahn ausgesprochen. Die veranschlagten Kosten von mindestens 75 Millionen Euro bezeichnete die Kalle Politik auch vor dem Hintergrund der aktuellen Haushaltslage als finanziellen Wahnsinn. Aus ihrer Sicht fehlen noch Teile der Kostenschätzung. Diese können sich schließlich auf bis zu 160 Millionen Euro belaufen, so die Kritik. Der Rat befürchtet bei der Reaktivierung der Strecke auch Probleme für Kall selbst. Das würde zusätzliche Bahnübergänge und Sicherungstechnik erfordern. Die Querung der Aachener Straße könnte dort zu Staus und Verkehrsverlagerung auch auf die Bahnhofstraße führen, heißt es. Außerdem geht die Gemeinde davon aus, dass die geplante Entwicklung des Bahnhofs zu einem barrierefreien Mobilitätsknoten nicht mehr gewährleistet sein könnte. Stattdessen setzt sich der Gemeinderat für einen neuen Radweg auf der Bahntrasse zwischen Kall, Schleiden und Hellental ein, der auch mit dem Ravelnetz in Belgien verbunden werden könnte. Befürworter der Bahnlinie sehen bessere Pendlerbeziehungen, weniger Verkehr im Schleidener Tal und der Kalle Ortsdurchfahrt und die Aufwertung Kalls als Verkehrsknoten als größte Vorteile an und bezeichnen die Reaktivierung vorhandener Bahnstrecken vor allem vor dem Hintergrund von Klimawandel, Energie- und Mobilitätswende als richtungsweisendes Projekt. Zudem müssten große Teile der Kosten gar nicht durch die Kommunen entlang der Strecken aufgebracht werden. Sie genießen dafür aber die Vorteile besserer öffentlicher Verkehrsanbindungen. Mehr zu diesem Thema hören Sie auch einem aktuellen Beitrag in unserer Sendung Feierabend, morgen ab 16 Uhr hier bei Radio 700. Die Städtepartnerschaft zwischen Aachen und der ukrainischen Stadt Tschernihiw besteht schon länger. Nun konnte sie auch offiziell unterschrieben werden. Wegen des anhaltenden Krieges in der Ukraine erfolgte die Unterzeichnung in einem digitalen Festakt getrennt voneinander in beiden Städten. Zwar seien Begegnungen zwischen Vereinen, Gruppen oder Schüleraustauschen nur schwer möglich, man könne aber voneinander lernen und sich gegenseitig an den Tücken stärken, freute sich Aachens Oberbürgermeister Michael Simons. Besonders jetzt sei es wichtig, die Solidarität bereit, mit den Menschen in der Ukraine offen zu zeigen, so der Rathauschef. Sie kämpfen für Frieden, Freiheit und ein europäisches Miteinander in einer Wertegemeinschaft, die von Russland angegriffen wird, so Simons. Deshalb sei es auch wichtig, dass beide Kommunen nun eng zusammenstehen, betonte er. Mehr zu dem Thema hören Sie auch in einem ausführlichen Beitrag in unserer Sendung Feierabend, morgen ab 16 Uhr bei Radio 700. In Raren wird ein neuer Pächter für den Bergscheider Hof gesucht. Der Gemeinderat hat am gestrigen Abend den entsprechenden Vertragstext verabschiedet. Die künftige monatliche Konzession soll 450 Euro, die Miete für die zur Gaststätte gehörende Wohnung 400 Euro betragen. Laut dem Vertrag muss der Konzessionär an 5 Tagen die Woche zwischen 19 und 22 Uhr öffnen. Die Oppositionsfraktion mit uns übt an dieser Passage des Vertrags Kritik. Wie oft ein Selbstständiger zu öffnen habe, könne ihm schwer vorgeschrieben werden. Moniert wurde auch, dass in anderen Rarener Gaststätten teils andere Gebühren verlangt würden. Gerechtfertigt wird dies von der Ratsmehrheit, dass die Betriebsführung am Bergscheiderhof schwieriger sei, weil die Laufkundschaft fehle. Sie setzt stattdessen darauf, dass der neue Pächter verstärkt Einnahmen durch zusätzliche Hochzeits- oder Trauerfeiern generieren könnte. Die letzten beiden Betreiber mussten bereits kurz nach dem Start aufgeben. Der Pachtvertrag soll zunächst über 4 Jahre laufen und jährlich kündbar sein. 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

Donnerstag, morgen, bald ist Wochenende. Ab morgen haben viele dann schon nachmittags frei. Manch einer muss noch am Samstag ran, aber auf jeden Fall steht am Wochenende Abend wieder eine große Party an. Wo? Natürlich hier bei Radio 700. Das ist die Party Time, die bringt alles zusammen, ihre Party jetzt zum Mittanzen und Mitfeiern und auch Grüße und Musikwünsche. 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Und dann heißt es jetzt am Samstag ab 19 Uhr Radio 700 einschalten mit der Partytime und mit meinem lieben Kollegen Tobias Reuter. Ich wünsche Ihnen einen schönen Donnerstag.

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1: Der Mittwoch startete ziemlich frisch in unserer Region, im hohen Venn, lokal auch mit Frost. Und es folgte ein schöner Mittwoch mit oft Sonnenschein. Zum Abend waren die Wolken was dichter, aber die Sonne schien 9 Stunden lang bei Werten im Bereich der 20-Grad-Marke. In Gemünd wurden 23,1 Grad gemessen, nach 2,6 Grad am frühen Morgen. Am Donnerstag kommt schon das neue Hoch Arno zum Spiel. Es liegt über der Niederlande und die Kaltfront von Tief Christina zieht mit kaum Wetterwirksamkeit über uns hinweg. Es gibt ein paar Wolken am Vormittag und nachmittags gibt es dann öfters Sonne und lockere Bewölkung im Wechsel. Bei mäßigem Nordwestwind, später schwachem Nordwestwind, ist es etwas kühler mit 14 Grad im Hohen Venn und am Losommergraben. 15 Grad sind es in Suhrbrod und Kalterberg, 16 Grad in Monschau und in Rötschen, 17 Grad in Raren und Eupen, 18 Grad maximal rund um den Ruhrsee und in Aachen. Am Freitag nach frischer Nacht mit örtlichem Bodenfrost viel Sonnenschein und angenehmes Altweibersommerwetter bei 20 bis 24 Grad. Am Samstag gibt es ein paar Wolken, aber die Sonne mischt gut mit bei 20 bis 24 Grad. Und am Sonntag bekommen wir feines Altweibersommerwetter bei viel Sonnenschein und angenehmen 22 bis 26 Grad. Und in der neuen Woche wird es durchaus noch etwas wärmer bei uns.
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gleich 9 Uhr. Hier ist Radio 700 am Donnerstag. Einen schönen guten Morgen. Ja, wer im Kreis Düren mit dem Bus fährt, der muss bald nicht mehr nach Kleingeld suchen. Denn die Ruhrtalbus führt ein neues System zum bargeldlosen Zahlen ein. Heute wird die Technik präsentiert und wir schauen sie uns für Sie an und berichten natürlich in den aktuellen Sendungen hier auf Radio 700.

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12: Heute früh ziehen die letzten Schauerwolken ab. Danach wird es überall freundlich und locker bewölkt oder sonnig. Die Temperaturen ein bisschen unterkühlt, aber nur heute. 19 Grad in Eupen und in Stolberg, 15 Grad in St. Veit und in Schleiden. Am Abend und in der Nacht wenige Wolken am Himmel und das bedeutet, es wird klar und kühl bei 9 bis 4 Grad. Am Freitag in der Frühe örtlich Nebelfelder, danach heiter bis wolkig und trocken und es wird wieder wärmer. 19 bis 23 Grad.
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13: Ich bin Thomas Bleskin. Eine Abgeordnetengruppe im Bundestag will Organspenden nach dem Tod zum Regelfall machen. Ihrem Gesetzentwurf zufolge würden volljährige, einwilligungsfähige Menschen automatisch als Spender gelten, sofern sie nicht widersprochen haben. Bisher ist eine ausdrückliche Zustimmung nötig. Eine zweite Abgeordnetengruppe lehnt die sogenannte Widerspruchsregelung ab und setzt auf mehr Aufklärung. In der gerade beendeten Badesaison sind mehr Menschen in Deutschland ums Leben gekommen als im Sommer des Vorjahres. Zwischen Anfang Mai und dem Ende der Sommerferien ertranken 248 Menschen, 12 mehr als im gleichen Zeitraum 2025. Das teilte die Deutsche Lebensrettungsgesellschaft mit.
14: Alleine im Juni zählte die DLRG mehr als 100 Todesfälle. Nur 2003 gab es in einem Juni mehr Badetote. Eine Hitzewelle zog besonders viele Menschen ans Wasser. Besonders gefährdet sind Jugendliche und junge Männer zwischen 11 und 30 Jahren. Viele überschätzen sich, sind leichtsinnig, gehen Risiken ein und das, obwohl sie nicht oder nicht gut schwimmen können. Die meisten tödlichen Badeunfälle gab es in Bayern. Hier starben in diesem Sommer 61 Menschen. Uli Reitinger, Nachrichtenredaktion.
13: Nach den eigenständigen Hacking-Attacken durch künstliche Intelligenz haben die Chefs der größten US-amerikanischen KI-Firmen erstmals vor dem UN-Sicherheitsrat vor den Risiken der Technologie gewarnt. Man sei an einem Scheideweg angelangt, sagte der Chef des ChatGPT-Entwicklers OpenAI, Sam Altman.
15: KI sei die derzeit größte Sicherheitsherausforderung für die Welt, sagte der Chef des KI-Labors Anthropic, Dario Amodei. Wenn man nicht gut damit umgehe, könne es ein Risiko für die gesamte Menschheit sein. Auch OpenAI-Chef Altman mahnte zu extremer Vorsicht. Beide boten aber auch Lösungsideen an, zum Beispiel Verlangsamung der Entwicklung, Inspektoren, globale Standards und mehr Transparenz. Alle Antworten hätten sie aber auch nicht, gab OpenAI-Chef Altman offen zu. Er sei offen für jede bessere Idee. Aus New York, Christina Horsten.
13: Zum Sportfußball. Jürgen Klopp will vor seinem ersten Spiel als Bundestrainer keine Titel für die EM 2028 oder die WM 2030 versprechen. Vor dem Nations League-Spiel in den Niederlanden sagte der 59-Jährige, die Mannschaft müsse aber erkennen lassen, dass sie alles versuchen wolle. Marc-André Ter Stegen soll am Tor sein Comeback geben. Kapitän Joshua Kimmich kehrt ins Mittelfeld zurück.
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19: Die Allston Brothers gehören zu den Bands, die im Rahmen ihrer ESC-Teilnahme große Bekanntheit erlangten. Sie gewannen im Jahr 2000 den Eurovision Song Contest in Stockholm, damals für Dänemark. Hier sind sie jetzt mit einem weiteren Song von ihnen, mit Walk Right Back. Und ich bin Alex Groß, wünsche Ihnen einen schönen guten Morgen.
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Alles, was du willst, das war Roland Kaiser in der Frührevue nach 9. Wir kommen schon wieder in die erste Stunde am Vormittag hier bei Radio 700. Gleich verrate ich Ihnen, warum Sie mit der Stopptaste in Ihren Toilettenspülkasten so richtig Wasser und damit auch Geld sparen können. Und wir stellen Ihnen einen neuen Trend im eigenen Garten vor. Wie wäre es denn mit einem eigenen Beet für Gräser? Das kommt bei immer mehr Menschen derzeit richtig gut an und gleich stellen wir es Ihnen vor in unserer Ratgeberstunde. Jetzt aber erstmal Musik von Peter Kraus. Leider kalt wie Eis. Song ab.

0: Voller Elan. Für den Fall, dass der sportliche Ehrgeiz Sie packt, brauchen Sie sich nicht zu bremsen.
1: Stier.
0: Verantwortungsvolle Aufgaben sollten Sie gründlicher erledigen.
1: Zwillinge.
0: Lassen Sie im Umgang mit Geld immer die Vorsicht walten. Übernehmen Sie sich in finanzieller Hinsicht nicht.
1: Krebs.
0: Ihre Großzügigkeit ist im gesamten Freundeskreis sehr beliebt. Lassen Sie sich dennoch nicht ausnutzen.
1: Löwe.
0: Ihnen macht eine kleine finanzielle Durststrecke zu schaffen. Jetzt heißt es also Augen zu und durch.
1: Jungfrau.
0: Im Beruf geht es steil bergauf. Sie wissen, was Sie können und Sie stellen Ihre Kompetenzen auch unter Beweis.
1: Waage.
0: Auf Liebe, Lust und Leidenschaft halten sich die kosmischen Einflüsse in Grenzen. Das sind keine guten Aussichten.
1: Skorpion.
0: Sie halten sich gerne alle Möglichkeiten offen. Das bringt Abwechslung, Sie ernten aber auch viel Unverständnis.
1: Schütze.
0: Möglicherweise stolpern Sie über eigene Schwächen und an Ihre Grenzen. Nehmen Sie dies zum Anlass, Ihre Vorgehensweise zu überdenken.
1: Steinbock.
0: Die Pflichtaufgaben meistern Sie mit Bravour. Jetzt dürfen Sie private Interessen auch mal wieder größer schreiben.
1: Wassermann.
0: Versuchen Sie, unrealistisches Wunschträumen zu erkennen und übermäßig hohe Erwartungen loszulassen. Das bringt Sie nicht weiter.
1: Fische.
0: Nutzen Sie diesen Tag für eine heikle Diskussion, ein Vorstellungsgespräch oder eine andere geistige Herausforderung.

0: Mit dem Toilettenspülkasten kann man so richtig Wasser und auch Geld sparen. Wie das geht, das erfahren wir jetzt.
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2: Moderne Toiletten haben zwei Spülknöpfe und die kleine Taste ist der heimliche Held. Für Flüssiges reicht sie völlig. Wer das konsequent nutzt, spart bis zu 30% Wasser im Jahr. Das sind mehrere hundert Liter pro Person. Und ganz ehrlich, die große Taste ist nur was für die großen Aufgaben. Also meine Lieben, drückt ruhig mal die kleine, die große drückt sonst aufs Konto.
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2: Heute früh ziehen die letzten Schauerwolken ab. Danach wird es überall freundlich und locker bewölkt oder sonnig. Die Temperaturen ein bisschen unterkühlt, aber nur heute 19 Grad in Olpen und in Stolberg, 15 Grad in St. Veit und in Schleiden. Am Abend und in der Nacht wenige Wolken am Himmel und das bedeutet, es wird klar und kühl bei 9 bis 4 Grad. Am Freitag in der Frühe örtlich Nebelfelder, danach heiter bis wolkig und trocken und es wird wieder wärmer, 19 bis 23 Grad.
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4: Ich bin Dieter Speth. DG-Ministerpräsident Oliver Paasch setzt sich dafür ein, dass die Kfz-Zulassungsgebühr in Lonzen erhalten bleibt. Es gehe nicht um einen weiteren Anlaufpunkt, so Paasch. Vielmehr sei sie die einzige Einrichtung dieser Art in Belgien in deutscher Sprache. Eine Schließung müsse daher unbedingt vermieden werden. Außerdem sei die weitere Anreise bis in die Region Lüttich für die Menschen in der Region kaum zu rechtfertigen. Paasch verwies zudem darauf, dass die Einrichtung in Lonzen gut ausgelastet sei. Der Ministerpräsident kündigte an, sich in der Angelegenheit weiter für die Belange der Menschen in der Region einsetzen zu wollen. Der Stadtrat in Stolberg hat auf seiner jüngsten Sitzung entschieden, dass AfD-Fraktionschef Andreas Glöcker sein Ratsmandat verliert. Zudem darf er bis zu einem möglichen Gerichtsentscheid nicht mehr an der Ratsarbeit teilnehmen. Die Entscheidung fiel mit einer Zweidrittelmehrheit. Hintergrund ist die Frage des Wohnsitzes vor der Kommunalwahl. Die Stadt wirft ihm vor, dass er damals nicht durchgängig in Stolberg gewohnt hat. Deshalb hätte er gar nicht erst kandidieren dürfen. Glöcker weist die Vorwürfe zurück und will die Entscheidung per Eilantrag vor Gericht anfechten. Der Gemeinderat in Raren hat die Anschaffung weiterer Überwachungskameras beschlossen. Damit soll Vandalismus vorgebeugt werden. Installiert werden sie unter anderem am Bahnhofscafé, wo bisher nur der zum Café gehörende alte Eisenbahnwagen überwacht wurde. An der Schule Diersch soll die gesamte Videoüberwachung erneuert werden. Dort sind gleich 12 neue Kameras geplant. Zuletzt war es auf dem Schulgelände immer wieder zu Sachbeschädigungen gekommen. Kritisiert wurde bei der Sitzung auch, dass es immer weniger Angebot für Jugendliche auf der Rarener Kirmes gäbe. Sie werde aus Sicht der Mit-uns-Fraktion vor allem für die Zielgruppe der 13- bis 16-Jährigen immer unattraktiver. Chefin Naomi Renati erklärte, dass Fahrgeschäfte nicht alles seien. Ideen, wie die Kirmes aufgewertet werden könnte, müssten mit dem Kirmeskomitee besprochen werden. Schausteller seien private Betriebe, die selbst entscheiden könnten, wo sie ihre Fahrgeschäfte betreiben wollten. Gegen einen früheren Aufseher aus einem Internat in Gerolstein sind jetzt massive neue Vorwürfe laut geworden. Gegen den früheren Chefaufseher des früheren bischöflichen Internats Albertinum sind in Medienberichte neue schwere Anschuldigungen erhoben worden, die in die Zeit des Zweiten Weltkrieges zurückreichen. Eine albanische Zeitung berichtet, dass der Mann an der Tötung von Zivilisten beteiligt gewesen sein soll. Er soll sogar die Erschießung eines jungen Mannes befohlen haben. Später soll er gegenüber einem Wissenschaftler die Taten eingeräumt haben. Anschließend fälschte er seinen Lebenslauf, heißt es in dem Bericht weiter. Das Bistum soll nach eigenen Angaben nichts davon gewusst haben. Der Beschuldigte ist bereits seit 30 Jahren tot. Bei einem Verkehrsunfall in Alsdorf ist gestern Nachmittag ein Motorradfahrer schwer verletzt worden. Der Unfall geschah auf der L240 in einem Bereich, in dem es öfter zu gefährlichen Verkehrssituationen kommt. Laut Polizei soll der Motorradfahrer mit einem Auto kollidiert sein. Wie es dazu kommen konnte, ist noch unklar. Das Verkehrsunfallteam war für die Ermittlung vor Ort. Bis zum frühen Abend kam es im Bereich rund um die Unfallstelle zu starken Verkehrsbehinderungen und auch immer wieder zu Staus. Die Industrie- und Handelskammer sieht die anhaltenden hohen Treibstoffpreise kritisch. Vor allem die Transport- und Logistikunternehmen leiden unter der Belastung. Die Kammer fordert deshalb eine Mineralölsteuerrückerstattung für gewerbliche Nutzer, außerdem auch ein wahres Bundeskartellamt, damit die geplanten Entlastungen nicht gleich wieder an der Zapfsäule verpuffen. 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

0: Im Herbst, wenn alles verblüht ist, dann gibt es eigentlich nichts mehr groß zu erleben im Garten, oder? Stimmt nicht, denn Gräser sind derzeit voll im Trend und richtig positioniert, können sie gerade im Herbst eine richtige Augenweide sein.
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2: Im Herbst ist die beste Zeit, um einen eigenen Gräsergarten anzulegen. Hier kommt die Vielfalt der Farben und Formen so richtig zur Geltung und peppt jeden Garten auf. Gärtnermeister Karl-Josef Schmitz schwärmt von jeder neuen Anlage und ist ein echter Gräser-Fan.
3: Gräser sind für mich ganz, ganz tolle Pflanzen. Es gibt ja Gräser für quasi jeden Standort, ob sie eine kleine Fläche haben oder eine große Fläche. Gräser sind sehr, sehr attraktiv. Sie bewegen sich im Wind und sind auch im Winter durchaus schön, wenn man sie denn stehen lässt. Und das möchte ich Ihnen empfehlen. Schneiden Sie bitte die Gräser erst im Frühjahr zurück und nicht schon im Herbst.
2: Wer einen eigenen Gräsergarten anlegt, der sollte vor allem den Standort bei der Auswahl der Pflanzen beachten. Denn nicht alles wächst auch überall.
3: Es gibt verschiedene Gräser für feuchte Standorte und für etwas trockenere Standorte. Für den trockeneren Standort ist zum Beispiel das Pampasgras sehr empfehlenswert, das ja doch eine Höhe erreichen kann von 2,50 Meter mit den tollen hellen Puscheln und ihrem breiten Wuchs. Ist das wirklich eine sehr, sehr schöne Pflanze für die Gartengestaltung. Aber die Pflanze wird schon etwas buschiger und beansprucht schon etwas mehr Platz. Pampasgräser pflanzt man in Einzelstellung und diese Pampasgräser brauchen auch nicht zu viel Wasser. Sollten im Winter sogar vor der Nässe etwas geschützt werden, indem man sie zusammenbindet. Dann kann ich Ihnen noch das Gras Imperata Red Baron empfehlen, das Alak-Alak-Gras. Dieses Gras bildet zwar leichte Ausläufer, erreicht eine Höhe so zwischen 40 und 60 cm, für sonnigen Standort geeignet und verfärbt sich zum Herbst hin sehr schön rötlich. Dieses Gras ist wunderbar für die Gartengestaltung zu verwenden, weil es halt diesen farbenfrohen Herbst zeigt.
2: Aber der Experte hat natürlich noch deutlich mehr Empfehlungen für Sie.
3: Chinaschilfgräser gibt es in verschiedenen Ausführungen. Chinaschilf ist für Sonne geeignet. Es gibt Sorten, die bis zu einem Meter werden, aber auch höher werdende Sorten, die eine Höhe von bis zu 2,50 Meter erreichen können. Es gibt Gräser, die sehr zierend auch durch ihre Blüte wirken. Und hier gibt es eine Vielzahl an Miscanthus, also Chinaschilfgräsern, die also wirklich sehr, sehr attraktiv sind. Diese Gräser kann man auch in Gruppen pflanzen. Also ich empfehle hier vielleicht 3 Stück von einer Sorte zu nehmen und dann vielleicht auch verschiedene Sorten, die man abgestuft denn in den Garten pflanzt, um ein schönes Beet zu gestalten.
2: Und wer nicht so viel Platz hat, muss nicht traurig sein. Es gibt auch kleinere Ziergräser.
3: Blauschwingel oder das Bärenfellgras. Das sind Gräser, die eher horstartig wachsen, also sich nicht stark verbreiten und auch etwas niedriger bleiben. Ich kann Ihnen auch die Rutenhirse empfehlen. Hier gibt es auch verschiedene Sorten, die sich auch zum Herbst hin verfärben. Das ist auch sehr, sehr reizvoll. Die Farben sind orange bis rötlich, die halt aus einem Grün entstehen. Sehr schön ist auch die Sorte Northwind. Northwind, das ist das Säulengras und hier kann man ganz tolle Stilgärten mitgestalten. Ich pflanze dieses Gras gerne in Reihe und auch in Gruppen, so 5 bis 7 Stück. Und durch diese säulenförmigen Wuchs hat dieses Gras halt einen ganz besonderen Charakter. Also sehr, sehr empfehlenswert. Für schattige Stellen empfehle ich Ihnen die Carex-Sorten, also verschiedene Seggenarten oder auch das japanische Berggras Haclonychloa, das übrigens in England sehr geliebt wird und sich dort fast in jedem Garten findet.
2: Die Auswahl an Ziergräsern ist also schier endlos. Auf den richtigen Pflanzort und die vorhandene Fläche kommt es an. Dann aber steht der farbenfrohen Gräserwelt kaum etwas im Weg.
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kurz vor 10, das war der Donnerstagmorgen hier bei Radio 700. Gleich ab 10 übernimmt dann Uwe Lorenz mit dem Rendezvous und morgen früh weckt sie mein Kollege Carlo Thomas. Wir hören uns, wenn Sie mögen, dann am Mittwochmorgen wieder. Ich werde auf jeden Fall wach und zur Stelle sein. Am Mikrofon war Alex Groß. Machen Sie es gut.

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11: Heute früh ziehen die letzten Schauerwolken ab, danach wird es überall freundlich und locker bewölkt oder sonnig. Die Temperaturen ein bisschen unterkühlt, aber nur heute 19 Grad in Olpen und in Stolberg, 15 Grad in St. Veit und in Schleiden. Am Abend und in der Nacht wenige Wolken am Himmel und das bedeutet, es wird klar und kühl bei 9 bis 4 Grad. Am Freitag in der Frühe örtlich Nebelfelder, danach heiter bis wolkig und trocken und es wird wieder wärmer, 19 bis 23 Grad.
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12: Ich bin Thomas Bleskin. Der Sozialverband VdK fordert einen Sozialcheck für die geplante Rentenreform der Bundesregierung. Präsidentin Bentele sagte der deutschen Presseagentur, die Koalition solle ihre Pläne stärker auf sozialen Ausgleich ausrichten.
13: Die geplante Abschaffung der Rente mit 63, ein Unding, auch für den Sozialverband. Viele hätten ihren Renteneintritt schon geplant. Deswegen könne man die Rente nach 45 Beitragsjahren nun nicht einfach canceln. Wir brauchen mindestens Übergangsfristen, heißt es, eine Reform zum Wohl der Menschen. Mehr Nähe zu den Leuten, nicht mit dem Kopf durch die Wand. Das hört man nun auch immer wieder aus der Koalition. Doch noch ringt die Regierung um einen Rentenkompromiss. Claudia Wächter, Nachrichtenredaktion.
12: Eine Abgeordnetengruppe im Bundestag will Organspenden nach dem Tod zum Regelfall machen. Ihrem Gesetzentwurf zufolge würden volljährige, einwilligungsfähige Menschen automatisch als Spender gelten, sofern sie nicht widersprochen haben. Bisher ist eine ausdrückliche Zustimmung nötig. Eine zweite Abgeordnetengruppe lehnt die sogenannte Widerspruchsregelung ab und setzt auf mehr Aufklärung. Über die Vorschläge wird zunächst nur beraten, noch nicht abgestimmt. Die US-Regierung muss Journalisten von CNN, MS Now und Politico vorerst wieder Zugang zum Weißen Haus gewähren. Ein Bundesrichter gab einem Eilantrag der von Präsident Trump ausgeschlossenen Medien statt. Der Entzug der Presseausweise sei ohne verfassungsrechtlich angemessenes Verfahren erfolgt. Die Anordnung gilt zunächst für 14 Tage. Trump hatte den Medien vorgeworfen, Falschnachrichten zu verbreiten. Und zum Sportfußball. Die Nationalmannschaft startet heute unter dem neuen Bundestrainer Jürgen Klopp in die Nations League. In Amsterdam ist Erzrivale Niederlande der erste Gegner.
4: Das Debüt gleich beim Erzrivalen. Jürgen Klopp freut sich auf eine emotionale Partie, in der man nur eine Chance habe, wenn man das Spiel als Derby annehme. Für die Spieler heißt das kämpfen, laufen, Vollgas geben. Er selbst spüre eine positive Anspannung vor seinem ersten Spiel. Über die Aufstellung wollte ein gut gelaunter Klopp am Vorabend nichts verraten. Sicher ist, dass Marc-André Ter Stegen im Tor stehen wird. Kapitän Joshua Kimmich rückt vor ins Mittelfeld. Auch die Niederlande knabbern noch am frühen WM aus mit neuem Trainer. Thomas Bremser, Amsterdam.
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17: Einen wunderschönen guten Morgen am Donnerstag, sagt Uwe Lorenz am Mikrofon bei Radio 700. Hier beginnt Ihr Rendezvous ab 10.
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0: Tja, Hanne Haller und ihre Wahnsinns-Love-Story und wahnsinnige Musik, Schlager und Oldies in der richtigen Mischung, die haben wir für Sie wieder aus unserem Archiv herausgesucht und werden Sie in den nächsten 3 Stunden hier präsentieren. Aber wir haben natürlich auch Informationen im Programm, so ist es ja nicht. Zum einen die Eifler Euregio News, die wir dabei haben, dann das Gesundheitswetter und natürlich noch ein aktuelles Thema jetzt gleich im Anschluss. Und da geht es um einen Euregio-Keramikmarkt in Raren.
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0: Viele Besucher sind vor 10 Tagen zum Euregio Keramikmarkt nach Raren gekommen. Nun wird es nicht nur Zeit für eine Bilanz, sondern auch um die Sieger des diesjährigen Euregio Keramikwettbewerbes vorzustellen. Julia Thomas berichtet.
1: Das Wetter hätte für Mitte September vielleicht ein bisschen schöner sein können. Der Stimmung auf der 31. Ausgabe des Euregio Keramikmarktes am Töpfereimuseum in Raren hat das aber keinen Abbruch getan. Die Veranstalter freuten sich auf viele Besucher und die kamen auch, um an den 70 Ständen wieder zu bummeln und zu stöbern, sagt die Organisatorin des Marktes Barbara Bong vom Töpfereimuseum Raren.
2: Trotz des schlechten Wetters am Sonntag sehr zufrieden. Am Samstag können wir die Besucherzahlen ja immer so ein bisschen anhand der Stimmzettel für den Publikumspreis abschätzen. Also da wird 1200 Stimmzettel verteilt, wobei ja auch nicht alle Personen eine nehmen und 800 sind uns auch ausgefüllt zurückgekommen. Also es war wirklich sehr schön. Und am Sonntag, ja gut, da war es natürlich wetterbedingt weniger Besuch, aber auch da sind einige sehr tapfer da gewesen. Und ja, im Museum war ja auch kostenfreier Eintritt. Da haben wir auch nochmal gemerkt, dass der Zulauf wesentlich stärker war als in den Vorjahren.
1: Und natürlich wurden auch wieder die Preise im Rahmen des Euregio Keramikwettbewerbes vergeben. Das Schöne, in diesem Jahr haben 4 Neulinge die Preise erhalten, die zum ersten Mal in Raren zu Gast waren.
2: Der Publikumspreis ist an den Santiago Acosta Díaz gegangen, ein Keramiker, der aus Zentralamerika stammt und auch da an diese alte Keramiktradition anknüpft mit sehr bunten Keramiken, die dann auch sehr schöne Details immer haben, die mit der Hand in die Objekte eingraviert werden. Er wohnt jetzt inzwischen auch in den Niederlanden, aber er führt halt diese Tradition fort, auch teilweise mit präkolumbianischen Motiven, die sich dann auf den Vasen wiederfinden. Dann hatten wir den 3. Preis, der dieses Mal an die niederländische Keramikerin Helmis Cabana gegangen ist. Sie arbeitet nicht nur mit Ton, sondern kombiniert dieses Material auch zum Beispiel mit Holz, mit Metall oder Textilien, benutzt auch gerne recycelte Materialien. Und bei ihr sind wir dann auch weg von der Gebrauchskeramik. Also da geht es wirklich um Kunstobjekte, Einrichtungsgegenstände, die speziell für Innenräume hauptsächlich auch gedacht sind. Denn ihr Ziel ist es wirklich dann auch einem Raum, der schon besteht, dann nochmal eine zusätzliche persönliche Note durch ihre Objekte zu geben.
1: Ebenfalls äußerst sehenswert sind die Arbeiten der beiden Träger des 2. und des 1. Preises.
2: Der 2. Preis ging dann in diesem Jahr, wie bereits gesagt, an eine italienische Keramikerin. Sie hat uns auch gesagt, dass sie eigentlich sehr selten an Märkten teilnimmt. Also waren wir natürlich umso mehr froh, dass sie hier in Raren dann auch ausgestellt hat. Das ist die Stefania Zuppellaro aus Savagnaco. Und ja, auch sie fertigt sehr farbenfrohe Keramik an, in leuchtenden Blautönen, teilweise auch mit Gold noch hinzugefügt. Und bei ihr geht es wirklich darum, dann auch aus Erde Objekte zu schaffen.

0: Sachen, die Emotionen vermitteln, Geschichten erzählen, Erinnerungen wecken. Und dafür benutzt sie auch hauptsächlich die Raku-Technik, bei der ja die Objekte dann auch glühend aus dem Ofen genommen werden und dann in Sägespäne gelegt werden, sodass dann in der Glasur nochmal so Risse, so Krakelee entsteht. Teilweise haben ihre Objekte auch nochmal Glas mit eingebaut, in der dann auch zum Beispiel Blumen zu finden sind. Und das Objekt, was wir zum Beispiel für unsere Ausstellung angekauft haben, das beinhaltet dann auch so eine Blume, die dann auch typisch für die italienische Region ist, aus der sie stammt. Also auch da gibt es dann nochmal so einen lokalen Bezug. Und das ist bei dem ersten Preis, den macht ein Zimmermann dann noch stärker. Also er fährt das Gebrauchskeramik her im Holz- oder im Gasofenbrand. Aber dabei verwendet er wirklich sehr, sehr gerne lokalen Rohstoff, aus denen er dann auch die Glasuren zum Beispiel herstellt. Also da kommt sich Holzasche wie, das geht aber auch um Steine, Mineralien, Sand, alles, was er so in der Region, in der er lebt, finden kann. Der Name von seinem Atelier zum Beispiel, dieses Mych, das von Mych Keramik, so heißt sein Atelier, das steht im Altnordischen nämlich auch für Sumpf. Und auch da spielt er also mit dieser Region, in der er lebt, hier in Belgien, in Degnetal. Das ist nämlich eine sehr sumpfige Region. Also für ihn ist dieser Bezug zu der Landschaft, in der er lebt und arbeitet, wirklich sehr wichtig.
1: Wer den Markt verpasst hat und damit auch die Werke der Preisträger aus dem Euregio-Keramikwettbewerb, bekommt im kommenden Jahr noch einmal die Gelegenheit dazu. Ab August 2027 sind die Kunstwerke der vier Preisträger bei einer Sonderausstellung in Raren zu sehen.

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2: Heute Nachmittag scheint verbreitet die Sonne und nur lockere Wolkenfelder ziehen durch. Es ist kaum noch mit dichter Bewölkung zu rechnen und die Höchstwerte erreichen dabei Temperaturen um 19 Grad in Raren und in Aachen, 15 Grad in Amel und in Kall. Am Abend und in der Nacht gehen die Temperaturen auf Werte zwischen 9 und 4 Grad zurück, dabei ist kaum eine Wolke am Himmel. Morgen bildet sich in der Frühe Nebel, danach steigen die Temperaturen recht schnell und die Sonne kommt durch, richtig freundlich und herbstlich schön, bei Höchsttemperaturen zwischen 19 und 23 Grad.
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4: Ich bin Dieter Speth. DG-Ministerpräsident Oliver Paasch setzt sich dafür ein, dass die Kfz-Zulassungsbehörde in Lonzen erhalten bleibt. Es gehe nicht um einen weiteren Anlaufpunkt, so Paasch. Vielmehr sei sie die einzige Einrichtung dieser Art in Belgien in deutscher Sprache. Eine Schließung müsse daher unbedingt vermieden werden. Außerdem sei die weitere Anreise bis in die Region Lüttich für die Menschen in der Region kaum zu rechtfertigen. Paasch verwies zudem darauf, dass die Einrichtung in Lonzen gut ausgelastet sei. Der Ministerpräsident kündigte an, sich in der Angelegenheit hat, weiter für die Belange der Menschen in der Region einsetzen zu wollen. Der Stadtrat in Stolberg hat auf seiner jüngsten Sitzung entschieden, dass AfD-Fraktionschef Andreas Glöckers sein Ratsmandat verliert. Zudem darf er bis zu einem möglichen Gerichtsentscheid nicht mehr an der Ratsarbeit teilnehmen. Die Entscheidung fiel mit einer Zweidrittelmehrheit. Hintergrund ist die Frage des Wohnsitzes vor der Kommunalwahl. Die Stadt wirft ihm vor, dass er damals nicht durchgängig in Stolberg gewohnt hat. Deshalb hätte er gar nicht erst kandidieren dürfen. Glöckers weist die Vorwürfe zurück und will die Entscheidung per Eilantrag vor Gericht anfechten. Der Gemeinderat in Raren hat die Anschaffung weiterer Überwachungskameras beschlossen. Damit soll Vandalismus vorgebeugt werden. Installiert werden sie unter anderem am Bahnhofscafé, wo bisher nur der zum Café gehörende alte Eisenbahnwagen überwacht wurde. An der Schule Diersch soll die gesamte Videoüberwachung erneuert werden. Dort sind gleich 12 neue Kameras geplant. Zuletzt war es auf dem Schulgelände immer wieder zu Sachbeschädigungen gekommen. Kritisiert wurde bei der Sitzung auch, dass es immer weniger Angebot für Jugendliche auf der Rahener Kirmes gäbe. Sie werde aus Sicht der Mit-uns-Fraktion vor allem für die Zielgruppe der 13- bis 16-Jährigen immer unattraktiver. Chefin Naomi Renati erklärte, dass Fahrgeschäfte nicht alles seien. Ideen, wie die Kirmes aufgewertet werden könnte, müssten mit dem Kirmeskomitee besprochen werden. Schaustelle seien private Betriebe, die selbst entscheiden könnten, wo sie ihre Fahrgeschäfte betreiben wollten. Gegen einen früheren Aufseher aus einem Internat in Gerolstein sind jetzt massive neue Vorwürfe laut geworden. Gegen den früheren Chefaufseher des früheren bischöflichen Internats Albertinum sind in Medienberichte neue schwere Anschuldigungen erhoben worden, die in die Zeit des Zweiten Weltkrieges zurückreichen. Eine albanische Zeitung berichtet, dass der Mann an der Tötung von Zivilisten beteiligt gewesen sein soll. Er soll sogar die Erschießung eines jungen Mannes befohlen haben. Später soll er gegenüber einem Wissenschaftler die Taten eingeräumt haben. Anschließend fälschte er seinen Lebenslauf, heißt es in dem Bericht weiter. Das Bistum soll nach eigenen Angaben nichts davon gewusst haben. Der Beschuldigte ist bereits seit 30 Jahren tot. Bei einem Verkehrsunfall in Alsdorf ist gestern Nachmittag ein Motorradfahrer schwer verletzt worden. Der Unfall geschah auf der L240 in einem Bereich, in dem es öfter zu gefährlichen Verkehrssituationen kommt. Laut Polizei soll der Motorradfahrer mit einem Auto kollidiert sein. Wie es dazu kommen konnte, ist noch unklar. Das Verkehrsunfallteam war für die Ermittlung vor Ort. Bis zum frühen Abend kam es im Bereich rund um die Unfallstelle zu starken Verkehrsbehinderungen und auch immer wieder zu Staus. Die Industrie- und Handelskammer sieht die anhaltenden hohen Treibstoffpreise kritisch. Vor allem die Transport- und Logistikunternehmen leiden unter der Belastung. Die Kammer fordert deshalb eine Mineralölsteuerrückerstattung für gewerbliche Nutzer, außerdem auch ein wahres Bundeskartellamt, damit die geplanten Entlastungen nicht gleich wieder an der Zapfsäule verpuffen. 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

Der nächste Titel in unserem Musikprogramm wird gesungen von dem großen Elvis Presley, dem King of Rock'n'Roll. Und der Titel heißt Kiss Me Quick. Er erschien im Mai 1962 zum ersten Mal und man glaubt es eigentlich gar nicht. Man meint immer, wenn man den Titel hört, der wäre viel älter. Aber so alt ist er denn nun wieder doch nicht. Und ja, war ein Hitparadenerfolg von Elvis, obwohl er da ja schon so langsam von seiner Rock'n'Roll-Schiene so ein bisschen abgewichen ist. Ja, das hören wir gleich. Und danach dann Jochen Späth mit dem Gesundheitswetter.

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2: Der Schlaf in der Nacht kann nicht so tief ausfallen und das bedeutet, viele sind jetzt in den Morgenstunden gereizt und nicht richtig ausgeschlafen. Dann fühlt man sich auch müde und abgeschlagen und auch der Kreislauf kommt erstmal nicht so richtig in Schwung. Da hilft nur richtig viel Trinken. Außerdem können jetzt Koliken oder auch Gichtbeschwerden witterungsbedingt begünstigt sein. Blicken wir noch auf den Pollenkalender. Da haben wir eine mäßige Konzentration von Gänsefuß- und Wegerichpollen und in schwacher Konzentration sind auch noch Gräser- und Ambrosiapollen in der Luft. Ihnen allen einen angenehmen Donnerstag.
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Das war dann schon mal die erste Stunde unseres Rendezvous ab 10 heute am Donnerstagvormittag hier bei Radio 700. Mein Name ist Uwe Lorenz. Wir hören uns kurz vor 11 wieder zu Stunde 2. Bleiben Sie dran.

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23: Heute Nachmittag scheint verbreitet die Sonne und nur lockere Wolkenfelder ziehen durch. Es ist kaum noch mit dichter Bewölkung zu rechnen und die Höchstwerte erreichen dabei Temperaturen um 19 Grad in Raren und in Aachen, 15 Grad in Amel und in Kall. Am Abend und in der Nacht gehen die Temperaturen auf Werte zwischen 9 und 4 Grad zurück, dabei ist kaum eine Wolke am Himmel. Morgen bildet sich in der Frühe Nebel, danach steigen die Temperaturen recht schnell und die Sonne kommt durch, richtig freundlich und herbstlich schön, bei Höchsttemperaturen zwischen 19 und 23 Grad.
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24: Ich bin Thomas Bleskin. Der Sozialverband VdK fordert Nachbesserungen an der geplanten Rentenreform der Bundesregierung. Präsidentin Bentele sagte der deutschen Presseagentur, die Koalition müsse stärker auf sozialen Ausgleich achten. Vor allem die geplante Abschaffung der abschlagsfreien Rente nach 45 Beitragsjahren lehnt sie ab. Für ältere Beschäftigte brauche es Übergangsfristen und Lösungen für Menschen, die aus gesundheitlichen Gründen nicht bis zur regulären Altersgrenze arbeiten könnten. Wegen einer Drohnensichtung am Hauptstadtflughafen Berlin-Brandenburg ist der Flugbetrieb am Abend vorübergehend eingestellt worden. Für 45 Minuten gab es keine Starts und Landungen.
25: Passagiere oben in der Luft waren ratlos, fragten sich, und was nun? Komme ich heute noch nach Hause? Flieger wurden umgeleitet, denn die Pisten waren ja erstmal dicht. Nicht zum ersten Mal. An keinem anderen Airport in Deutschland sind im ersten Halbjahr so viele Drohnen gesichtet worden wie am Hauptstadtflughafen BR. Vor allem im Vergleich zum Vorjahr gab es fast schon einen regelrechten Drohnenboom. Claudia Wächter, Nachrichtenredaktion.
24: Die US-Regierung muss Journalisten von CNN, MS Now und Politico vorerst wieder Zugang zum Weißen Haus gewähren. Ein Bundesrichter gab einem Eilantrag der von Präsident Trump ausgeschlossenen Medien statt. Die Anordnung gilt zunächst für 14 Tage. Trump hatte den Medien vorgeworfen, Falschnachrichten zu verbreiten.
26: Wie auch in Deutschland ist die Pressefreiheit in den USA verfassungsrechtlich verankert. Und deshalb könne Trump den Journalisten ihre Presseausweise nicht einfach so ohne angemessenes Verfahren entziehen, heißt es vom Gericht. Vergangene Woche hatte der US-Präsident aber genau das getan, angeblich weil die Sender Fake News verbreitet hätten. Kritiker werten das als Angriff auf die Pressefreiheit und Versuch, kritisch berichtende Medien einzuschüchtern. Trumps Verhältnis zu Medien ist schwierig. Immer wieder beleidigt er Journalisten, wenn ihm ihre Fragen nicht gefallen. Tanja Wagner, Nachrichtenredaktion.
24: Und zum Sport. Berlin zieht seine Bewerbung um Olympische und Paralympische Spiele zwei Tage vor der Entscheidung um den nationalen Kandidaten offiziell zurück. Nach der Verkündung durch den regierenden Bürgermeister Kai Wegner von der CDU verbleiben als Anwärter für 2036, 40 und 44 nur noch München und Köln-Rhein-Ruhr.
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29: Herzlich willkommen zur zweiten Stunde unseres Rendezvous ab 10 hier bei Radio 700. Am Mikrofon für Sie, Uwe Lorenz.
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Tja, wie aber, meine Damen und Herren, unser Musikprogramm steht wieder auch jetzt in der zweiten Stunde Schlager und Oldies in der richtigen Mischung und dazu wieder etwas Service. Die neuesten Meldungen aus unserem Sendegebiet und der Veranstaltungskalender sind dabei. Ja, und gleich wieder ein Besuch in den Tierheimen unserer Region, das Motto Körbchen gesucht.

0: Diese Woche sind wir wieder im Tierheim in Burgfall bei Mechernich zu Gast. Ich könnte frech sein und sagen, wir haben zwei Kessel Mieze für sie, aber in Wahrheit sind es ein Kater und eine Mieze. Und die beiden sollen zusammen abgegeben werden, sagt Elke Mutschall vom Tierheim Burgfall.
1: Wir haben einmal Riebley und einmal Jones. Riebley ist das Mädchen, die sind beide im März 2024 bei uns hier im Tierheim geboren. Die wurden beide gut vermittelt. Leider ist jetzt bei den neuen Besitzern krankheitlich was dazwischen gekommen, sodass sie wieder bei uns gelandet sind.
0: Wie müssen wir uns denn Riebley und Jones vorstellen? Vom Namen her würde man nicht auf Katzen, sondern auf zwei Fernsehdetektive schließen.
1: Riebley ist eine sehr schüchterne, eine ängstliche und auch misstrauische Katze, die braucht sehr viel Zeit, Geduld und vor allem viel Ruhe. Körperkontakt oder streicheln möchte sie nicht, es sei denn, sie kommt von sich aus und legt sich mal gerne zu der Bezugsperson. Aber schnelle Bewegungen und laute Geräusche verunsichern sie sehr. Jones ist etwas aufgeschlossener, der ist neugieriger als seine Schwester. Das ist allerdings so, wenn man auf ihn zugeht, dann sucht er das weiter. Er ist ein bisschen, wie soll ich sagen, so ein bisschen ein kleiner Tollpatsch und stößt sich manchmal an Dingen, wo er sich dann selbst erschrickt, wenn es was lauter wird oder wenn er was umwirft. Er lässt sich gerne kraulen, aber auch allerdings nur, wenn er den Kontakt selbst sucht.
0: Weil die beiden eher einen ruhigen Ort für eine gemeinsame Zeit suchen, scheiden große Familien mit Kindern eher aus. Mutschall hat klare Wünsche, wie das neue Lebensumfeld der beiden Katzen aussehen müsste.
1: Ein Ehepaar ohne Kinder oder ältere Leute, die gerne die Katzen haben möchten, würde ich die gerne dahin vermitteln.
0: Im Laufe der Zeit wird es sicherlich mehr Vertrauen zwischen Katz und Mensch geben. Erstmal wollen wir noch ein Wort zum Lieblingshobby der beiden Vierbeiner sagen. Und das ist nicht etwa Mäusejagen.
1: Die sitzen beide gerne am Fenster und beobachten mit Begeisterung draußen die Vögel und die vorbeigehenden Menschen. Aber die brauchen wirklich ein ruhiges Zuhause mit Geduld, Verständnis. Und die möchten gerne selbst entscheiden, ob sie zu den Menschen zugehen oder nicht.
0: Das macht mein Nachbar auch. Aber der mag kein Katzenfutter. Da ist es mit den beiden hier deutlich einfacher. Wenn sie Interesse an Riebley und Jones oder an anderen Bewohnern aus dem Tierheim Mechernich haben, dann vereinbaren sie doch einfach einen Termin per Telefon in Deutschland unter 02443 31236.
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Bevor wir weiter Musik machen, noch der kleine Hinweis auf die Nachrichten, auf das aktuelle Geschehen in unserem Sendegebiet, das Neueste aus Eifel und Euregio, wie immer präsentiert von unserer Nachrichtenredaktion.

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2: Heute Nachmittag scheint verbreitet die Sonne und nur lockere Wolkenfelder ziehen durch. Es ist kaum noch mit dichter Bewölkung zu rechnen und die Höchstwerte erreichen dabei Temperaturen um 19 Grad in Raren und in Aachen, 15 Grad in Amel und in Kall. Am Abend und in der Nacht gehen die Temperaturen auf Werte zwischen 9 und 4 Grad zurück, dabei ist kaum eine Wolke am Himmel. Morgen bildet sich in der Frühe Nebel, danach steigen die Temperaturen recht schnell und die Sonne kommt durch, richtig freundlich und herbstlich schön, bei Höchsttemperaturen zwischen 19 und 23 Grad.
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4: Ich bin Ina Pleier. Der Gemeinderat in Raren hat auf seiner gestrigen Sitzung eine bessere Versorgung mit Geldautomaten im ländlichen Raum gefordert. Der Automat im Ortszentrum sei nicht sicher genug und gebe zudem nur 20- und 50-Euro-Noten aus, so die Kritik. In einer neuen Stellungnahme drängt der Rat nun darauf, dass der Bankenverband Batopin in jedem Ortsteil einen Automaten aufstellt, bei dem Kunden auch Geld einzahlen können. Eine Verpflichtung dazu gibt es laut der Oppositionsfraktion mit uns bislang aber noch nicht. Auch weil zuletzt immer weniger Kinder und Jugendliche schwimmen können, steigt die Zahl der gefährlichen Badeunfälle in ganz Deutschland. In der Städteregion Aachen findet deshalb auch in diesem Jahr wieder die Schwimminitiative Schulschwimmwochen statt. Zum Auftakt war auch Städteregionsrat Tim Grüttemeier in die Schwimmhalle Brand gekommen. Aachens Oberbürgermeister Michael Simons unterstrich, dass eine flächendeckende Schwimmausbildung eine Generationenaufgabe für Eltern, Schulen und Vereine ist. Schon zum dritten Mal bildet die Initiative die Grundlage, dass jedes Kind schwimmen lernen und sich sicher im Wasser bewegen soll. An der diesjährigen Ausgabe nehmen rund 2000 Kinder aus 70 Schulen teil. Die Kinder der vierten Klassen erhalten dazu zusätzliche Schwimmstunden. Sie laufen bis zum Frühjahr kommenden Jahres. Mehr zu diesem Thema hören Sie auch in einem aktuellen Beitrag in unserer Sendung Feierabend, heute Nachmittag ab 16 Uhr bei Radio 700. Axel Kittel ist neuer Gerichtsrat am Appellationshof in Lüttich. Nach einem Bericht des Grenzecho war der 63-Jährige zuvor 5,5 Jahre lang Richter am Gericht erster Instanz in Eupen. Kittel wird zunächst vor allem in der deutschsprachigen Kammer des Appellationshofes mit dem Thema Strafrecht betraut sein. Später soll er auch in französischsprachigen Kammern tagen. Als Gerichtsrat wird Kittel vor allem in drei Richterkammern arbeiten. Sein Abschied von Eupen sei ihm leicht und schwer gefallen, heißt es in dem Bericht weiter. Zwar habe ihm die Arbeit in Eupen viel Freude bereitet, es habe aber auch eine hohe Arbeitsbelastung wegen fehlender Richter bestanden. Im vergangenen Einschulungsjahrgang wurden im Kreis Euskirchen offenbar wieder alle Kinder medizinisch untersucht. In einer Mitteilung des Kreises ist von 2180 Kindern und einer Untersuchungsquote von 100% die Rede. Damit werde die Leistungsfähigkeit des Kinder- und Jugendgesundheitsdienstes des Kreisgesundheitsamtes Euskirchen unterstrichen, hieß es weiter. Die Zusammenarbeit mit Schulen und Kindertagesstätten verlaufe dabei vorbildlich. Rund um die Herbstferien werden bereits die Einladungen zur Grundschulanmeldung und zur medizinischen Voruntersuchung für 2027 verschickt. Vor wenigen Jahren hatte es noch Probleme gegeben, weil es zeitweise an ausreichend Personal gemangelt hatte. In Schleiden muss die Urftseebrücke für 2 Tage gesperrt werden. Wie der Nationalpark Eifel mitteilt, kann sie am Dienstag und Mittwoch ganztägig nicht genutzt werden. Grund dafür ist eine routinemäßige Brückenprüfung. Die Uferwanderwege von Gemünd zur Staumauer im Bereich Kehrmeter und aus Richtung Vogelsang sind nicht betroffen. Lediglich die Überquerung der Brücke ist an den beiden Tagen für Fußgänger und Radfahrer nicht möglich. 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

Die Gruppe Maywood bei Radio 700, meine Damen und Herren. So, und jetzt blicken wir wieder in unseren Veranstaltungskalender. Was gibt es an Events und Veranstaltungen in unserem Sendegebiet? Das klären wir sofort. Es geht um Donnerstag, den 24. September.

0: 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Im Rahmen der belgischen Rallye-Landesmeisterschaften führt die East Belgian Rallye für die mehr als 120 Teilnehmenden durch Amel, Büllingen, Burgreuland, Bütchenbach und St. Vith. Entlang der Strecke gibt es Buden und Stände. Interessierte können heute den ganzen Tag über an der Strecke zuschauen. Ein Abend nur für Männer verspricht die erste Nettersheimer Kino Men's Night. Gezeigt wird der Film Spaceballs. Dazu gibt es kühle Biere, deftige Snacks und ein Kneipenquiz. Los geht's um 18.30 Uhr im Literaturhaus Nettersheim. Der Film läuft ab 20 Uhr im Kino. Live-Musik mit Greg Koch und dem Marshall-Trio erklingt um 20.30 Uhr im Live-Proberaum in Zilpich. Kleinkunst-Pop aus der tiefsten Provinz spielen Schacki und Matze um 19.30 Uhr im Kulturhof Wellbrück in Weilerswest. Im Rahmen des Literaturfestivals Lit Eifel liest Autor Kai Meyer aus seinem Buch Das Antiquariat am Alten Friedhof um 19 Uhr im Theater 1 in Bad Münstereifel. Die Journalistin Tanja Wodok liest aus ihrem Buch Das Ich-Liebe-Dich-Experiment von 100 Tagen Mut und dem eigenen Weg aus Angst und Einsamkeit. Aufgeblättert wird um 19 Uhr im Euskirchener Stadtmuseum. Um rheinische Redewendungen geht es beim Vortragsabend Ratsch am Kappes um 19 Uhr in den Römerthermen Zilpich. Sieht so unsere Zukunft aus? Ein Vortragsabend der KAP, der KAP, geht der Frage nach, was passiert, wenn das Klima kippt und die Arten verschwinden. Antworten gibt es um 19 Uhr im Eupener Jünglingshaus. Christine Mahi und UN-Sonderberichterstatter Prof. Dr. Olivier de Schutter referieren zum Thema Armut in der DG, Verstehen, Handeln und Verändern. Um 18.30 Uhr im Eupener Heidberg-Kloster. Zuvor findet bereits ab 15 Uhr ein Austausch zu diesem Thema statt. Im Rahmen des Stolberger Musiksommers findet heute ein Konzertnachmittag statt. Ab 15 Uhr heißt es in der Stolberger Stadthalle ein Perlenkranz der leichten Mose. Enger zusammenarbeiten über Grenzen hinweg. Darum geht es bei der EuroD-Netzwerkmesse. Von 13.30 Uhr bis 18 Uhr im Flexi-Forum in Kerkrade. Direkt danach organisiert der Oranje-Verein Kerkrade die Verleihung des EuroD-Friedenspreises. Ab 18 Uhr findet zunächst eine Mahnwache und danach die Preisverleihung in der St. Lambertus-Kerk in Kerkrade statt. Preisträger ist in diesem Jahr das Projekt Streitschlichter an den Herzogenrather Schulen. Heute Abend werden Eltern rund ums Thema Schulrecht informiert, ab 18 Uhr bei einer Infoveranstaltung in der Aachener Volkshochschule. Musik zum Start in den Abend erwartet Sie bei Evensong in der Pfarrkirche St. Lucia in Simmerath. Auftakt ist um 18.45 Uhr. Letzte Woche hat sie noch bei Lit Eifel gelesen. Nun stellt Autorin Sasa Hanten ihr Buch Talent zum Glück um 19 Uhr in der Meierschen Buchhandlung in Aachen vor. Und auch Harald Jäner liest. Zu hören gibt es Auszüge aus seinem Buch Wunderland. Um 19 Uhr im Katechetischen Institut des Bistums Aachen. Aus der Kinoerfolgskomödie ist eine Theaterproduktion geworden. Das Stück Extrawurst wird auch heute wieder im Aachener Grenzlandtheater aufgeführt. Der Vorhang hebt sich um 20 Uhr. Das Koch-Marschall-Trio spielt Blues um 20 Uhr im Spirit of 66 in Verviers. Die Impro-Show Gude Leute unterhält ab 20 Uhr im Talbahnhof in Eschweiler. Jazz im Doppelpack versprechen die Jazzotic Big Band und Simon Ursländer bei ihrem Konzert um 20 Uhr im Saalbau Rote Erde in Aachen. Nochmal Jazz, diesmal mit EU Jazz Real Book Live um 20 Uhr im Alten Kurhaus in Aachen. Neu ist die Ausstellung Bilder aus Litauen. Sie ist heute zum ersten Mal im Atelier KRR in Aachen zu sehen. Geöffnet ist von 15 bis 18 Uhr. Und Comedy-Megastar Ralf Schmitz ist wieder auf Tour. Mit seinem Programm Schmitz Man macht er heute in der Stadthalle Alsdorf Station. 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

0: Ja, das war's schon für die zweite Stunde unseres Rendezvous ab 10 bei Radio 700, heute am Donnerstagvormittag. Mein Name ist Uwe Lorenz, ich bin auch in der dritten Stunde für Sie da und die beginnt wie immer bei uns hier kurz vor 12.
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13: Heute Nachmittag scheint verbreitet die Sonne und nur lockere Wolkenfelder ziehen durch. Es ist kaum noch mit dichter Bewölkung zu rechnen und die Höchstwerte erreichen dabei Temperaturen um 19 Grad in Raren und in Aachen, 15 Grad in Amel und in Kall. Am Abend und in der Nacht gehen die Temperaturen auf Werte zwischen 9 und 4 Grad zurück, dabei ist kaum eine Wolke am Himmel. Morgen bildet sich in der Frühe Nebel, danach steigen die Temperaturen recht schnell und die Sonne kommt durch, richtig freundlich und herbstlich schön, bei Höchsttemperaturen zwischen 19 und 23 Grad.
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14: Ich bin Thomas Bleskin. Der Sozialverband VdK fordert einen Sozialcheck für die geplante Rentenreform der Bundesregierung. Präsidentin Bentele sagte der deutschen Presseagentur, die Koalition solle ihre Pläne stärker auf sozialen Ausgleich ausrichten.
15: Die geplante Abschaffung der Rente mit 63, ein Unding, auch für den Sozialverband. Viele hätten ihren Renteneintritt schon geplant. Deswegen könne man die Rente nach 45 Beitragsjahren nun nicht einfach canceln. Wir brauchen mindestens Übergangsfristen, heißt es, eine Reform zum Wohl der Menschen. Mehr Nähe zu den Leuten, nicht mit dem Kopf durch die Wand. Das hört man nun auch immer wieder aus der Koalition. Doch noch ringt die Regierung um einen Rentenkompromiss. Claudia Wächter, Nachrichtenredaktion.
14: Eine Abgeordnetengruppe im Bundestag will Organspenden nach dem Tod zum Regelfall machen. Ihrem Gesetzentwurf zufolge würden volljährige, einwilligungsfähige Menschen automatisch als Spender gelten, sofern sie nicht widersprochen haben. Bisher ist eine ausdrückliche Zustimmung nötig. Eine zweite Abgeordnetengruppe lehnt die sogenannte Widerspruchsregelung ab und setzt auf mehr Aufklärung. Über die Vorschläge wird zunächst nur beraten, noch nicht abgestimmt. Die US-Regierung muss Journalisten von CNN, MS Now und Politico vorerst wieder Zugang zum Weißen Haus gewähren. Ein Bundesrichter gab einem Eilantrag der von Präsident Trump ausgeschlossenen Medien statt. Der Entzug der Presseausweise sei ohne verfassungsrechtlich angemessenes Verfahren erfolgt. Die Anordnung gilt zunächst für 14 Tage. Trump hatte den Medien vorgeworfen, Falschnachrichten zu verbreiten. Und zum Sportfußball. Die Nationalmannschaft startet heute unter dem neuen Bundestrainer Jürgen Klopp in die Nations League. In Amsterdam ist Erzrivale Niederlande der erste Gegner.
16: Das Debüt gleich beim Erzrivalen. Jürgen Klopp freut sich auf eine emotionale Partie, in der man nur eine Chance habe, wenn man das Spiel als Derby annehme. Für die Spieler heißt das kämpfen, laufen, Vollgas geben. Er selbst spüre eine positive Anspannung vor seinem ersten Spiel. Über die Aufstellung wollte ein gut gelaunter Klopp am Vorabend nichts verraten. Sicher ist, dass Marc-André Ter Stegen im Tor stehen wird. Kapitän Joshua Kimmich rückt vor ins Mittelfeld. Auch die Niederlande knabbern noch am frühen WM aus mit neuem Trainer. Thomas Bremser, Amsterdam.
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19: Hier sind wir mit der dritten Stunde unseres Rendezvous ab 10 am Donnerstagvormittag bei Radio 700. Am Mikrofon weiterhin für Sie, Uwe Lorenz.
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0: Was machen wir in der dritten Stunde unseres Rendezvous ab 10 hier bei Radio 700? Sie wissen es bereits, wir spielen die besten Schlager und die schönsten Oldies in unserem Musikprogramm und haben jede Menge Informationen für Sie. Zum Beispiel das Neueste aus Eifel und Euregio und jetzt gleich wieder ein Blick auf den Bürgerdialog der DG. Es ist die 8. Runde, die in der letzten Woche stattfand. Da blicken wir drauf und gegen 20:40 stelle ich Ihnen dann noch eine Dame vor, die in den 80er Jahren ganz groß herauskam, die auch optisch etwas hermachte, Samantha Fox.
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0: Letzte Woche hat die 8. Runde des Bürgerdialogs in der DG begonnen. Diesmal geht es um die neuen Zuständigkeiten der DG-Regierung im Bereich der Raumordnung. Wie kann dies passgenau in den Alltag der Menschen in Ostbelgien einfließen? Julia Thomas berichtet.
1: In der DG ist wieder der Bürgerdialog gestartet. 30 Personen aus allen Altersgruppen und Kommunen im deutschsprachigen Teil Ostbelgiens sind ausgelost worden, um ihre Ideen zum Thema Raumordnung

0: Losverfahren, um eine möglichst durchgemischte Teilnehmergruppe zusammenzustellen. Das bringt dann auch mit einher, dass verschiedenste Perspektiven aus ganz Ostbelgien in der Bürgerversammlung zusammenkommen. Da haben wir dann auch sämtliche Interessensgruppen vertreten und deshalb wird da sicher jeder Teilnehmer aus seiner persönlichen Erfahrung zu dem Thema berichten und das wird auch sicher für spannende Diskussionen sorgen.
1: In mehreren Bürgerversammlungen bis Anfang November werden die Vorschläge erarbeitet. Bei Bedarf kann die Bürgerversammlung selbst auf die Expertise von Fachleuten zurückgreifen. Und dann muss sich die Politik mit den erarbeiteten Vorschlägen befassen.
0: Die Politik wird sich danach mit der Umsetzung der Empfehlungen befassen. Dazu werden die Empfehlungen ernsthaft von den Fachausschüssen bearbeitet. Die gesetzliche Grundlage zum Bürgerdialog gibt sogar vor, wie das genau ablaufen soll. Zuerst findet eine erste öffentliche Ausschusssitzung statt. Dort können die Bürger ihre Empfehlungen vorstellen und die Politiker können Verständnisfragen stellen, um Missverständnisse zu vermeiden, bevor sie mit der eigentlichen Bearbeitung der Empfehlungen beginnen. Einige Wochen später findet dann eine zweite öffentliche Ausschusssitzung statt. Hier veröffentlichen die Ausschüsse eine allererste Stellungnahme zur Machbarkeit der Empfehlungen. Dabei handelt es sich um eine allererste Einschätzung, bevor der Ausschuss sich detailliert mit den Empfehlungen auseinandersetzt. Ab dann hat die Politik ein Jahr Zeit, um die Empfehlungen umzusetzen. Und wenn das Umsetzungsjahr abgeschlossen ist, dann findet eine dritte öffentliche Ausschusssitzung statt, zu der alle Bürger wieder eingeladen werden und wo Rückblick gehalten wird, wie die Empfehlungen bis dahin umgesetzt worden sind.
1: Direkte Ideen in die Politik einbringen, die dann auch umgesetzt werden können, dafür steht der Bürgerdialog. Das Konzept ist inzwischen auch mehrfach in andere Regionen Europas getragen worden. Und auch in Aachen gibt es inzwischen einen Bürgerrat. Noch immer ist das Interesse am Original in der DG aber enorm. Politikexperten aus der ganzen Welt und auch Medienschaffende berichten über die Arbeit der Bürgerversammlung, weil gelebte Demokratie direkter kaum möglich ist. Und so bleibt es spannend, welche Ergebnisse am Ende erarbeitet werden und was davon Einzug in den Alltag der Menschen in der DG halten wird. Die Erfahrungen der letzten Bürgerdialoge in Ostbelgien haben gezeigt, da kann vieles bewegt werden.

20 nach 12, ein letztes Mal berichten wir jetzt über das Neueste aus unserem Sendegebiet. Unsere Nachrichtenredaktion hat sie, die News aus Eifel und Eurigo.

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2: Heute Nachmittag scheint verbreitet die Sonne und nur lockere Wolkenfelder ziehen durch. Es ist kaum noch mit dichter Bewölkung zu rechnen und die Höchstwerte erreichen dabei Temperaturen um 19 Grad in Raren und in Aachen, 15 Grad in Amel und in Kall. Am Abend und in der Nacht gehen die Temperaturen auf Werte zwischen 9 und 4 Grad zurück, dabei ist kaum eine Wolke am Himmel. Morgen bildet sich in der Frühe Nebel, danach steigen die Temperaturen recht schnell und die Sonne kommt durch, richtig freundlich und herbstlich schön, bei Höchsttemperaturen zwischen 19 und 23 Grad.
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4: Ich bin Ina Pleier. Der Gemeinderat in Raren hat auf seiner gestrigen Sitzung eine bessere Versorgung mit Geldautomaten im ländlichen Raum gefordert. Der Automat im Ortszentrum sei nicht sicher genug und gebe zudem nur 20- und 50-Euro-Noten aus, so die Kritik. In einer neuen Stellungnahme drängt der Rat nun darauf, dass der Bankenverband Batopin in jedem Ortsteil einen Automaten aufstellt, bei dem Kunden auch Geld einzahlen können. Eine Verpflichtung dazu gibt es laut der Oppositionsfraktion mit uns bislang aber noch nicht. Auch weil zuletzt immer weniger Kinder und Jugendliche schwimmen können, steigt die Zahl der gefährlichen Badeunfälle in ganz Deutschland. In der Städteregion Aachen findet deshalb auch in diesem Jahr wieder die Schwimminitiative Schulschwimmwochen statt. Zum Auftakt war auch Städteregionsrat Tim Grüttemeier in die Schwimmhalle Brand gekommen. Aachens Oberbürgermeister Michael Simons unterstrich, dass eine flächendeckende Schwimmausbildung eine Generationenaufgabe für Eltern, Schulen und Vereine ist. Schon zum dritten Mal bildet die Initiative die Grundlage, dass jedes Kind schwimmen lernen und sich sicher im Wasser bewegen soll. An der diesjährigen Ausgabe nehmen rund 2000 Kinder aus 70 Schulen teil. Die Kinder der vierten Klassen erhalten dazu zusätzliche Schwimmstunden. Sie laufen bis zum Frühjahr kommenden Jahres. Mehr zu diesem Thema hören Sie auch in einem aktuellen Beitrag in unserer Sendung Feierabend, heute Nachmittag ab 16 Uhr bei Radio 700. Axel Kittel ist neuer Gerichtsrat am Appellationshof in Lüttich. Nach einem Bericht des Grenzecho war der 63-Jährige zuvor 5,5 Jahre lang Richter am Gericht erster Instanz in Eupen. Kittel wird zunächst vor allem in der deutschsprachigen Kammer des Appellationshofes mit dem Thema Strafrecht betraut sein. Später soll er auch in französischsprachigen Kammern tagen. Als Gerichtsrat wird Kittel vor allem in drei Richterkammern arbeiten. Sein Abschied von Eupen sei ihm leicht und schwer gefallen, heißt es in dem Bericht weiter. Zwar habe ihm die Arbeit in Eupen viel Freude bereitet, es habe aber auch eine hohe Arbeitsbelastung wegen fehlender Richter bestanden. Im vergangenen Einschulungsjahrgang wurden im Kreis Euskirchen offenbar wieder alle Kinder medizinisch untersucht. In einer Mitteilung des Kreises ist von 2180 Kindern und einer Untersuchungsquote von 100% die Rede. Damit werde die Leistungsfähigkeit des Kinder- und Jugendgesundheitsdienstes des Kreisgesundheitsamtes Euskirchen unterstrichen, hieß es weiter. Die Zusammenarbeit mit Schulen und Kindertagesstätten verlaufe dabei vorbildlich. Rund um die Herbstferien werden bereits die Einladungen zur Grundschulanmeldung und zur medizinischen Voruntersuchung für 2027 verschickt. Vor wenigen Jahren hatte es noch Probleme gegeben, weil es zeitweise an ausreichend Personal gemangelt hatte. In Schleiden muss die Urftseebrücke für 2 Tage gesperrt werden. Wie der Nationalpark Eifel mitteilt, kann sie am Dienstag und Mittwoch ganztägig nicht genutzt werden. Grund dafür ist eine routinemäßige Brückenprüfung. Die Uferwanderwege von Gemünd zur Staumauer im Bereich Kehrmeter und aus Richtung Vogelsang sind nicht betroffen. Lediglich die Überquerung der Brücke ist an den beiden Tagen für Fußgänger und Radfahrer nicht möglich. 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
1: In London wurde sie geboren, eine Popsängerin, ein Fotomodell und eine Schauspielerin. Samantha Fox. Gleich ein bisschen mehr über sie, über die Pop-Ikone der 80er Jahre.

Am 15. April 1966 wurde sie in London geboren, die britische Popsängerin, das Fotomodell und die Schauspielerin Samantha Fox. Bekannt wurde sie, als sie sich im Alter von 16 Jahren den Lesern der britischen Tageszeitung The Sun als das Mädchen von Seite 3 oben ohne präsentierte. Sie wurde in den folgenden Jahren eines der bekanntesten Pin-Up-Girls Großbritanniens, vor allem deshalb, weil sie über eine ausgesprochen große und natürliche Oberweite verfügte. 1986 erschien auf mehreren Plattformen das Computerspiel Samantha Fox Strip Poker, das Monochrom-Fotos von Samantha Fox enthielt. Im Jahr 1986 wurde sie dann auch als Sängerin bekannt und ihre erste Single Touch Me wurde im Frühjahr 1986 dann auch gleich ein Hit. Weitere Singles folgten im Sommer 86 bis Frühjahr 89. Insgesamt hatte sie jeweils 3 Top-10-Hits in Deutschland, Großbritannien und den Vereinigten Staaten. Ja, und ihr größter oder einer ihrer größten Hits, der wird auch gleich erklingen, Nothing's Gonna Stop Me Now. 1999 hatte sie dann auch eine kleine Rolle in dem Spielfilm The Match. Im Jahre 2015 starb ihre Managerin Myra Stratton, mit der sie seit 2003 liiert war. Und seit Januar 2018 ist Samantha wieder in einer Beziehung und heiratete ihre Lebenspartnerin Linda Olsen im Juni 2022. Ja, und hier ist sie, Samantha Fox, 1986, Nothing's Gonna Stop Me Now.

Samantha Fox bei Radio 700, meine Damen und Herren. Das war's für heute im Rendezvous ab 10 am Donnerstagvormittag bei Radio 700. Mein Name ist Uwe Lorenz und ja, wenn Sie mögen, können wir uns am Wochenende wieder hören. Es gibt ja wieder den Schlagerkalender. Dann ist ja auch das Rendezvous der Erinnerungen am Sonntag wieder im Programm von 13 bis 16 Uhr. Hauptsache Musik um 18 Uhr und am Montag ist ja auch wieder ein Jazz-Cocktail angesagt. Also volles Programm. Ich freue mich auf all diese Dinge und ich hoffe, Sie sind dabei. Jetzt mein Kollege Jochen Späth, er präsentiert Ihnen den Treffpunkt und ja, wir hören uns.

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7: Heute Nachmittag scheint verbreitet die Sonne und nur lockere Wolkenfelder ziehen durch. Es ist kaum noch mit dichter Bewölkung zu rechnen und die Höchstwerte erreichen dabei Temperaturen um 19 Grad in Raren und in Aachen, 15 Grad in Amel und in Kall. Am Abend und in der Nacht gehen die Temperaturen auf Werte zwischen 9 und 4 Grad zurück, dabei ist kaum eine Wolke am Himmel. Morgen bildet sich in der Frühe Nebel, danach steigen die Temperaturen recht schnell und die Sonne kommt durch, richtig freundlich und herbstlich schön, bei Höchsttemperaturen. Temperaturen zwischen 19 und 23 Grad.
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8: Ich bin Thomas Bleskin. Der Sozialverband VdK fordert Nachbesserungen an der geplanten Rentenreform der Bundesregierung. Präsidentin Bentele sagte der deutschen Presseagentur, die Koalition müsse stärker auf sozialen Ausgleich achten. Vor allem die geplante Abschaffung der abschlagsfreien Rente nach 45 Beitragsjahren lehnt sie ab. Für ältere Beschäftigte brauche es Übergangsfristen und Lösungen für Menschen, die aus gesundheitlichen Gründen nicht bis zur regulären Altersgrenze arbeiten könnten. Wegen einer Drohnensichtung am Hauptstadtflughafen Berlin-Brandenburg ist der Flugbetrieb am Abend vorübergehend eingestellt worden. Für 45 Minuten gab es keine Starts und Landungen.
9: Passagiere oben in der Luft waren ratlos, fragten sich, und was nun? Komme ich heute noch nach Hause? Flieger wurden umgeleitet, denn die Pisten waren ja erstmal dicht. Nicht zum ersten Mal. An keinem anderen Airport in Deutschland sind im ersten Halbjahr so viele Drohnen gesichtet worden wie am Hauptstadtflughafen BR. Vor allem im Vergleich zum Vorjahr gab es fast schon einen regelrechten Drohnenboom. Claudia Wächter, Nachrichtenredaktion.
8: Die US-Regierung muss Journalisten von CNN, MS Now und Politico vorerst wieder Zugang zum Weißen Haus gewähren. Ein Bundesrichter gab einem Eilantrag der von Präsident Trump ausgeschlossenen Medien statt. Die Anordnung gilt zunächst für 14 Tage. Trump hatte den Medien vorgeworfen, Falschnachrichten zu verbreiten.
10: Wie auch in Deutschland ist die Pressefreiheit in den USA verfassungsrechtlich verankert. Und deshalb könne Trump den Journalisten ihre Presseausweise nicht einfach so ohne angemessenes Verfahren entziehen, heißt es vom Gericht. Vergangene Woche hatte der US-Präsident aber genau das getan, angeblich weil die Sender Fake News verbreitet hätten. Kritiker werten das als Angriff auf die Pressefreiheit und Versuch, kritisch berichtende Medien einzuschüchtern. Trumps Verhältnis zu Medien ist schwierig. Immer wieder beleidigt er Journalisten, wenn ihm ihre Fragen nicht gefallen. Tanja Wagner, Nachrichtenredaktion.
8: Und zum Sport. Berlin zieht seine Bewerbung um Olympische und Paralympische Spiele 2 Tage vor der Entscheidung um den nationalen Kandidaten offiziell zurück. Nach der Verkündung durch den regierenden Bürgermeister Kai Wegner von der CDU verbleiben als Anwärter für 2036, 40 und 44 nur noch München und Köln-Rhein-Ruhr.
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7: Und er freut sich, mit Ihnen durch den Donnerstagnachmittag zu gehen.

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0: Kurz nach eins, Sie hören Radio 700 und das ist der Treffpunkt am Donnerstagnachmittag. In den nächsten 3 Stunden haben wir ein musikalisches Geburtstagskind aus der Welt des Schlagers für Sie. Wir blicken auf Nachrichten aus der Welt der Prominenten und da haben wir heute ein ehemaliges Staatsoberhaupt, das jetzt neue Wege beschreitet. Wir haben den Veranstaltungskalender und die Zeitreise und gleich schauen wir uns auch eine ganz spannende Veranstaltung rund um Ihre Gesundheit in St. Vith an. Das alles in den kommenden 3 Stunden.
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gute Nachrichten für alle ESC-Fans hier bei Radio 700. Die Niederlande wird im kommenden Jahr nun doch am Eurovision Song Contest teilnehmen. Zunächst hatte man erwogen, ähnlich wie in diesem Jahr keinen Kandidaten ins Rennen zu schicken, unter anderem aus Protest gegen die Teilnahme von Israel, das ja kriegerische Auseinandersetzungen

Heute Abend geht es wieder zu den großen Disco-Klassikern zurück. Wir spielen die Hits der 70er und 80er Jahre, die damals in Diskotheken oder auch im Plattenkeller aufgelegt wurden, wenn eine Party angesagt war. 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Heute Abend ab 19 Uhr bei meinem Kollegen Tobias Reuter in einer neuen Ausgabe von 70s meets 80s hier bei Radio 700.

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2: Heute Nachmittag scheint verbreitet die Sonne und nur lockere Wolkenfelder ziehen durch. Es ist kaum noch mit dichter Bewölkung zu rechnen und die Höchstwerte erreichen dabei Temperaturen um 19 Grad in Raren und in Aachen, 15 Grad in Amel und in Kall. Am Abend und in der Nacht gehen die Temperaturen auf Werte zwischen 9 und 4 Grad zurück, dabei ist kaum eine Wolke am Himmel. Morgen bildet sich in der Frühe Nebel, danach steigen die Temperaturen recht schnell und die Sonne kommt durch, richtig freundlich und herbstlich schön, bei Höchsttemperaturen zwischen 19 und 23 Grad.
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4: Ich bin Ina Pleier. Großeinsatz seit dem Morgen in der Drogenszene. In Aachen, der Städteregion sowie in den Kreisen Heinsberg und Mönchengladbach werden mehrere Objekte durchsucht. Laut Polizei gilt die Razzia der organisierten Drogenkriminalität. Die Maßnahme soll dazu dienen, neue Beweise zu sichern und weitere Geschäfte zu verhindern. Nach Beendigung der Einsatzmaßnahmen wollen die Ermittler eine erste Bilanz veröffentlichen. Nähere Einzelheiten wurden zunächst nicht genannt. Gegen den geplanten Ausbau der Löwenstein-Kaserne in Aachen formiert sich Widerstand. Nicht nur viele Anwohner sprechen sich gegen das Projekt aus. Eine Initiative aus dem Stadtteil Beverau hat für Sonntagnachmittag zu einem Protestspaziergang eingeladen. Sie kritisiert vor allem, dass die Ausbaupläne wegen befürchteter Schäden an der Umwelt noch im Jahr 2020 abgelehnt worden seien. Die aktuelle geopolitische Lage dürfe aus ihrer Sicht nicht allein ausschlaggebend für das plötzliche Umdenken sein. In den kommenden Jahren müssen gleich mehrere Brücken entlang der Autobahnen 4 und 44 erneuert werden. Das meldet die Autobahn GmbH. Zu den größten Projekten gehören die Überführung Monschauer Straße an der A44 in Aachen sowie die Brücke in der Trierer Straße in Aachen-Brandt. Die Planungen dafür sollen noch in diesem Jahr abgeschlossen werden. 2028 könnten die Bauarbeiten dann starten. Bis zum Jahr 2030 könnte alles fertig sein. Geplant werden von der Autobahn GmbH aber auch neue Brücken über die A4 in Aachen, an der Römonder Straße sowie an der Kläranlage. Hierfür laufen die Planungen noch. Die Umsetzung soll bis zum Jahr 2035 erfolgen. Nach dem erfolgreichen Start im Frühjahr geht der Kampf gegen die asiatische Hornisse in der DG weiter. Nun richtet sich die Kampagne vor allem an die Bekämpfung der sogenannten Sekundärnester. Dazu wird auch die Hilfe der Bevölkerung benötigt. Gesucht werden die Nester, die bis zu einem Fußball groß sein können, nicht nur in großer Höhe, sondern auch in Bodennähe. Zuletzt konnten in der DG von privaten Fachfirmen mehr als 20 Nester entfernt werden. Die Kräfte der DG-Hilfeleistungszone beseitigten 7 Nester. Auch die Bienenzuchtvereine aus St. Vith und Eupen sind in die Bekämpfung der Nester eingebunden. Außerdem werden wieder Fallen ausgebracht, um Königinnen vor dem Start in die Saison 2027 zu fangen. Die Suche nach einem neuen Direktor für die Formel-1-Rennstrecke in Spa-Francorchamps ist ausgesetzt worden. Hintergrund sind die laufenden Haushaltsberatungen der wallonischen Region. Diese muss im kommenden Jahr 900 Millionen Euro einsparen. Auch die Ausgaben für den Ardennen-Rundkurs werden überprüft. Er gehört der wallonischen Region. Für den Leitungsposten waren zuletzt mehr als 200 Bewerbungen eingegangen, nachdem Amaury Bartholomé das Amt niedergelegt hatte. Kommissarisch wird das Amt von Elisabeth Guillaume und Bertrand van de Kraan ausgeübt, bis das Verfahren fortgesetzt wird. 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

Ein Schwerpunktthema heute Nachmittag bei Radio 700 ist die Herzgesundheit. Viel zu wenige tun etwas dafür, bis es dann möglicherweise zu spät ist und entweder das Herz erkrankt oder sogar der Herzinfarkt eine Folge davon ist. Morgen können Sie Ihre Herzgesundheit testen lassen, denn es findet wieder die Herzwoche im St. Vitter St. Josef Hospital statt. Auch aus Anlass des 140. Geburtstages, der an diesem Wochenende mit 2 Tagen der offenen Tür ab morgen gefeiert wird. Morgen Nachmittag ab 14.30 Uhr gibt es kostenlose Herz-Check-Ups und wie das genau abläuft, das verrate ich Ihnen in der 15-Uhr-Stunde noch genauer. Alles, was Sie heute Schönes unternehmen können, das weiß gleich wieder mein Kollege Lukas Blasius in unseren Veranstaltungstipps.

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1: Im Rahmen der belgischen Rallye-Landesmeisterschaften führt die East Belgian Rallye für die mehr als 120 Teilnehmenden durch Amel, Büllingen, Burgreuland, Bütschenbach und St. Vit. Entlang der Strecke gibt es Buden und Stände. Interessierte können heute den ganzen Tag über an der Strecke zuschauen. Ein Abend nur für Männer verspricht die erste Nettersheimer Kino Men's Night. Gezeigt wird der Film Spaceballs. Dazu gibt es kühle Biere, deftige Snacks und ein Kneipenquiz. Los geht's um 18.30 Uhr im Literaturhaus Nettersheim. Der Film läuft ab 20 Uhr im Kino. Live-Musik mit Greg Koch und dem Marshall-Trio erklingt um 20.30 Uhr im Live-Proberaum in Zilpich. Kleinkunst-Pop aus der tiefsten Provinz spielen Schacki und Matze um 19.30 Uhr im Kulturhof Wellbrück in Weilerswest. Im Rahmen des Literaturfestivals Lit Eifel liest Autor Kai Meyer aus seinem Buch Das Antiquariat am Alten Friedhof um 19 Uhr im Theater 1 in Bad Münstereifel. Die Journalistin Tanja Wodok liest aus ihrem Buch Das Ich-Liebe-Dich-Experiment von 100 Tagen Mut und dem eigenen Weg aus Angst und Einsamkeit. Aufgeblättert wird um 19 Uhr im Euskirchener Stadtmuseum. Um rheinische Redewendungen geht es beim Vortragsabend Ratsch am Kappes um 19 Uhr in den Römerthermen Zilpich. Sieht so unsere Zukunft aus? Ein Vortragsabend der KAP, der KAP, geht der Frage nach, was passiert, wenn das Klima kippt und die Arten verschwinden. Antworten gibt es um 19 Uhr im Eupener Jünglingshaus. Christine Mahi und UN-Sonderberichterstatter Prof. Dr. Olivier de Schutter referieren zum Thema Armut in der DG, Verstehen, Handeln und Verändern. Um 18.30 Uhr im Eupener Heidberg-Kloster. Zuvor findet bereits ab 15 Uhr ein Austausch zu diesem Thema statt. Im Rahmen des Stolberger Musiksommers findet heute ein Konzertnachmittag statt. Ab 15 Uhr heißt es in der Stolberger Stadthalle ein Perlenkranz der leichten Mose. Enger zusammenarbeiten über Grenzen hinweg. Darum geht es bei der Euro-D-Netzwerkmesse. Von 13.30 Uhr bis 18 Uhr im Flexi-Forum in Kerkrade. Direkt danach organisiert der Oranje-Verein Kerkrade die Verleihung des Euro-de-Friedenspreises. Ab 18 Uhr findet zunächst eine Mahnwache und danach die Preisverleihung in der St. Lambertus-Kerk in Kerkrade statt. Preisträger ist in diesem Jahr das Projekt Streitschlichter an den Herzogenrather Schulen. Heute Abend werden Eltern rund ums Thema Schulrecht informiert, ab 18 Uhr bei einer Infoveranstaltung in der Aachener Volkshochschule. Musik zum Start in den Abend erwartet Sie bei Evensong in der Pfarrkirche St. Lucia in Simmerath. Auftakt ist um 18.45 Uhr. Letzte Woche hat sie noch bei Lit Eifel gelesen. Nun stellt Autorin Sasa Hanten ihr Buch Talent zum Glück um 19 Uhr in der Meierschen Buchhandlung in Aachen vor. Und auch Harald Jäner liest, zu hören gibt es Auszüge aus seinem Buch Wunderland, um 19 Uhr im Katechetischen Institut des Bistums Aachen. Aus der Kinoerfolgskomödie ist eine Theaterproduktion geworden. Das Stück Extrawurst wird auch heute wieder im Aachener Grenzlandtheater aufgeführt. Der Vorhang hebt sich um 20 Uhr. Das Koch-Marschall-Trio spielt Blues um 20 Uhr im Spirit of 66 in Verviers. Die Impro-Show Gute Leute unterhält ab 20 Uhr im Talbahnhof in Eschweiler. Jazz im Doppelpack versprechen die Jazzotic Big Band und Simon Ursländer bei ihrem Konzert um 20 Uhr im Saalbau Rote Erde in Aachen. Nochmal Jazz, diesmal mit EU Jazz Real Book Live um 20 Uhr im Alten Kurhaus in Aachen. Neu ist die Ausstellung Bilder aus Litauen. Sie ist heute zum ersten Mal im Atelier KRR in Aachen zu sehen. Geöffnet ist von 15 bis 18 Uhr. Und Comedy-Megastar Ralf Schmitz ist wieder auf Tour. Mit seinem Programm Schmitz Man macht er heute in der Stadthalle Alsdorf Station. 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

Werbung, Wetter und die Weltnachrichten warten gleich auf uns und dann starten wir durch in die zweite Stunde Treffpunkt und dann gibt's auch unser musikalisches Geburtstagskind aus dem Bereich Schlager.

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11: Heute Nachmittag scheint verbreitet die Sonne und nur lockere Wolkenfelder ziehen durch. Es ist kaum noch mit dichter Bewölkung zu rechnen und die Höchstwerte erreichen dabei Temperaturen um 19 Grad in Raren und in Aachen, 15 Grad in Amel und in Kall. Am Abend und in der Nacht gehen die Temperaturen auf Werte zwischen 9 und 4 Grad zurück, dabei ist kaum eine Wolke am Himmel. Morgen bildet sich in der Frühe Nebel, danach steigen die Temperaturen recht schnell und die Sonne kommt durch, richtig freundlich und herbstlich schön, bei Höchsttemperaturen zwischen 19 und 23 Grad.
9: Es ist 5 vor 2. 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
12: Ich bin Uli Reitinger. Die deutsche Wirtschaft ist im Aufschwung. Die führenden Forschungsinstitute heben ihre Prognosen deutlich an. Im laufenden Jahr erwarten sie einen Anstieg des Bruttoinlandsprodukts um 1,3%. In ihrem Frühjahrsgutachten hatten sie noch mit einem Plus von 0,6% gerechnet.
13: Das sind erstmal gute Nachrichten. Trotzdem warnen die Experten, die Erholung steht auf wackeligen Beinen. Denn es bleiben Belastungen durch die hohen Energiepreise und strukturelle Probleme. Der befürchtete Energiepreisschock durch den Iran-Krieg fiel geringer aus als erwartet. Für neuen Schwung sorgen steigende Exporte und die milliardenschweren staatlichen Investitionen in Infrastruktur und Verteidigung. Die Experten blicken auch etwas optimistischer in die Zukunft. Der private Konsum dürfte anziehen, genauso wie der Wohnungsbau. Aus Berlin, Ursula Winkler.
12: Eine fraktionsübergreifende Abgeordnetengruppe im Bundestag unternimmt einen neuen Anlauf für eine Reform im Bereich der Organspende. Der Plan: Erwachsene sollen nach ihrem Tod grundsätzlich als Spender gelten, sofern sie zu Lebzeiten nicht ausdrücklich widersprochen haben. Eine andere Gruppe lehnt das ab und fordert stattdessen mehr Aufklärung. Über beide Initiativen beraten nun zunächst die Ausschüsse. Der Sozialverband VdK fordert Nachbesserungen an der geplanten Rentenreform der Bundesregierung. Präsidentin Bentele sagte der deutschen Presseagentur, die Koalition müsse stärker auf sozialen Ausgleich achten. Vor allem die geplante Abschaffung der abschlagsfreien Rente nach 45 Beitragsjahren lehnt sie ab. Für ältere Beschäftigte brauche es Übergangsfristen und Lösungen für Menschen, die aus gesundheitlichen Gründen nicht bis zur regulären Altersgrenze arbeiten könnten. Zum Sport. Berlin hat seine Bewerbung um die Olympischen Spiele zurückgezogen. Ein trauriger Tag für Berlin, sagte der noch regierende Bürgermeister Kai Wegner.
14: Das Scheitern hat zahlreiche Gründe. Olympiagegner hatten nicht daran geglaubt, dass die Stadt und ihr Breitensport von der Austragung profitieren könnte. Auch werde das Geld für die Bewerbung, immerhin bis zu 6 Millionen Euro, dringender woanders gebraucht. Und zu guter Letzt wurde der schwarz-rote Senat, der das Thema vorangetrieben hatte, letzte Woche abgewählt. Linke und Grüne lehnen das Projekt ab. Wahlsiegerin Elif Elrab sprach davon, dass sich die Entscheidung erledigt habe. Tanja Wagner, Nachrichtenredaktion.
12: Am Samstag entscheidet der Deutsche Olympische Sportbund, ob Deutschland mit München oder mit Köln bzw. der Rhein-Ruhr-Region ins Rennen um die Spiele 2036, 2040 oder 2044 geht.
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11: Rein in die zweite Stunde vom Treffpunkt am Donnerstagnachmittag hier bei Radio 700. Schön, dass Sie mit dabei sind.

0: Kurz nach zwei, Sie hören Radio 700 und das ist der Treffpunkt am Donnerstagnachmittag. Wir blicken gleich auf ein paar Hinweise für unser Programm der kommenden Tage. Außerdem stellen wir Ihnen das musikalische Geburtstagskind vom heutigen Donnerstag vor und es gibt wieder jede Menge Schlagzeilen, die mit dem 24. September direkt in Verbindung stehen.
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0: jede Menge los heute hier bei Radio 700 im Treffpunkt am Donnerstagnachmittag. Dazu gehört auch gleich unsere Zeitreise, denn am 24. September vergangener Jahre, da gab es einiges an Schlagzeilen, die die Welt verändert haben. Theresa Bosse stellt sie uns jetzt wieder vor.
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2: 24. September 1964. Willi Stoph wird zum Nachfolger des verstorbenen Otto Grote wohlgekürt. Stoph ist damit neuer Vorsitzender des Ministerrats und Stellvertreter von Walter Ulbricht im höchsten Amt der DDR. Er steigt damit zum zweiten Mann im Arbeiter- und Bauernstaat auf und gilt als politischer Hardliner. Keine guten Nachrichten für die in der Eiszeit steckenden Ost-West-Beziehungen jener Tage zwischen BRD und DDR. 24. September 1977. Auch wenn Kernenergie zu dieser Zeit noch immer als zukunftsweisend gilt, die Zahl der

Bewusstseins aber nicht. 24. September 1990. Noch 9 Tage bis zur deutschen Einheit. Die DDR wird abgewickelt und weil ein verschwindender Staat auch kein Militär mehr braucht, wird die NVA, die Nationale Volksarmee, aus dem Warschauer Pakt herausgelöst. Was noch ein Jahr zuvor undenkbar erschien, wird damit Realität. Der für Abrüstung und Verteidigung in der DDR zuständige Minister Rainer Eppelmann und der Oberkommandeur des Warschauer Paktes, der sowjetische Armeegeneral Pjotr Geluschew, unterzeichnen in Ost-Berlin das entsprechende Protokoll. Damit verbunden ist auch der Beginn der Eingliederung der NVA in die Bundeswehr. 24. September 1983. Sie sind das Musikwunder der frühen 80er. Culture Club. Dabei hätte es die Band fast nicht gegeben, denn Frontmann Boy George war zunächst in der Formation Bow Wow Wow eingespannt. Wegen seines femininen Kleidungsstils ist er dort aber nicht erwünscht. Nach und nach formiert sich um ihn ein eigenes Projekt. Die ersten beiden Singles floppen noch, danach geht aber alles Schlag auf Schlag. 3 Titel hintereinander erobern die Charts in Großbritannien, auf dem europäischen Festland und sogar in den USA. Mitte des Jahres wird der Sound nun etwas rockiger. Das vorige Album Color by Numbers wird mit Auszeichnungen überhäuft. Doch der neue Titel Karma Chameleon stellt die bisherigen Leistungen unerwartet noch einmal in den Schatten und wird zu einem der meistverkauften Hits der 80er. Die Band profitiert zweifellos vor allem vom Zauber, der Boy George umgibt. Die Teenie-Gazetten sind voller Stories und seine farbenfrohe weibliche Kleidung lässt immer wieder Spekulationen über sein wahres Geschlecht aufkeimen. 2 Jahre später wird er dem Playboy selbstbewusst sagen, ohne Prinzessin Diana und mich werdet ihr von der Regenbogenpresse doch glatt aufgeschmissen. Und vermutlich hat er damit recht. Jetzt ist aber erst einmal Karma Chameleon eine Nummer 1 in den britischen Charts und der Kult um Culture Club erreicht seinen Höhepunkt.

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Diese Woche gibt's einen Gast. Ah nee, da verrate ich, glaube ich, erst morgen was dazu. Und wir schauen stattdessen mal auf den Gast der nächsten Woche. Denn wer träumt nicht von 6 Richtigen im Lotto? Seit den 60er Jahren stand zunächst Karin Tietze-Ludwig als Lottofee vor der Kamera. Und als sie dann Mitte der 90er Jahre ersetzt werden musste, da kam Franziska Reichenbacher ins Spiel. Über mehrere Jahre hinweg war sie für das Lottoglück von Fernsehdeutschland verantwortlich. Inzwischen ist sie auch gefeierte Journalistin, Moderatorin und Autorin. Und über ihr aktuelles Buch sprechen wir mit Franziska Reichenbacher Samstag in einer Woche in einer aktuellen Ausgabe von Dolce Vita. Und wer am Samstag kommt, das verrate ich Ihnen wahrscheinlich morgen hier im Treffpunkt. Wir wollen ja die Spannung ein bisschen erhalten.

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2: Heute Nachmittag scheint verbreitet die Sonne und nur lockere Wolkenfelder ziehen durch. Es ist kaum noch mit dichter Bewölkung zu rechnen und die Höchstwerte erreichen dabei Temperaturen um 19 Grad in Raren und in Aachen, 15 Grad in Amel und in Kall. Am Abend und in der Nacht gehen die Temperaturen auf Werte zwischen 9 und 4 Grad zurück, dabei ist kaum eine Wolke am Himmel. Morgen bildet sich in der Frühe Nebel, danach steigen die Temperaturen recht schnell und die Sonne kommt durch, richtig freundlich und herbstlich schön, bei Höchsttemperaturen zwischen 19 und 23 Grad.
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4: Ich bin Ina Pleier. Großeinsatz seit dem Morgen in der Drogenszene. In Aachen, der Städteregion sowie in den Kreisen Heinsberg und Mönchengladbach werden mehrere Objekte durchsucht. Laut Polizei gilt die Razzia der organisierten Drogenkriminalität. Die Maßnahme soll dazu dienen, neue Beweise zu sichern und weitere Geschäfte zu verhindern. Nach Beendigung der Einsatzmaßnahmen wollen die Ermittler eine erste Bilanz veröffentlichen. Nähere Einzelheiten wurden zunächst nicht genannt. Gegen den geplanten Ausbau der Löwenstein-Kaserne in Aachen formiert sich Widerstand. Nicht nur viele Anwohner sprechen sich gegen das Projekt aus. Eine Initiative aus dem Stadtteil Beverau hat für Sonntagnachmittag zu einem Protestspaziergang eingeladen. Sie kritisiert vor allem, dass die Ausbaupläne wegen befürchteter Schäden an der Umwelt noch im Jahr 2020 abgelehnt worden seien. Die aktuelle geopolitische Lage dürfe aus ihrer Sicht nicht allein ausschlaggebend für das plötzliche Umdenken sein. In den kommenden Jahren müssen gleich mehrere Brücken entlang der Autobahnen 4 und 44 erneuert werden. Das meldet die Autobahn GmbH. Zu den größten Projekten gehören die Überführung Monschauer Straße an der A44 in Aachen sowie die Brücke in der Trierer Straße in Aachen-Brandt. Die Planungen dafür sollen noch in diesem Jahr abgeschlossen werden. 2028 könnten die Bauarbeiten dann starten. Bis zum Jahr 2030 könnte alles fertig sein. Geplant werden von der Autobahn GmbH aber auch neue Brücken über die A4 in Aachen, an der Römonder Straße sowie an der Kläranlage. Hierfür laufen die Planungen noch. Die Umsetzung soll bis zum Jahr 2035 erfolgen. Nach dem erfolgreichen Start im Frühjahr geht der Kampf gegen die asiatische Hornisse in der DG weiter. Nun richtet sich die Kampagne vor allem an die Bekämpfung der sogenannten Sekundärnester. Dazu wird auch die Hilfe der Bevölkerung benötigt. Gesucht werden die Nester, die bis zu einem Fußball groß sein können, nicht nur in großer Höhe, sondern auch in Bodennähe. Zuletzt konnten in der DG von privaten Fachfirmen mehr als 20 Nester entfernt werden. Die Kräfte der DG-Hilfeleistungszone beseitigten 7 Nester. Auch die Bienenzuchtvereine aus St. Vith und Eupen sind in die Bekämpfung der Nester eingebunden. Außerdem werden wieder Fallen ausgebracht, um Königinnen vor dem Start in die Saison 2027 zu fangen. Die Suche nach einem neuen Direktor für die Formel-1-Rennstrecke in Spa-Francorchamps ist ausgesetzt worden. Hintergrund sind die laufenden Haushaltsberatungen der wallonischen Region. Diese muss im kommenden Jahr 900 Millionen Euro einsparen. Auch die Ausgaben für den Ardennen-Rundkurs werden überprüft. Er gehört der wallonischen Region. Für den Leitungsposten waren zuletzt mehr als 200 Bewerbungen eingegangen, nachdem Amaury Bartholomé das Amt niedergelegt hatte. Kommissarisch wird das Amt von Elisabeth Guillaume und Bertrand van de Kraan ausgeübt, bis das Verfahren fortgesetzt wird. 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

Der Treffpunkt am Donnerstagnachmittag hier auf Radio 700. Und da blicken wir auf den Samstagabend. Dann wird es wieder Zeit für unsere aktuelle Ausgabe der Partytime. Diesmal offene Runde, das bedeutet kein Motto. Alles ist erlaubt, was gute Laune macht und in den letzten 7 Jahrzehnten in der ganzen Welt musikalisch so entstanden ist und zum Mitsingen, Mittanzen und Mitfeiern einlädt. Dazu dürfen Sie gerne auch Ihre Grüße und Glückwünsche ordern. Die ersten sind davon schon eingegangen, aber es ist noch viel Platz frei für die Sendung am Samstagabend, also einfach unser Musikwunschformular im Internet auf radio700.eu ausfüllen oder am Hörertelefon anrufen. Beides geht natürlich auch noch während der Sendung. 080 480 105 oder aus den Niederlanden, Deutschland und Luxemburg die 00 3280 480 105. Die Partytime diese Woche mit Tobias Reuter am Samstag ab 19 Uhr.

Unser musikalisches Geburtstagskind vom heutigen Donnerstag hätte seinen 84. Geburtstag gefeiert. 2008 ist er von uns gegangen. In den 60er Jahren begann seine Schlagerkarriere. Zunächst waren seine Singles allerdings eher Geheimtipps. Ab Mitte der 60er Jahre eroberte er systematisch den deutschen Schlagermarkt. Dann kamen auch so große Hits wie Dann fiel die Tür zu, 1967 Ich liebe ein Girl am Zuckerhut oder 1969 sein größter Erfolg Zucker im Kaffee. In dieser Zeit war er auch oft in den Schlagersendungen im Fernsehen vertreten, unter anderem auch in den 70er Jahren immer wieder in der ZDF-Hitparade. Daneben machte er sich aber auch als Songschreiber, als Komponist und als Instrumentalist einen Namen. Er beherrschte nicht weniger als 5 Instrumente. Erik Silvester, und der kommt auch jetzt mit Zucker im Kaffee.

Zugegeben, die beste Bewerbung gibt Leo nicht unbedingt ab. Ja, er ist ein kleiner Rabauke. Auch in fortgeschrittenem Alter hat er nicht so richtig gelernt, dass auch Vierbeiner sich ein bisschen benehmen sollten. Trotzdem hat er einen sehr, sehr lieben Kern und sucht eigentlich nach einem Zuhause, wo er auch die andere Seite zeigen kann. Ja, Leo ist unser Hund heute aus dem Tierheim in Mechernich-Burg, weil er dringend ein neues Zuhause sucht. Noch ist das aber nicht gefunden. Deswegen stellen wir ihn nachher noch einmal vor, in Körbchen gesucht bei uns im Radio 700 Feierabend. Und vielleicht fassen Sie sich ja ein Herz, wenn Sie Hunde erfahren sind, und probieren es einfach mal mit Leo. Alles, was Sie über ihn wissen müssen, das erfahren Sie um 10 nach 6. Und nicht wundern, er hat schon einiges drauf, um sich beim Menschen unbeliebt zu machen.

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21: Heute Nachmittag scheint verbreitet die Sonne und nur lockere Wolkenfelder ziehen durch. Es ist kaum noch mit dichter Bewölkung zu rechnen und die Höchstwerte erreichen dabei Temperaturen um 19 Grad in Raren und in Aachen, 15 Grad in Amel und in Kall. Am Abend und in der Nacht gehen die Temperaturen auf Werte zwischen 9 und 4 Grad zurück, dabei ist kaum eine Wolke am Himmel. Morgen bildet sich in der Frühe Nebel, danach steigen die Temperaturen recht schnell und die Sonne kommt durch, richtig freundlich und herbstlich schön, bei Höchsttemperaturen zwischen 19 und 23 Grad.
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22: Ich bin Uli Reitinger. Die deutsche Wirtschaft erholt sich langsam. Für das laufende Jahr erwarten die führenden Wirtschaftsforschungsinstitute einen Anstieg des Bruttoinlandsprodukts um 1,3%. Das ist mehr als doppelt so hoch wie bei der letzten Schätzung im Frühjahr. Die Experten machen sich aber auch ein wenig Sorgen, zum Beispiel Oliver Holtemöller vom Leibniz-Institut für Wirtschaftsforschung.
23: Die deutsche Wirtschaft ist seit Ende des vergangenen Jahres im Aufschwung. Allerdings ist der Aufschwung nicht besonders kräftig. Und er wird zudem von Strukturproblemen überlagert. Das kommt vor allen Dingen darin zum Ausdruck, dass die privaten Investitionen schwach bleiben, das Arbeitskräfteangebot schrumpft und hohe Energiepreise Unternehmen und Haushalte belasten.
22: Oliver Holtemöller vom Leibniz-Institut für Wirtschaftsforschung. Im ersten Halbjahr hat es knapp 1,3 Millionen Unfälle auf Deutschlands Straßen gegeben. Das ist ein Plus von 2,6%, meldet das Statistische Bundesamt. Die Zahl der Verkehrstoten ist im Vergleich zum Vorjahreszeitraum allerdings gesunken. Ausnahme die E-Scooter-Fahrer.
24: Knapp 30 E-Scooter-Fahrer sind gestorben nach einem Crash und das sei wirklich auffällig, sagen die Statistiker, weil es nämlich in allen anderen Gruppen, also Auto- und Motorradfahrer, Radler und Fußgänger, weniger Tote gab. Und nicht nur das, auch viel mehr Leute auf E-Scootern wurden verletzt, vor allem Teenager. Die meisten Verkehrstoten, die gab es übrigens in Mecklenburg-Vorpommern und Niedersachsen, die wenigsten in Berlin und Hamburg. Claudia Wächter, Nachrichtenredaktion.
22: Die Preise für Häuser und Wohnungen in Deutschland sind weiter gestiegen. Nach vorläufigen Angaben des Statistischen Bundesamts kosteten Wohnimmobilien im zweiten Quartal durchschnittlich 0,6% mehr als ein Jahr zuvor. Es war bereits der siebte Anstieg in Folge. Besonders teuer ist Wohneigentum in den sieben größten deutschen Städten. Hier gingen die Preise von Eigentumswohnungen allerdings zuletzt leicht zurück. Zum Sport. 87 Tage nach dem blamablen WM aus startet die Fußballnationalmannschaft unter dem neuen Bundestrainer Jürgen Klopp in die Nations League. In Amsterdam ist Erzrivale Niederlande am Abend der erste Gegner. Klopp ist der 13. DFB-Chefcoach. Viele erhoffen sich von ihm einen Neuanfang.
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21: Herzlich willkommen zur dritten Stunde. Schön, dass Sie mit dabei sind.

0: Kurz nach drei, Sie hören Radio 700 mit dem Treffpunkt am Donnerstagnachmittag. Wenn man schon mal Bundeskanzler war und geht danach neuen Aufgaben nach, dann können die wirklich ganz unterschiedlich aussehen. Die einen haben Bücher geschrieben, die anderen haben sich einfach nur zurückgezogen, die nächsten machen Geschäfte mit Russland und wieder andere sprechen mit Kindern. Genau darüber sprechen wir in dieser Stunde. Außerdem blicken wir noch ein bisschen auf die Programm-Highlights der kommenden Tage. Aber gleich schauen wir erstmal im Krankenhaus in St. Vith vorbei. Und warum, das erzähle ich Ihnen direkt nach der nächsten Musik.
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0: Heute ist Donnerstagnachmittag und morgen Nachmittag, da geht die Herzwoche im Krankenhaus in St. Vith weiter. Alles rund ums Thema Herzgesundheit und die sollten viele von uns unbedingt deutlich wichtiger nehmen. Mehr dazu weiß jetzt meine Kollegin Julia Thomas.
1: Es ist nicht immer zu verallgemeinern, aber im Prinzip gilt, geht es dem Herzen gut, geht es dem Menschen besser. Tatsächlich muten wir unserem Herz jeden Tag eine Menge zu und achten oft nicht darauf, ob die Pumpe damit auch klarkommt. Die Herzwoche an der Klinik St. Joseph in St. Vith will dafür sensibilisieren. Dr. Sharif Yakan, Arzt der Kardiologie an der Klinik St. Vith, erklärt, warum die Herzgesundheit oft so lange vernachlässigt wird, bis das Herz nicht mehr kann.
2: Das Problem ist, dass viele Menschen kommen nicht auf die Idee, ihres Herz vorher zu checken. Das Herz schafft viel mitzutragen, bis es zum Zeitpunkt kommt, wo er es nicht mehr schafft. Besonders auch wichtig bei der Prävention ist die Wahrnahme von Herzkrankheiten, bis in die Leute zu sensibilisieren. Das ist sehr häufiger als gedacht. Herz-Kreislauf-Probleme bleiben die Nummer eins für Krankheit und für Todesfälle in Europa. Und besonders bei der Zunahme von Diabetes und Blutdruckprobleme ist es noch umso wichtiger, regelmäßige Checks, um Vorbeugung von Herzkrankheit zu erreichen.
1: Diese Checks sollten regelmäßig durchgeführt werden. Der Aufwand und die zeitliche Abfolge werden durch das Alter und individuelle Einflüsse vorbestimmt. Wichtig ist, hier seinen eigenen Rhythmus zu finden. Das geht am besten mit einem erfahrenen Mediziner.
2: Unser Ziel ist, die Leute und die Bevölkerung zu sensibilisieren, wie man am besten sein Herz langfristig schützt. Und das wäre durch regelmäßige Checks. Blutdruck, Blutzuckerwerte sind wichtig. Die Kontrolle von Risikofaktoren, besonders Rauchen, Übergewicht und Stress. Sport spielt auch eine große Rolle bei der Prävention von Herzproblemen und Herzerkrankungen. Das ist sehr viel, meiner Meinung nach und meiner Erfahrung auch, unterschätzt. Viele Menschen denken, Patienten mit Herzproblemen dürfen keinen Sport machen. Im Gegenteil, Sport ist bei der Prävention von Herzproblemen das A und O. Zudem kommt auch die Ernährung und deshalb muss die Information deutlich mehr sein, damit die Leute aktiv gegen Herz-Kreislauf-Probleme kämpfen können.
1: Wer sich kostenlos checken und beraten lassen möchte, der hat nun anlässlich der Herzwoche die ideale Gelegenheit. Ganz ohne Termin ist das in St. Vith im Krankenhaus möglich.
2: Wir haben eine Fachpflege dabei, die wichtige Werte Blutzucker und Blutdruck messen kann. Und dazu sind auch Flyers und Informationen für Patienten, wie man am besten sein Herz langfristig schützen kann. Das Thema bei dieser Veranstaltung dieses Jahr ist das Herz von Frauen. Im Mittelpunkt steht die Aufklärung über Risikofaktoren und die Frage, was kann ich ja persönlich verändern. Herz-Kreislauf-Probleme sind noch häufig als Männerprobleme wahrgenommen. Diese betrifft aber Frauen genauso, besonders nach der Menopause. Und die Symptome für Herzerkrankungen sind auch bei Frauen etwas meistens anders. Und deshalb wäre es sehr wichtig, diese Präventionswoche. Und deshalb haben wir dieses Jahr das Thema Herzfrauen gewählt.
1: Die Herzwoche findet noch bis zum 27. September.

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2: Heute Nachmittag scheint verbreitet die Sonne und nur lockere Wolkenfelder ziehen durch. Es ist kaum noch mit dichter Bewölkung zu rechnen und die Höchstwerte erreichen dabei Temperaturen um 19 Grad in Raren und in Aachen, 15 Grad in Amel und in Kall. Am Abend und in der Nacht gehen die Temperaturen auf Werte zwischen 9 und 4 Grad zurück, dabei ist kaum eine Wolke am Himmel. Morgen bildet sich in der Frühe Nebel, danach steigen die Temperaturen recht schnell und die Sonne kommt durch, richtig freundlich und herbstlich schön, bei Höchsttemperaturen zwischen 19 und 23 Grad.
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4: Ich bin Ina Pleier. Die Entscheidung für die deutsche Olympiabewerbung rückt näher und wird auch in Aachen mit Spannung verfolgt. Im Rennen um die Bewerbung liefern sich nach dem Abschlussbericht der Evaluierungskommission München und die Region Rhein-Ruhr ein Kopf-an-Kopf-Rennen. NRW punktet vor allem mit den vielen möglichen Zuschauern. Die Bewerbung geht von einem Potenzial von 17,6 Millionen Tickets aus, deutlich mehr als bei den deutschen Mitbewerbern. Auch bei der Zahl der möglichen Zuschauer pro Tag schnitt die Bewerbung von Rhein-Ruhr besser ab. Auch bei der internationalen Bekanntheit liegt unsere Region vorn. Am Samstag will der Deutsche Olympische Sportbund DOSB darüber entscheiden, welche Bewerbung Deutschland ins Rennen um die Olympischen Sommerspiele 2036, 2040 oder 2044 schicken wird. Pascal Kreußen legt sein Amt als Schöffe in der Gemeinde Kelmis nieder. Der 58-Jährige wird Medienberichten zufolge am 1. November als Berater in das Kabinett von DG-Ministerpräsident Oliver Pasch wechseln. Dort wird er künftig für die Bereiche Raumordnung und lokale Behörden zuständig sein. Kreußen ist erst seit 2024 Chefe in Kelmis. Bei den Gemeinderatswahlen im vergangenen Jahr war er erstmals für die Liste Elan angetreten und anschließend unter anderem für das Ressort Raumordnung zuständig. Insgesamt war Kreußen 32 Jahre lang für die Gemeinde Kelmis tätig. Zunächst hatte er das Bauamt geleitet, anschließend wurde er im April 2010 zum Generaldirektor der Gemeinde bestimmt. 2021 verließ er die Verwaltung, um sich beruflich neu zu orientieren. Zuletzt arbeitete er als Projektkoordinator bei der öffentlichen Wohnungsbaugesellschaft ÖWOB. Auch diese Tätigkeit wird Kreußen mit seinem Wechsel aufgeben. Der Aachener RWTH-Professor Achim Kampka ist in Berlin mit dem Unipreneurspreis ausgezeichnet worden. Er ist bereits der dritte Professor der Aachener Hochschule, der mit der Auszeichnung gewürdigt wird. Unipreneurs zeichnet im Dreijahresturnus jeweils 20 Professoren aus. Gefördert werden Unternehmertum, Ausgründungen und die Übernahme von Forschung in die Praxis. In diesem Jahr hatte es mehr als 800 Nominierungen gegeben. Kampka leitet den Lehrstuhl für Produktionstechnik für E-Mobilitätskomponenten. Unter anderem forschte er zu Batteriesystemen und Wasserstofftechniken. Außerdem war er an der Erfindung des Street-Scooters beteiligt. Trotz des Großbrandes im Hohen Venn wird es auch in diesem Jahr wieder die Nacht der Dunkelheit im Naturparkzentrum Botrange geben. Am 10. Oktober stehen ab 17 Uhr der Nachthimmel sowie die Tier- und Pflanzenwelt im Mittelpunkt. Vorgesehen sind neben astronomischen Beobachtungen und Führungen auch Vorträge und Angebote für Kinder. Dazu wird es Live-Musik geben. Die Veranstaltung wird auf dem Gelände des Naturparkzentrums und in der unmittelbaren Umgebung stattfinden. Der Eintritt ist frei. Rund 60 Interessierte haben am Dienstag an der Seniorentagung Altern ist gesund im Eupener Heidbergkloster teilgenommen. Das DG-Ministerium hatte die Veranstaltung ausgerichtet. Im Fokus standen Gesundheitsförderung und Prävention sowie Demenz und gesellschaftliche Teilhabe im Alter. Mehrere Fachvorträge und Gesprächsrunden boten neue Impulse und Informationen, heißt es von den Veranstaltern. Auch Organisationen, Dienstleister und Institutionen waren mit ihren Angeboten vertreten. DG-Gesundheitsministerin Lydia Klinkenberg betonte die Wichtigkeit der Beteiligung von Senioren an der Seniorenpolitik. Ziel müsse es sein, die Kommunen als Ort des gesunden und selbstbestimmten Alterns zu fördern. 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

Kurz nach 3:30, Sie hören Radio 700 mit dem Treffpunkt am Donnerstagnachmittag. 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

Ich glaube, bei der derzeitigen politischen Situation in Deutschland wünschen sich viele nochmal Mutti zurück, denn irgendwie hatte man in ihrer sehr, sehr langen Amtszeit immer das Gefühl, da ist jemand da, der sich kümmert und der die Menschen mit ihren Sorgen und Problemen nicht alleine lässt. Inzwischen hat sie der Kanzlertätigkeit abgeschworen und fühlt sich glücklich, unter anderem als Autorin. Sie ist ja auch sehr erfolgreich mit Buchlesungen unterwegs und jetzt hat sie ein ganz besonderes Radioprojekt angerufen. Viermal spricht sie mit Schülern über wichtige Themen der Zukunft. Gleich zum Auftakt geht es um die Bereitschaft zu Kompromissen. Das hätten, glaube ich, viele Angela Merkel nicht zugetraut. Merkel unplugged heißt das Format, das bei Deutschlandradio Kultur ab Mitte Oktober 4x60 Minuten lang ausgestrahlt wird. Über die genauen Inhalte machte der Sender keine Angaben, nur so viel: die Kanzlerin ist mit Sicherheit wieder voll in ihrem Element und bestimmt können die Schülerinnen und Schüler auch noch eine ganze Menge davon mitnehmen.

Das war der Treffpunkt am Donnerstagnachmittag hier bei Radio 700. In den letzten 3 Stunden, da hat mein Kollege Hacki Heinen wirklich sehr, sehr, sehr genau zugehört. Er wollte gucken, ob ich viele Worte sage, in denen das Wort höchst drin vorkommt. Weil er nämlich festgestellt hat, dass ich als echter Hesse immer höchst sage. Und das ist schon beim Frankfurter Stadtteil falsch. Und ich habe mir das bei den Temperaturen angewöhnt. Und nun hofft er, mich beim höchsten Fehler des Tages zu ertappen. Hacki, nachher darfst du Bilanz ziehen, ob das wirklich funktioniert. Hat. Die höchsten Themen des Tages, die hat wie immer meine Kollegin Julia Thomas bei uns im Radio 700 Feierabend und wir blicken unter anderem auf das gerade frisch eröffnete Zentrum für Holzbauforschung in Simmerath und stellen Ihnen die Einrichtung mal ein bisschen genauer vor. Außerdem blicken wir zu den Tourismuszahlen der Nordeifel, denn die wurden jetzt veröffentlicht und die sehen richtig, richtig gut aus und sind auf neuem Rekordkurs. Wir sprechen mit dem Geschäftsführer der Eifeltourismus. Außerdem schauen wir zu den Schulschwimmwochen und warum die für Kinder und Jugendliche so wichtig sind und wir machen Lust auf einen Besuch beim Herbst- und Reitermarkt auf Burg Satzwey in Mechernich. Das alles und noch viel mehr gleich hier ab 4 bei Radio 700. Wir hören uns, wenn Sie mögen, morgen wieder 13 Uhr, gleiche Stelle, gleiche Welle. Ich bin Jochen Späth und höchst zufrieden. Madet gut.

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14: Heute Nachmittag scheint verbreitet die Sonne und nur lockere Wolkenfelder ziehen durch. Es ist kaum noch mit dichter Bewölkung zu rechnen und die Höchstwerte erreichen dabei Temperaturen um 19 Grad in Raren und in Aachen, 15 Grad in Amel und in Kall. Am Abend und in der Nacht gehen die Temperaturen auf Werte zwischen 9 und 4 Grad zurück, dabei ist kaum eine Wolke am Himmel. Morgen bildet sich in der Frühe Nebel, danach steigen die Temperaturen recht schnell und die Sonne kommt durch, richtig freundlich und herbstlich schön, bei höchsten Temperaturen zwischen 19 und 23 Grad.
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16: Ich bin Uli Reitinger. Die deutsche Wirtschaft könnte deutlich stärker wachsen als bisher angenommen. Führende Forschungsinstitute verdoppeln in ihrer Herbstprognose die Wachstumserwartung für das laufende Jahr auf 1,3%. In ihrem Frühjahrsgutachten hatten sie noch mit 0,6% gerechnet. Der Iran-Krieg und die stark gestiegenen Energiepreise haben die deutsche Wirtschaft aber nicht so stark beeinflusst wie befürchtet. Doch dieser Aufschwung stehe auf einem schmalen Fundament, warnen die Experten. Die meisten Banken und Sparkassen in Deutschland würden nach Einschätzung der Finanzaufsicht BaFin selbst einen schweren globalen Wirtschaftseinbruch überstehen. Das zeigt ein gemeinsamer Stresstest von BaFin und Bundesbank bei mehr als 1100 Instituten. Allerdings zeigen manche Geldhäuser auch Schwächen.
17: Was ist, wenn Waschmaschine und Auto gleichzeitig kaputt gehen und man auch noch seinen Job verliert? So ungefähr kann man sich den Stresstest für Banken vorstellen, nur mit größeren Krisen. Etwa Konflikte auf der Welt, Handelsblockaden, unterbrochene Lieferketten, Preisanstiege. Insgesamt zeigten sich die deutschen Geldhäuser für solche Krisenszenarien solide aufgestellt, heißt es von den Kontrolleuren. Einige Dutzend rutschten allerdings mit ihrem Kapitalpuffer zu weit ab, um weitere Krisen gut überstehen zu können. Diese auffälligen Banken werden jetzt genau im Blick behalten. Und es sind immerhin weniger als beim letzten Stresstest. Aus Berlin, Ronny Torau.
16: US-Präsident Trump hat den chinesischen Staatschef Xi Jinping zu einem dreitägigen Staatsbesuch in Washington empfangen. Trump fährt für Xi ein umfangreiches Programm auf. Staatsbankett, bilaterale Gespräche und ein Empfang im Weißen Haus sind geplant. Zum Sport. Spiel 1 für die deutsche Nationalmannschaft nach der enttäuschenden WM. Das Team trifft am Abend in Amsterdam in der Nations League auf die Niederlande. Bundestrainer Jürgen Klopp feiert seine Premiere.
18: Die deutschen Fans hatten eine zum Teil kurze Anreise und einen sonnigen Tag hier in Amsterdam. Im Prestigeduell hoffen sie natürlich auf einen Sieg. Gegen einen Gegner, der nach dem frühen WM-Aus auch auf einen neuen Trainer setzt. Jürgen Klopp hat zu seiner Aufstellung nicht viel verraten. Ein Spieler muss am Abend auf die Tribüne, weil es sonst zu viele wären für die UEFA. Es trifft Neuling Conte von der TSG Hoffenheim. Die Spannung hier ist groß, ob Heilsbringer Klopp direkt bei seinem Start die Fans wieder glücklich macht. Aus Amsterdam, Thomas Bremser.
16: Anpfiff ist um 20.45 Uhr, RTL überträgt live.
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21: 16 Uhr, herzlich willkommen zum Radio 700 Feierabend heute am Donnerstag. Am Mikrofon begrüßt Sie Julia Thomas.

Der Eifel Campus ist um ein neues Angebot reicher. Zusammen mit der Fachhochschule Aachen ist das Zentrum für Holzbauforschung AZH entstanden. Vor wenigen Tagen wurde es eingeweiht. Ich bin für Sie in die Welt des Holzbaus eingetaucht und werde berichten. Gleich hier in unserem ersten Interview heute im Feierabendprogramm. Es ist jetzt kurz nach 16:00.

0: Der Eifel-Campus in Simmerath ist um eine wichtige Einrichtung reicher. Dort wurde jetzt das AZH eingeweiht. Vor allem die Fachhochschule Aachen will mit dem neuen Angebot weitere Forschungsmöglichkeiten schaffen und setzt auf Innovation. Professor Dr. Ingenieur Thomas Uibel erklärt uns, was sich unter der Abkürzung AZH in Simmerath genau verbirgt.
1: Ja, am Aachener Zentrum für Holzbauforschung untersuchen wir für das Bauwesen Bauteile, Verbindungen und Konstruktionen für das Bauwesen. Also es geht insbesondere darum, zum Beispiel neue Holzarten für das Bauwesen zu qualifizieren, im Brückenbau langlebige Brückenkonstruktionen zu entwickeln. Oder wir beschäftigen uns auch mit der Modulbauweise, mit der Elementbauweise, insbesondere jetzt auch im mehrgeschossigen Holzbau, der seit einigen Jahren möglich ist, und auch mit der Verbindungstechnik.
0: Und die Entwicklungen im Holzbau verändern sich schlagartig, denn viele traditionell eingesetzte Hölzer werden aufgrund des Klimawandels bald nicht mehr im selben Umfang zur Verfügung stehen.
1: Der in der Regel im Bauwesen eingesetzte Baum, die Fichte bzw. andere Nadelhölzer, inzwischen durch Klimawandel und Kalamitäten in ihrer Vitalität eingeschränkt sind. Also wir werden zukünftig weniger auf diese Nadelhölzer setzen können. Wir müssen also auch im Bauwesen Laubholz einsetzen. Und für die meisten Laubholzer gibt es derzeit aber noch keine baurechtlichen Grundlagen. Uns fehlen also Normen, in denen wir die Belastungskennwerte, sage ich jetzt einfach mal, finden, die wir für die Berechnung, für die statische Berechnung von Gebäuden benötigen.
0: Aber auch in anderen Bereichen des Holzbaus wird geforscht. Die Bandbreite reicht hier von der Modulbauweise bis zum Ersatz für Klebstoffe.
1: Wir haben große Forschungsprojekte im Bereich der Modulbauweisen und der Wandelemente, insbesondere auch unter Berücksichtigung adaptiver Anordnungen von Bauteilen, sodass wir also in Wandelementen dort zum Beispiel mehr Holz einsetzen, wo wir hohe Tragfähigkeiten benötigen, und weniger Holz in den weniger beanspruchten Bereichen. Weitere Forschungsschwerpunkte sind bei uns die Verbindungstechnik, also das Fügen der Bauteile zu einer Konstruktion durch Schrauben oder andere Verbindungsmittel. Auch klebstofffreie Verbindungen sind ein großes Thema für uns. Denn wenn wir die Holzbauteile mit Klebstoff verbinden, haben wir hinterher ein Problem, die wieder auseinander zu bekommen, um sie wieder zu verwenden im Rahmen der Kreislaufwirtschaft, des Recyclings. Und so haben wir auch klebstofffreie Bauweisen entwickelt.
0: Außerdem setzt man in Simmerath auch auf neuartige Systeme, die als Elementbauteile genutzt werden können.
1: Cross Layers Light heißt das System. Es handelt sich hier um Wände, die aus Vollholz in Kombination mit Holzfaserdämmstoffen bestehen. Die Tragfähigkeit der einzelnen Bestandteile dieser Wände wird durch Kontaktverbindungen hergestellt, also ohne Klebstoff und mit sehr wenigen metallischen Verbindungselementen. Also pro Knoten wird dort nur eine Schraube eingesetzt. Und ich habe es vorhin schon mal erläutert, dort, wo wir hohe Beanspruchungen erwarten, wird quasi der Holzanteil höher sein, und im Bereich mit niedriger Beanspruchung wird dort der Anteil der Holzfaserdämmplatten höher sein, sodass wir quasi nicht mehr Holz in dieser Wand verbauen, als notwendig ist für die Beanspruchung. Wenn das Gebäude zurückgebaut wird, kann man durch das einfache Lösen einer Schraube in einem Knoten dieses Wandelement wieder in seine Bestandteile zerlegen und wieder vielleicht mit einer anderen Anordnung zusammenbauen.
0: Die Forschungsansätze sind vielfältig und spiegeln den Wandel im Holzbau wider. Dafür scheint Simmerath aus ganz unterschiedlichen Gründen auch genau der richtige Standort zu sein.
1: Wir sind ja dort in direkter Nachbarschaft zum BGZ, dem Berufsbildungszentrum der Handwerkskammer Aachen. Dort werden in den Holzberufen

0: betreuen und hier auch zum Doktor quasi weiterzubilden.
1: Der Eifel-Campus in Simmerath ist um das Aachener Zentrum für Holzbauforschung erweitert worden. Es geht um neue Holzbauarten und um notwendige Veränderungen für nachhaltiges Bauen in der Zukunft. Hier entstehen gerade viele Ideen. Ein spannender Ort der Wissenschaft zum Lernen und auch für die Praxis von morgen.

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3: Am Abend und in der Nacht sind nur wenige Wolken unterwegs und es ist meist klar. In den Morgenstunden bildet sich Nebel und es wird richtig frisch. Die Tiefstwerte gehen auf 9 Grad in Kelmis und in Würseln und auf 4 Grad in Büllingen und in Bleialf zurück. Am Freitag zunächst örtlich Nebelfelder, danach scheint überall die Sonne und die Höchstwerte erreichen 19 bis 23 Grad. Am Samstag weiter freundlich und deutliche Erwärmung auf 21 bis 25 Grad.
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4: Ich bin Ina Pleier. Die Entscheidung für die deutsche Olympiabewerbung rückt näher und wird auch in Aachen mit Spannung verfolgt. Im Rennen um die Bewerbung liefern sich nach dem Abschlussbericht der Evaluierungskommission München und die Region Rhein-Ruhr ein Kopf-an-Kopf-Rennen. NRW punktet vor allem mit den vielen möglichen Zuschauern. Die Bewerbung geht von einem Potenzial von 17,6 Millionen Tickets aus, deutlich mehr als bei den deutschen Mitbewerbern. Auch bei der Zahl der möglichen Zuschauer pro Tag schnitt die Bewerbung von Rhein-Ruhr besser ab. Auch bei der internationalen Bekanntheit liegt unsere Region vorn. Am Samstag will der Deutsche Olympische Sportbund DOSB darüber entscheiden, welche Bewerbung Deutschland ins Rennen um die Olympischen Sommerspiele 2036, 2040 oder 2044 schicken wird. Pascal Kreußen legt sein Amt als Schöffe in der Gemeinde Kelmis nieder. Der 58-Jährige wird Medienberichten zufolge am 1. November als Berater in das Kabinett von DG-Ministerpräsident Oliver Paasch wechseln. Dort wird er künftig für die Bereiche Raumordnung und lokale Behörden zuständig sein. Kreußen ist erst seit 2024 Chef in Kelmis. Bei den Gemeinderatswahlen im vergangenen Jahr war er erstmals für die Liste Elan angetreten und anschließend unter anderem für das Ressort Raumordnung zuständig. Insgesamt war Kreußen 32 Jahre lang für die Gemeinde Kelmis tätig. Zunächst hatte er das Bauamt geleitet, anschließend wurde er im April 2010 zum Generaldirektor der Gemeinde bestimmt. 2021 verließ er die Verwaltung, um sich beruflich neu zu orientieren. Zuletzt arbeitete er als Projektkoordinator bei der öffentlichen Wohnungsbaugesellschaft ÖWOB. Auch diese Tätigkeit wird Kreußen mit seinem Wechsel aufgeben. Der Aachener RWTH-Professor Achim Kampka ist in Berlin mit dem Unipreneurspreis ausgezeichnet worden. Er ist bereits der dritte Professor der Aachener Hochschule, der mit der Auszeichnung gewürdigt wird. Unipreneurs zeichnet im Dreijahresturnus jeweils 20 Professoren aus. Gefördert werden Unternehmertum, Ausgründungen und die Übernahme von Forschung in die Praxis. In diesem Jahr hatte es mehr als 800 Nominierungen gegeben. Kampka leitet den Lehrstuhl für Produktionstechnik für E-Mobilitätskomponenten. Unter anderem forscht er zu Batteriesystemen und Wasserstofftechniken. Außerdem war er an der Erfindung des Street-Scooters beteiligt. Trotz des Großbrandes im Hohen Venn wird es auch in diesem Jahr wieder die Nacht der Dunkelheit im Naturparkzentrum Botrange geben. Am 10. Oktober stehen ab 17 Uhr der Nachthimmel sowie die Tier- und Pflanzenwelt im Mittelpunkt. Vorgesehen sind neben astronomischen Beobachtungen und Führungen auch Vorträge und Angebote für Kinder. Dazu wird es Live-Musik geben. Die Veranstaltung wird auf dem Gelände des Naturparkzentrums und in der unmittelbaren Umgebung stattfinden. Der Eintritt ist frei. Rund 60 Interessierte haben am Dienstag an der Seniorentagung Altern ist gesund im Eupener Heidbergkloster teilgenommen. Das DG-Ministerium hatte die Veranstaltung ausgerichtet. Im Fokus standen Gesundheitsförderung und Prävention sowie Demenz und gesellschaftliche Teilhabe im Alter. Mehrere Fachvorträge und Gesprächsrunden boten neue Impulse und Informationen, heißt es von den Veranstaltern. Auch Organisationen, Dienstleister und Institutionen waren mit ihren Angeboten vertreten. DG-Gesundheitsministerin Lydia Klinkenberg betonte die Wichtigkeit der Beteiligung von Senioren an der Seniorenpolitik. Ziel müsse es sein, die Kommunen als Ort des gesunden und selbstbestimmten Alterns zu fördern. 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

Kurz nach 4:30, es läuft der Feierabend bei Radio 700 mit den schönsten Schlagern sowie den besten Oldies. Außerdem mit dabei jede Menge Themen aus der Region. Als nächstes mit einem Interview zum Tourismus im deutschen Teil unseres Sendegebiets. Direkt nach Sif Malmquist, frech geküsst ist halb gewonnen.

0: Seit Jahren steigt die Zahl der Urlauber und Ausflügler in der Deutschen Eifel ständig. Nun liegen die aktuellen Zahlen für das bisherige Jahr vor. Und die zeigen, der Trend wird nicht nur fortgesetzt, die Eifel steuert neuen Besucherrekorden entgegen. Das stimmt den Geschäftsführer der Eifel Tourismus, Wolfgang Reh, durchaus glücklich, als er uns die Zahlen präsentiert.
1: Der Trend hat sich fortgesetzt, der geht nach oben. In Rheinland-Pfalz liegt die Eifel bei plus 2,9% bei den Gästeankünften und bei den Übernachtungen bei plus 5,1%. In NRW haben wir 4,8% mehr Gästeankünfte und 0,6% mehr Übernachtungen. Insofern zeigt sich, dass wir einen guten Start in den Sommer hingelegt haben. Das sind jetzt die Zahlen, wie gesagt, bis Juli. Gros der Sommerferienzeit in NRW steht ja noch aus. Da ist der gesamte August noch mit enthalten und wir werden dann mit Spannung auf diese Zahlen warten.
0: Alle Bereiche im Übernachtungsbereich profitieren von den Entwicklungen. Besonders stark legen aber vor allem die Campingplätze zu. Wandern, Radfahren, Genuss oder Kultur, die Eifel hat viel zu bieten. Und vermutlich macht sie auch genau das bei vielen Gästen so attraktiv.
1: Ich denke, es ist die Abwechslung, die die Eifel bietet. Also sie haben hier Schluchten und Täler. Sie kommen an den Seen, an den Maren vorbei und haben dementsprechend auch ein Naturerlebnis in der Kombination, was natürlich auch im Sommer sehr attraktiv ist. Wir kennen aus den Zahlen des Tourismus eine gewisse Saisonalität. Das Hauptgeschäft läuft im Sommer. Und die Naturvielfalt gepaart mit der schnellen Anreisemöglichkeit, die man in die Region hat, auch das spielt natürlich im positiven Sinne uns in die Karten, dass man auch unter den steigenden Energiepreisen nicht sehr weit von den Ballungsräumen in die Eifel fahren muss.
0: Und die Urlauber kommen nicht nur aus dem direkten Umfeld. Der Einzugsbereich wird immer größer. Auch ein Trend, der seit Jahren zu beobachten ist.
1: Wenn man die gestützte Bekanntheit von Reisezielen abfragt, da waren bei der letzten Studie 175 Reiseziele im Topf, ist die Eifel die bekannteste Region in NRW und in Rheinland-Pfalz. Und gerade auch aus NRW kommt das Gros unserer Gäste. Und wir sind auch international ausgerichtet. Jeder dritte Gast kommt aus dem Benelux-Bereich, insbesondere aus den Niederlanden. Insofern haben wir da uns einen Markt erarbeitet mit der entsprechenden Bekanntheit unserer Tourismusregion. Und da stammen auch die Gäste her.
0: Vor allem bei den Wanderwegen will man die erheblich ausgebaute Professionalität weiter aufrechterhalten und sogar auch noch durch weitere Serviceangebote ergänzen. Vor allem in der Beschilderung, bei der digitalen Zugänglichkeit und, angesichts des Klimawandels besonders wichtig, um auch an heißen Sommertagen viel Freude auf den Routen zu haben.
1: Wenn die Tage, die wir in diesem Sommer haben, mit hohen Hitzeperioden sich fortführen, müssen wir auch überlegen, ob wir mal Möglichkeiten, um die Wasserflaschen aufzufüllen oder Schattenspenden Plätze an den Wegen installieren, um da entsprechend mitzuhelfen. Was wir jetzt parallel schon tun, ist an Weitwanderwegen, wie beispielsweise im Eifelsteig, auch die Etappen mit zu verkürzen und da ein touristisches Angebot mit entsprechend zu verbinden, damit die Gäste auch die Möglichkeit haben, halt nicht die gesamte Etappe, die ist in der Regel über 20 Kilometer lang, sondern dann auch entsprechend etwas zu halbieren, um da nicht den ganzen Tag bei solchen wärmeren Temperaturen auf den Wegen unterwegs sein zu müssen.
0: Gute Nachrichten aus der Eifel. Der Tourismus spielt eine zunehmende Rolle in der Wirtschaft. Und die Übernachtungszahlen steigen auch in diesem Jahr weiter an.

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10: Am Abend und in der Nacht sind nur wenige Wolken unterwegs und es ist meist klar. In den Morgenstunden bildet sich Nebel und es wird richtig frisch. Die Tiefstwerte gehen auf 9 Grad in Kelmis und in Würseln und auf 4 Grad in Büllingen und in Bleialf zurück. Am Freitag zunächst örtlich Nebelfelder, danach scheint überall die Sonne und die Höchstwerte erreichen 19 bis 23 Grad. Am Samstag weiter freundlich und deutliche Erwärmung auf 21 bis 25 Grad.
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11: Ich bin Uli Reitinger. Die führenden Wirtschaftsforschungsinstitute erwarten für das laufende Jahr einen Anstieg des Bruttoinlandsprodukts um 1,3%. Das heißt, die deutsche Wirtschaft wächst wieder. Mit ihrer Herbstprognose haben die Institute ihre Voraussage aus dem Frühjahr mehr als verdoppelt.
12: Die Prognose hat sich zwar verdoppelt, aber es ist eher ein kleines Plus als ein echter Aufschwung. Unter anderem angetrieben durch die staatlichen Milliarden für Verteidigung und Infrastruktur. Nach Einschätzung der Institute bleibt die deutsche Wirtschaft in den kommenden Jahren leistungsschwach. Der Titel des Gutachtens, Aufschwung mit Strukturproblemen, Finanzpolitik auf Abwägen. So hieß es von den Experten unter anderem, die Rentenreform führe unter dem Strich zu einer steigenden Beitragsbelastung. Bei der Energiepolitik erkenne man nicht mal ansatzweise eine Vision und der Tankrabatt sei kontraproduktiv. Aus Berlin, Ursula Winkler.
11: Eine fraktionsübergreifende Abgeordnetengruppe im Bundestag unternimmt einen neuen Anlauf für eine Neuregelung bei Organspenden. Erwachsene würden demnach nach dem Tod grundsätzlich als Spender gelten, sofern sie zu Lebzeiten nicht ausdrücklich widersprochen haben. Eine andere Gruppe lehnt das ab und fordert stattdessen mehr Aufklärung. Über beide Initiativen beraten nun zunächst die Ausschüsse. Der Sozialverband VdK kritisiert den ab Oktober geltenden Tankrabatt als falschen Weg. Es dürfe nicht sehr viel Steuergeld in die Gewinne der Mineralölkonzerne investiert werden, sagte VdK-Präsidentin Verena Bentele der Deutschen Presseagentur.
13: Der VdK ist gegen das Gießkannenprinzip, fordert stattdessen gezielte Entlastungen für Leute, die wenig Geld haben. Auch Direktauszahlungen seien möglich, heißt es. Das Problem, noch funktioniert die Technik dafür nicht. Noch hat der Staat zum Beispiel nicht die notwendigen Kontonummern. Fakt ist, die Regierung steht wegen der hohen Spritpreise unter Druck und will deshalb nun zum 1. Oktober den Tankrabatt wieder auflegen. Claudia Wächter, Nachrichtenredaktion.
11: Und noch zum Sport. Die deutsche Fußballnationalmannschaft trifft am Abend in der Nations League in Amsterdam auf die Niederlande. Es ist das erste Spiel des Teams nach dem blamablen WM-Aus vor ungefähr 3 Monaten. Jürgen Klopp feiert in Amsterdam seine Premiere als Bundestrainer. Anstoß ist um 20.45 Uhr. RTL überträgt live.
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16: 17 Uhr, weiter geht es durch den Nachmittag mit Radio 700 und dem Feierabend. An Ihrer Seite ist weiter Julia Thomas. Schön, dass Sie zuhören.

0: Kurz nach fünf, Sie hören Radio 700 mit dem Feierabend am Donnerstag. Hier geht es gleich weiter mit unserem nächsten Interview und damit machen wir einen Ausflug nach Mechernich. Auf Burg Satzfey ist wieder Herbst und Reitermarkt.
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0: Der Herbst hat begonnen. Eine der festen Traditionen ist da der Besuch vom Herbst- und Reitermarkt auf Burgsatz 2 in Mechernich. Hier gibt es alles, was zu einem stimmungsvollen Einstieg in den Herbst gehört. Und jede Menge Zubehör für alle Reiter und Hundehalter. Außerdem ein Programm für Jung und Alt. 2 Tage zum Wohlfühlen, sagt Organisatorin Patricia Gräfin Beißel.
1: Für alle Familien, aber eben insbesondere auch für die Hunde- und Pferdeliebhaber. Und auch diesmal neu dabei ist Strongman, also etwas, was nochmal eine ganz andere Sportart und andere Menschen da nochmal inspiriert vielleicht. Und die stellen sich bei uns ja einmal vor.
0: Auch die Kleinen dürfen schon mitmachen und sich im Stemmen von Natursteinen üben. Das ist schwerer, als es klingt. Natürlich lohnt sich ein Bummel durch die Burghöfe, denn dort befinden sich die Stände des Herbstmarktes und das Angebot ist vielfältig.
1: Viele handgefertigte Dinge. Wir haben Filzpads, wir haben Sattelgurte aus Filz, wir haben Futterberatung, wir haben Leute, die Sattelarbeiten machen. Es gibt selbstgemachte Hundehalsbänder, es gibt ganz besondere Boxen auf der Hunde und einfach ganz, ganz viele verschiedene Produkte, aber eben auch Schmuck und Floristik und Keramik. Also eigentlich etwas, was wirklich für die ganze Familie ist und jetzt gerade so im herbstlichen Stimmung, glaube ich, auch nochmal ein paar ganz besondere Highlights bietet.
0: Wer den Markt besucht, darf sich wie immer auf der Burg auch über ein buntes Unterhaltungsprogramm freuen.
1: Emotion Pferd wird am Samstag tatsächlich nur diesmal auch wieder ein ganz anderes Programm zeigen. Es werden Leute dabei sein, die in den Kursen auch mitgemacht haben. Das heißt aber auch, dass sie trotzdem Einblicke ins Trickreiten, in die Ausbildung von Show- und Filmpferden geben. Wir haben Vielseitigkeitsreiten dabei, wir haben Gelassenheiten dabei, aber auch Sitzschulung und ja, ganz viele interessante Vorträge einfach.
0: Karten sind im Vorverkauf im Internet auf der Homepage von Burgsatz 2 erhältlich. Außerdem an der Tageskasse. Der Herbst- und Reitermarkt auf der Burg hat am 3. und 4. Oktober jeweils von 11 bis 18 Uhr geöffnet.

Bald halb sechs. Kurz davor hat meine Kollegin Ina Pleier wieder die aktuellen Themen aus der Nachrichtenredaktion für Sie mit allem, was die Menschen in Eifel und Euregio bewegt. Gleich nach Andrea und Günther mit Tulpen aus Amsterdam.

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2: Am Abend und in der Nacht sind nur wenige Wolken unterwegs und es ist meist klar. In den Morgenstunden bildet sich Nebel und es wird richtig frisch. Die Tiefstwerte gehen auf 9 Grad in Kelmis und in Würseln und auf 4 Grad in Büllingen und in Bleialf zurück. Am Freitag zunächst örtlich Nebelfelder, danach scheint überall die Sonne und die Höchstwerte erreichen 19 bis 23 Grad. Am Samstag weiter freundlich und deutliche Erwärmung auf 21 bis 25 Grad.
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4: Ich bin Ina Pleier. Eine neue Ampel soll für mehr Verkehrssicherheit zwischen der A1 und dem Ahrtal sorgen. An der L115 ist am Abzweig nach Freilingen eine neue Ampel vorgesehen. Laut Kreisverwaltung sind die Planungen weit fortgeschritten. Bereits im kommenden Jahr könnten die Arbeiten beginnen. Vorgesehen ist eine Anforderungsampel, die den Verkehr möglichst wenig ausbremst. Der querende Verkehr wird nur dann eine Grünphase erhalten, wenn dort tatsächlich ein Fahrzeug wartet. Bisher wird der Verkehr an der Kreuzung nur mit einem Stoppschild geregelt. Zuletzt hatte es dort immer wieder schwere Verkehrsunfälle gegeben. Große Freude im Eifelkreis Bitburg-Prüm. Die Bauarbeiten an der Landstraße zwischen Irrehausen und Reif sind vorzeitig abgeschlossen worden. Die Baumaßnahmen seien schneller vorangekommen als geplant. Die Strecke konnte bereits wieder für den Verkehr freigegeben werden, so der Kreis. Die Bauarbeiten hätten eigentlich noch mehrere Wochen lang andauern sollen. Die Straße war in diesem Bereich umfassend erneuert worden. Viel zu tun gab es für die DLRG in der jetzt zu Ende gegangenen Saison am Freilinger See in Blankenheim. Die 25 Ehrenamtlichen mussten 66 Mal Erste Hilfe leisten und retteten eine Person vor dem Ertrinken. Weitere Einsätze gab es wegen zeitweise vermisster Kinder oder kleinerer Brände. An besonders heißen Tagen waren am Freilinger See bis zu 3000 Gäste vor Ort. Dabei kommen auch immer mehr Gäste aus dem benachbarten Ausland, aus Großbritannien und den USA an den See. Vettweis wird als Wohnort immer beliebter, obwohl die Einwohnerzahl NRWs zuletzt wieder leicht abgenommen hat und unter die Marke von 18 Millionen Menschen gesunken ist, kann sich Vettweis dem Trend entgegenstemmen. Die statistischen Bewegungen hängen auch mit der Zahl von Geburten und Sterbefällen zusammen. Nicht alle Orte in NRW verlieren Einwohner, wie das Landesstatistikamt in Düsseldorf mitteilte. 118 Kommunen verzeichneten Zuwächse. Spitzenreiter war Vettweis mit einem Bevölkerungswachstum von 1,5% im ersten Halbjahr 2026. Das ist prozentual der stärkste Zuwachs aller Kommunen in Nordrhein-Westfalen. In Bad Münstereifel wird ein couragierter Bomberpilot aus dem Zweiten Weltkrieg mit einer Gedenktafel gewürdigt. Als sein B-17-Bomber am 17. August 1943 nahe Esch abgeschossen wurde, drohte die Maschine auf das Dorf zu stürzen. Der damals 26-jährige Pilot entschied sich, nicht abzuspringen, sondern die Maschine in eine andere Richtung zu steuern und das Dorf zu verschonen. Dafür bezahlte er mit seinem Leben. Edgar Fass und Norbert Liebing haben die Begebenheit untersucht und die Ergebnisse nun erstmals der Öffentlichkeit präsentiert. Die Stadt Bad Münstereifel wird nun voraussichtlich im kommenden Jahr eine Gedenktafel zu Ehren von Jack B. Painter aufstellen, heißt es in einer Pressemitteilung. 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
1: Im Rahmen der belgischen Rallye-Landesmeisterschaften führt die East Belgian Rallye für die mehr als 120 Teilnehmenden durch Amel, Büllingen, Burgreuland, Bütschenbach und St. Vith. Entlang der Strecke gibt es Buden und Stände. Interessierte können heute den ganzen Tag über an der Strecke zuschauen. Ein Abend nur für Männer verspricht die erste Nettersheimer Kino Men's Night. Gezeigt wird der Film Spaceballs. Dazu gibt es kühle Biere, deftige Snacks und ein Kneipenquiz. Los geht's um 18.30 Uhr im Literaturhaus Nettersheim. Der Film läuft ab 20 Uhr im Kino. Live-Musik mit Greg Koch und dem Marshall-Trio erklingt um 20.30 Uhr im Live-Proberaum in Zilpich. Kleinkunst-Pop aus der tiefsten Provinz spielen Schacki und Matze um 19.30 Uhr im Kulturhof Wellbrück in Weilerswest. Im Rahmen des Literaturfestivals Lit Eifel liest Autor Kai Meyer aus seinem Buch Das Antiquariat am Alten Friedhof um 19 Uhr im Theater 1 in Bad Münstereifel. Die Journalistin Tanja Wodok liest aus ihrem Buch Das Ich-Liebe-Dich-Experiment von 100 Tagen Mut und dem eigenen Weg aus Angst und Einsamkeit. Aufgeblättert wird um 19 Uhr im Euskirchener Stadtmuseum. Um rheinische Redewendungen geht es beim Vortragsabend Ratsch am Kappes um 19 Uhr in den Römerthermen Zilpich. Sieht so unsere Zukunft aus? Ein Vortragsabend der KAP, der KAP, geht der Frage nach, was passiert, wenn das Klima kippt und die Arten verschwinden. Antworten gibt es um 19 Uhr im Eupener Jünglingshaus. Christine Mahi und UN-Sonderberichterstatter Prof. Dr. Olivier de Schutter referieren zum Thema Armut in der DG, Verstehen, Handeln und Verändern um 18.30 Uhr im Eupener Heidberg-Kloster. Zuvor findet bereits ab 15 Uhr ein Austausch zu diesem Thema statt. Im Rahmen des Stolberger Musiksommers findet heute ein Konzertnachmittag statt. Ab 15 Uhr heißt es in der Stolberger Stadthalle ein Perlenkranz der leichten Mose. Enger zusammenarbeiten über Grenzen hinweg. Darum geht es bei der Euro-D-Netzwerkmesse. Von 13.30 Uhr bis 18 Uhr im Flexi-Forum in Kerkrade. Direkt danach organisiert der Oranje-Verein Kerkrade die Verleihung des Euro-de-Friedenspreises. Ab 18 Uhr findet zunächst eine Mahnwache und danach die Preisverleihung in der St. Lambertus-Kerk in Kerkrade statt. Preisträger ist in diesem Jahr das Projekt Streitschlichter an den Herzogenrather Schulen. Heute Abend werden Eltern rund ums Thema Schulrecht informiert, ab 18 Uhr bei einer Infoveranstaltung in der Aachener Volkshochschule. Musik zum Start in den Abend erwartet Sie bei Evensong in der Pfarrkirche St. Lucia in Simmerath. Auftakt ist um 18.45 Uhr. Letzte Woche hat sie noch bei Lit Eifel gelesen. Nun stellt Autorin Sasa Hanten ihr Buch Talent zum Glück um 19 Uhr in der Meierschen Buchhandlung in Aachen vor. Und auch Harald Jäner liest. Zu hören gibt es Auszüge aus seinem Buch Wunderland. Um 19 Uhr im Katechetischen Institut des Bistums Aachen. Aus der Kinoerfolgskomödie ist eine Theaterproduktion geworden. Das Stück Extrawurst wird auch heute wieder im Aachener Grenzlandtheater aufgeführt. Der Vorhang hebt sich um 20 Uhr. Das Koch-Marschall-Trio spielt Blues um 20 Uhr im Spirit of 66 in Verviers. Die Impro-Show Gute Leute unterhält ab 20 Uhr im Talbahnhof in Eschweiler. Jazz im Doppelpack versprechen die Jazzotic Big Band und Simon Ursländer bei ihrem Konzert um 20 Uhr im Saalbau Rote Erde in Aachen. Nochmal Jazz, diesmal mit EU Jazz Real Book Live um 20 Uhr im Alten Kurhaus in Aachen. Neu ist die Ausstellung Bilder aus Litauen. Sie ist heute zum ersten Mal im Atelier KRR in Aachen zu sehen. Geöffnet ist von 15 bis 18 Uhr. Und Comedy-Megastar Ralf Schmitz ist wieder auf Tour. Mit seinem Programm Schmitz Man macht er heute in der Stadthalle Alsdorf Station. 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
20: Am Abend und in der Nacht sind nur wenige Wolken unterwegs und es ist meist klar. In den Morgenstunden bildet sich Nebel und es wird richtig frisch. Die Tiefstwerte gehen auf 9 Grad in Kelmis und in Würseln und auf 4 Grad in Büllingen und in Bleialf zurück. Am Freitag zunächst örtlich Nebelfelder, danach scheint überall die Sonne und die Höchstwerte erreichen 19 bis 23 Grad. Am Samstag weiter freundlich und deutliche Erwärmung auf 21 bis 25 Grad.
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22: Ich bin Uli Reitinger. Die deutsche Wirtschaft wird wohl deutlich stärker wachsen als bisher angenommen. Führende Forschungsinstitute haben in ihrer Herbstprognose die Wachstumserwartung für das laufende Jahr auf 1,3% mehr als verdoppelt. Der Iran-Krieg und die stark gestiegenen Energiepreise haben die deutsche Wirtschaft nicht so stark beeinflusst wie befürchtet. Doch dieser Aufschwung stehe auf einem schmalen Fundament, warnen die Experten. Im ersten Halbjahr hat es knapp 1,3 Millionen Unfälle auf Deutschlands Straßen gegeben. Das ist ein Plus von 2,6%, meldet das Statistische Bundesamt. Die Zahl der Verkehrstoten ist im Vergleich zum Vorjahreszeitraum allerdings gesunken. Ausnahme die E-Scooter-Fahrer.
23: Knapp 30 E-Scooter-Fahrer sind gestorben nach einem Crash und das sei wirklich auffällig, sagen die Statistiker, weil es nämlich in allen anderen Gruppen, also Auto- und Motorradfahrer, Radler und Fußgänger, weniger Tote gab. Und nicht nur das, auch viel mehr Leute auf E-Scootern wurden verletzt, vor allem Teenager. Die meisten Verkehrstoten, die gab es übrigens in Mecklenburg-Vorpommern und Niedersachsen, die wenigsten in Berlin und Hamburg. Claudia Wächter, Nachrichtenredaktion.
22: Einigen Reportern ist der Zugang zum Weißen Haus erneut verwehrt worden. Dabei hatte ein Richter verfügt, dass das Weiße Haus den Medien Politico, CNN und MS Now vorläufig wieder Zutritt gewähren muss. Politico berichtet jetzt aber, dass der Secret Service den Presseausweis eines seiner Reporter beschlagnahmt habe. CNN meldet Ähnliches. Zum Sport. In Amsterdam trifft die deutsche Fußballnationalmannschaft in der Nations League am Abend auf die Niederlande. Es ist das erste Spiel nach der WM-Blamage und das erste Spiel des neuen Bundestrainers Jürgen Klopp.
24: Positive Anspannung ist, glaube ich, ist schon da, aber wir haben jetzt wirklich so viel getan die letzten 3 Tage, dass wir keine Zeit gehabt haben, wirklich aufgeregt zu werden. Jetzt sind wir hier. Ich habe so positive Erinnerungen an das Stadion. Es war lange her, dass ich hier gespielt habe, aber trotzdem. Und freue mich auf das Spiel, freue mich auf Atmosphäre, auf alles, was da kommt. Und bin mit dem bisherigen Verlauf der paar Tage, die wir jetzt zusammen hatten, wirklich zufrieden.
22: Anstoß ist um 20.45 Uhr und RTL überträgt.
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0: Viel zu wenige Kinder und Jugendliche können schwimmen. Gleichzeitig steigt die Zahl schwerer Badeunfälle. Die Städteregion wirkt dem mit den Schulschwimmwochen entgegen. Und dabei geht es längst nicht nur ums Schwimmenlernen. Das wird unser Thema hier im Feierabend um kurz nach 5:30.
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2: Diese Woche sind wir wieder im Tierheim in Burgfall bei Mechernich zu Gast. Ich könnte frech sein und sagen, wir haben zwei Kessel Mieze für Sie, aber in Wahrheit sind es ein Kater und eine Mieze. Und die beiden sollen zusammen abgegeben werden, sagt Elke Mutschall vom Tierheim Burgfall.
3: Wir haben einmal Riebli und einmal Jones. Riebli ist das Mädchen, die sind beide im März 2024 bei uns hier im Tierheim geboren. Die wurden beide gut vermittelt. Leider ist jetzt bei den neuen Besitzern krankheitlich was dazwischen gekommen, sodass die wieder bei uns gelandet sind.
2: Wie müssen wir uns denn Ripley und Jones vorstellen? Vom Namen her würde man nicht auf Katzen, sondern auf zwei Fernsehdetektive schließen.
3: Ripley ist eine sehr schüchterne, eine ängstliche und auch misstrauische Katze. Sie braucht sehr viel Zeit, Geduld und vor allem viel Ruhe. Körperkontakt oder streicheln möchte sie nicht, es sei denn, sie kommt von sich aus und legt sich mal gerne zu der Bezugsperson. Aber schnelle Bewegungen und laute Geräusche verunsichern sie sehr. Jones ist etwas aufgeschlossener, der ist neugieriger als seine Schwester. Das ist allerdings so, wenn man auf ihn zugeht, dann sucht er das weiter. Er ist ein bisschen, wie soll ich sagen, so ein bisschen ein kleiner Tollpatsch und stößt sich manchmal an Dingen, wo er sich dann selbst erschrickt, wenn es was lauter wird oder wenn er was umwirft. Er lässt sich gerne kraulen, aber auch allerdings nur, wenn er den Kontakt selbst sucht.
2: Weil die beiden eher einen ruhigen Ort für eine gemeinsame Zeit suchen, scheiden große Familien mit Kindern eher aus. Mutschall hat klare Wünsche, wie das neue Lebensumfeld der beiden Katzen aussehen müsste.
3: Ein Ehepaar ohne Kinder oder ältere Leute, die gerne die Katzen haben möchten, würde ich gerne dahin vermitteln.
2: Im Laufe der Zeit wird es sicherlich mehr Vertrauen zwischen Katz und Mensch geben. Erstmal wollen wir noch ein Wort zum Lieblingshobby der beiden Vierbeiner sagen. Und das ist nicht etwa Mäusejagen.
3: Die sitzen beide gerne am Fenster und beobachten mit Begeisterung draußen die Vögel und die vorbeigehenden Menschen. Aber die brauchen wirklich ein ruhiges Zuhause mit Geduld, Verständnis. Und die möchten gerne selbst entscheiden, ob sie zu den Menschen zugehen oder nicht.
2: Das macht mein Nachbar auch. Aber der mag kein Katzenfutter. Da ist es mit den beiden hier deutlich einfacher. Wenn sie Interesse an Ripley und Jones oder an anderen Bewohnern aus dem Tierheim Mechernich haben, dann vereinbaren Sie doch einfach einen Termin per Telefon in Deutschland unter 02443 31236.
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2: Am Abend und in der Nacht sind nur wenige Wolken unterwegs und es ist meist klar. In den Morgenstunden bildet sich Nebel und es wird richtig frisch. Die Tiefstwerte gehen auf 9 Grad in Kelmis und in Würseln und auf 4 Grad in Büllingen und in Bleialf zurück. Am Freitag zunächst örtlich Nebelfelder, danach scheint überall die Sonne und die Höchstwerte erreichen 19 bis 23 Grad. Am Samstag weiter freundlich und deutliche Erwärmung auf 21 bis 25 Grad.
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3: Regionalnachrichten. Ich bin Ina Pleier. Eine neue Ampel soll für mehr Verkehrssicherheit zwischen der A1 und dem Ahrtal sorgen. An der L115 ist am Abzweig nach Freilingen eine neue Ampel vorgesehen. Laut Kreisverwaltung sind die Planungen weit fortgeschritten. Bereits im kommenden Jahr könnten die Arbeiten beginnen. Vorgesehen ist eine Anforderungsampel, die den Verkehr möglichst wenig ausbremst. Der querende Verkehr wird nur dann eine Grünphase erhalten, wenn dort tatsächlich ein Fahrzeug wartet. Bisher wird der Verkehr an der Kreuzung nur mit einem Stoppschild geregelt. Zuletzt hatte es dort immer wieder

0: mehr schwere Verkehrsunfälle gegeben. Große Freude im Eifelkreis Bitburg-Prüm. Die Bauarbeiten an der Landstraße zwischen Irrhausen und Reif sind vorzeitig abgeschlossen worden. Die Baumaßnahmen seien schneller vorangekommen als geplant. Die Strecke konnte bereits wieder für den Verkehr freigegeben werden, so der Kreis. Die Bauarbeiten hätten eigentlich noch mehrere Wochen lang andauern sollen. Die Straße war in diesem Bereich umfassend erneuert worden. Viel zu tun gab es für die DLRG in der jetzt zu Ende gegangenen Saison am Freilinger See in Blankenheim. Die 25 Ehrenamtlichen mussten 66 Mal Erste Hilfe leisten und retteten eine Person vor dem Ertrinken. Weitere Einsätze gab es wegen zeitweise vermisster Kinder oder kleinerer Brände. An besonders heißen Tagen waren am Freilinger See bis zu 3000 Gäste vor Ort. Dabei kommen auch immer mehr Gäste aus dem benachbarten Ausland, aus Großbritannien und den USA an den See. Vettweis wird als Wohnort immer beliebter, obwohl die Einwohnerzahl NRWs zuletzt wieder leicht abgenommen hat und unter die Marke von 18 Millionen Menschen gesunken ist, kann sich Vettweis dem Trend entgegenstemmen. Die statistischen Bewegungen hängen auch mit der Zahl von Geburten und Sterbefällen zusammen. Nicht alle Orte in NRW verlieren Einwohner, wie das Landesstatistikamt in Düsseldorf mitteilte. 118 Kommunen verzeichneten Zuwächse. Spitzenreiter war Vettweis mit einem Bevölkerungswachstum von 1,5% im ersten Halbjahr 2026. Das ist prozentual der stärkste Zuwachs aller Kommunen in Nordrhein-Westfalen. In Bad Münstereifel wird ein couragierter Bomberpilot aus dem Zweiten Weltkrieg mit einer Gedenktafel gewürdigt. Als sein B-17-Bomber am 17. August 1943 nahe Esch abgeschossen wurde, drohte die Maschine auf das Dorf zu stürzen. Der damals 26-jährige Pilot entschied sich, nicht abzuspringen, sondern die Maschine in eine andere Richtung zu steuern und das Dorf zu verschonen. Dafür bezahlte er mit seinem Leben. Edgar Fass und Norbert Liebing haben die Begebenheit untersucht und die Ergebnisse nun erstmals der Öffentlichkeit präsentiert. Die Stadt Bad Münstereifel wird nun voraussichtlich im kommenden Jahr eine Gedenktafel zu Ehren von Jack B. Painter aufstellen, heißt es in einer Pressemitteilung. 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

0: Immer weniger Kinder lernen noch schwimmen. Gleichzeitig steigt die Zahl der Badeunfälle und damit auch die Zahl von Toten in den Badegewässern. Die Städteregion Aachen will dem Trend entgegenwirken und bietet seit einiger Zeit erfolgreich Schulschwimmwochen an. In dieser Zeit gibt es ein intensives Schwimmtraining im Rahmen des Unterrichts und für kurze Zeit jeweils eine Stunde mehr, um wirklich sicher im Wasser unterwegs zu sein. Die Schüler sind ebenso wie viele Eltern dankbar. Und es geht auch nicht nur um die Komponente der Sicherheit und des Lernens, sich im Wasser zu bewegen. Der Bildungsdezernent der Städteregion Aachen, Markus Tirodde, bemerkt während der Unterrichtseinheiten auch noch ganz andere Entwicklungen.
1: Ich erlebe oft bei unseren außerschulischen Bildungsangeboten, dass Kinder, die im Unterricht eigentlich untergebuttert werden, die vielleicht nicht über diese Kompetenzen verfügen, aufleben, dass sie von anderen auch mitgetragen werden, aber sehen, sie haben Kompetenzen. Auch im Schwimmen ist das auffällig, dass es Kinder gibt, die eigentlich im Schulverbund keine besondere Rolle spielen und im Schwimmen andere mitziehen. Auch da lernt man, eigene Stärken wahrzunehmen und die auszubauen. Ja, und es geht überhaupt nicht immer nur um den Blick auf die Schwächen, sondern auf die Stärken.
0: Und so wird Schwimmen hier nicht nur als Einheit des Sportunterrichts verstanden, es ist so viel mehr. Eine Maßnahme zur Teambildung. Etwas, was Gesellschaft stärken und für Teamgeist und Respekt gut sein kann. Und das ist noch lange nicht alles.
1: Was mir aber auch am Herzen liegt, ist, dass Schwimmen integraler Bestandteil von Bildung sein muss. Ähnlich wie Kultur oder die Unterstützung der MINT-Fächer. Es verschafft eben noch andere Skills, wie etwa im Team lernen, Schwächere unterstützen, die eigene Angst überwinden. Und daran sieht man, es ist weit mehr als ins Wasser zu springen.
0: In diesem Jahr nehmen 2000 Schülerinnen und Schüler aus 70 Schulen an den Schwimmkursen teil. Es sind vor allem die Kinder der vierten Klassen. Unterschiedlich hoch ist der Bedarf für zusätzliche Unterrichtseinheiten. Oft hängt das vom sozialen Umfeld, Bildung und Elternhaus ab.
1: Es gibt halt Schulen, wo nahezu alle Kinder auch ohne unsere Initiative schwimmen können. Viele Schulen haben aber keine ausgebildeten Lehrer mehr, haben nicht die entsprechenden Schwimmzeiten. Die Eltern sind eher bildungsfern. Und das führt dann dazu, dass wir ein Ungleichgewicht in der Region haben.
0: Das wird mit den Schulschwimmwochen ausgeglichen. Und auch den Kindern und Jugendlichen ist meist die Freude am Angebot anzusehen. Denn das Schwimmenlernen macht Spaß und schafft auch eine Abwechslung vom Lernalltag im Klassenzimmer. Die Schulschwimmwochen laufen noch bis zum kommenden Frühjahr in NRW. Die erste Zwischenbilanz dieses Jahres fällt aber schon einmal positiv aus.

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Das war's mit dem Feierabend heute am Donnerstag. Hier bei Radio 700 geht es um 19 Uhr weiter mit meinem Kollegen Tobias Reuter. Der bringt Sie mit 70s meets 80s musikalisch durch den Abend. Ich darf mich an dieser Stelle bereits von Ihnen verabschieden und sage, bis morgen. Wenn Sie mögen, hören Sie mich da wieder hier zum Feierabend ab 4.

0: Jetzt kommt die lutherische Stunde. Ein christliches Parteiprogramm?
1: Wissen Sie, im Grunde genommen bin ich ein frommer Heide.
0: So beginnt die Rede eines deutschen Politikers, der als Gastredner zur Einweihung einer neuen Kirche in seinem Stadtbezirk geladen ist. Was er wohl damit genau meint?
1: Nun, getauft bin ich zwar nicht, und ich bin mir auch nicht sicher, ob es tatsächlich so etwas wie ein höheres Wesen gibt, das sie Gott nennen. Aber Herr Pfarrer, im Grunde genommen unterscheidet sich mein Job gar nicht so sehr von Ihrem. Denn jeder von uns hat seinen sozialen Auftrag bekommen. Sie von Gott, ich von meinen Wählern. Ich setze mich in meiner Partei für bestimmte Werte ein. Und Sie tun das auch. Soziale Gerechtigkeit, Schutz von Minderheiten, ein gutes Miteinander von Jung und Alt, Ur-Berlinern und Zugewanderten. Heute Morgen habe ich übrigens unser Parteiprogramm in Ihrer Bibel entdeckt. Ja, er steht im Buch des Propheten Jesaja. Lernt Gutes zu tun, sorgt für das Recht, helft den Unterdrückten, verschafft den Weisen Recht, tretet ein für die Witwen. Genau das wollen auch wir. Sie treten dafür in ihre Kirche ein, wir in unserem Stadtbezirk. Den Weg zum Himmel weisen, das kann unsere Partei nicht. Dafür sind Sie da. Obwohl es auch in unserer Partei aktive Christen gibt. Dafür erreichen wir mit unserer Arbeit tagtäglich viele Menschen, die den Weg zur Kirche nicht mehr finden. Und so hoffe ich, dass wir einander in unserem Stadtbezirk gut ergänzen werden. Sie mit Ihrem himmlischen, wir mit unserem irdischen Auftrag.
2: Als Gemeindepfarrer danke ich Ihnen sehr herzlich für Ihre Worte. Ja, Gutes tun, Recht schaffen, eintreten für die Schwachen. Ja, dieser Spruch passt tatsächlich für uns beide. Hier werden elementare Werte genannt, die eine Zierde jeder Gemeinschaft sind, wie geöffnete Seerosenblüten. Aber solch eine Blüte ist bekanntlich mit einem starken Stängel im Untergrund des Sees verankert, damit sie nicht abtreibt. Unser fester Untergrund ist Jesus Christus und muss es auch in Zukunft bleiben, damit Hilfe und Heil für die Menschen eben nicht mit dem Zeitgeist davonschwimmen und mit dem Tod ganz aus und vorbei sind. Deshalb meine herzliche Einladung an Sie und Ihre Parteifreunde. Kommen auch Sie hierher und suchen Sie diesen sicheren Grund. Gleich am nächsten Sonntag.
0: Lernt Gutes zu tun, sorgt für das Recht, helft den Unterdrückten, verschafft den Weisen Recht, tretet ein für die Witwen. So fordert uns die Bibel im Buch des Propheten Jesaja auf. Sie können es nachlesen im Alten Testament, im Buch des Propheten Jesaja in Kapitel 1, Vers 17. Sie hörten eine Sendung der Medienmission Lutherische Stunde von Angelika Krieser aus Berlin.
3: Lass

0: Danke, Dagobertrick, für das Lied. Mehr Informationen auf der Internetseite www.lutherischestunde.de oder unter der Anschrift Lutherische Stunde, Postfach 11 62, Postleitzahl 27 3 6 3 in Sottrum, Deutschland. Bis dann.
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18: Am Abend und in der Nacht sind nur wenige Wolken unterwegs und es ist meist klar. In den Morgenstunden bildet sich Nebel und es wird richtig frisch. Die Tiefstwerte gehen auf 9 Grad in Kelmis und in Würseln und auf 4 Grad in Büllingen und in Bleialf zurück. Am Freitag zunächst örtlich Nebelfelder, danach scheint überall die Sonne und die Höchstwerte erreichen 19 bis 23 Grad. Am Samstag weiter freundlich und deutliche Erwärmung auf 21 bis 25 Grad.
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19: Ich bin Uli Reitinger. Die deutsche Wirtschaft erholt sich langsam. Für das laufende Jahr erwarten die führenden Wirtschaftsforschungsinstitute einen Anstieg des Bruttoinlandsprodukts um 1,3%. Das ist mehr als doppelt so hoch wie bei der letzten Schätzung im Frühjahr. Die Experten machen sich aber auch Sorgen. Zum Beispiel Oliver Holte-Möller vom Leibniz-Institut für Wirtschaftsforschung.
20: Die deutsche Wirtschaft ist seit Ende des vergangenen Jahres im Aufschwung. Allerdings ist der Aufschwung nicht besonders kräftig und er wird zudem von Strukturproblemen überlagert. Das kommt vor allen Dingen darin zum Ausdruck, dass die privaten Investitionen schwach bleiben, das Arbeitskräfteangebot schrumpft und hohe Energiepreise Unternehmen und Haushalte belasten.
19: Oliver Holte-Möller vom Leibniz-Institut für Wirtschaftsforschung. Die meisten Banken und Sparkassen in Deutschland würden nach Einschätzung der Finanzaufsicht BaFin auch einen schweren globalen Wirtschaftseinbruch überstehen. Das zeigt ein gemeinsamer Stresstest von BaFin und Bundesbank bei mehr als 1100 Instituten. Allerdings konnten mehrere Dutzend Geldhäuser in dem simulierten Krisenszenario die vorgeschriebenen Kapitalanforderungen nicht mehr einhalten. Diese Institute werden jetzt besonders beobachtet. US-Präsident Trump hat den chinesischen Staatschef Xi Jinping in Washington empfangen mit viel Pomp. Zu Beginn des Besuchs verkündeten die USA zwar eine Verlängerung der Pause im Zollstreit, bei dem Treffen dürfte es aber weitere Konfliktthemen geben.
21: Der pompöse Empfang hier in Washington kann kaum vom Konfliktstoff ablenken. Handel, Zölle, Taiwan, KI und Kriege, im Speziellen Chinas Ölimporte aus dem Iran und Russland. Im Moment herrscht Zollpause, aber die beiden Mächte sind im harten Wettbewerb an allen Fronten. Beim Staatsbankett am Abend ist die Tech-Branche dabei. Stärkere Kontrollen bei der Entwicklung von KI oder Superintelligenz stoßen bei Trump und Xi auf Ablehnung. Peking sieht die Warnungen als Versuch, China von einer Vorreiterrolle im KI-Bereich abzuhalten. Aus den USA, Tina Eck.
19: Und noch zum Sport. Genau 87 Tage nach dem blamablen WM-Aus startet die Fußballnationalmannschaft unter dem neuen Bundestrainer Jürgen Klopp in die Nations League. In Amsterdam trifft das Team auf die Niederlande. Klopp ist der 13. DFB-Chefcoach in der langen Länderspielhistorie. Viele erhoffen sich von ihm einen Neuanfang.
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1: Ja, und mit mir geht es hier jetzt weiter am heutigen Donnerstagabend. Wir haben den 24. September und das heißt, es wird Zeit für eine Ausgabe von 70s meets 80s. Ja, mit mir geht's jetzt 2 Stunden hinein in 2 Jahrzehnte Musikgeschichte, die 70er und 80er. Ich habe einige Musik rausgesucht und sie haben auch ein paar Musikwünsche reingeschickt. Ja, die werden natürlich auch im Laufe der 2 Stunden erfüllt. Und den Anfang in dieser ersten Stunde, ja, da kann ich sagen, den macht Toto. Ein Kultsong aus den 80ern, nämlich Africa. Jetzt hier für Sie in der Sendung. Schönen Donnerstagabend.
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der Mister Musik aus den 80ern hier für Ihren Donnerstagabend bei Radio 700. Ja, Broken Wings, die 80s. Es geht weiter mit den 70s, das kann ich sagen. Und da habe ich jetzt Musik von Cole Carlton für Sie. Ja, Everlasting Love jetzt hier und danach gibt es dann den ersten Musikwunsch für diese Ausgabe hier am Donnerstagabend.

Ja, aus dem Jahre 1974, Cole Carlton, Everlasting Love, hier bei Radio 700. Wir kommen zum ersten Musikwunsch für diese Ausgabe. Viele sind heute nicht zusammengetragen worden, aber ich kann gern nochmal daran erinnern. Sie können natürlich jederzeit gerne Musikwünsche für die kommende Ausgabe auch reinschicken. Das Ganze geht ja bekanntlich per Mail an info@radio700.eu oder Sie rufen an über unser Hörertelefon unter 0032 80 480 105. Ja, wir kommen zum ersten Musikwunsch für heute. Da wurde sich ein Klassiker aus dem Jahre 79 von Earth, Wind and Fire gewünscht. Und ja, der Musikwunsch kommt von Wolfgang Petrukat aus Aachen. Der würde sich freuen, wenn wir von Earth, Wind and Fire den Titel After the Love Has Gone spielen können. Ja, und den habe ich rausgesucht. Etwas ruhigere Nummer, aber toller Titel.

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Ja, 1982, da ging's um die dreckige Wäsche. Dirty Laundry, Don Henley, Musik aus den 80ern. Ja, bevor es zwei weitere Musikwünsche gibt, lade ich Sie auf einen weiteren 80er-Titel aus dem Jahre 81 ein. Und da gibt es jetzt einen Song. Ja, von wem ist der Song denn? Genau, von Cloud ist der Song. Wish I Were Loving You.

Neben Substitute oder ja Save Me, ein weiterer großartiger Titel von Cloud, wie ich finde, Wish I Will Loving You hier bei Radio 700 am Donnerstagabend. 70s meets 80s, das jetzt mit zwei Musikwünschen am Stück, das darf ich sagen. Und da gibt es zunächst den Musikwunsch für Vivian aus Weißwampach aus Luxemburg. Die würde sich heute gerne mal von Styx den Titel Babe wünschen. An den erinnert sie sich sehr gerne. Ist auch ein toller Titel von Styx. Ein etwas ruhiger Titel, aber er hat's in sich. Danach gibt es Musik von den Doobie Brothers für Irene Pitz aus Eupen. Ja, die wünscht sich die Doobie Brothers und das mit What a Fool Believes. Zunächst geht's wie gesagt los mit Styx. Hier ist Babe.

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0: Schilla mit ihrem Titel Spacer, ja, ihr großer Erfolg aus dem Jahre 1979. 79 als Single veröffentlicht. Übrigens befand sich der Song dann ein Jahr später, ja, in den frühen Jahren des Jahres 1980 auf ihrem Album King of the World. Ja, und die Kings, die sind sie bekanntlich hier in der Sendung, denn sie haben ja immer tolle Musikwünsche auf Lager. Da geht es gleich auch noch weiter mit einem letzten Musikwunsch für diese erste Stunde. Vorher gibt es Musik aus Deutschland, ja, von einem Synthie Pop-Duo und das nannte sich Moti Special. Die hatten ja einen großen Erfolg mit folgendem Song Cold Days, Hot Nights. Jetzt hier in der Sendung. Hier sind die 80er.
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Days Hot Nights, Musik aus Deutschland. Ja, Synthie-Pop-Duo Moti Special hier bei Radio 700 in der Sendung. Einen letzten Musikwunsch habe ich Ihnen ja noch in dieser Stunde versprochen. Und da gibt es ein Original aus den 80ern. Ja, wo man aber irgendwie auch vielleicht sagen kann, dass das Cover teilweise etwas erfolgreicher war. Die Rede ist von Self-Control. Ja, Sie kennen wahrscheinlich die Version von Laura Branigan. Aber das Original kommt von Raff, ebenfalls aus den 80ern. Und diese Originalversion, die wurde sich gewünscht von Ewald Urbild aus Eupen.

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13: Am Abend und in der Nacht sind nur wenige Wolken unterwegs und es ist meist klar. In den Morgenstunden bildet sich Nebel und es wird richtig frisch. Die Tiefstwerte gehen auf 9 Grad in Kelmis und in Würseln und auf 4 Grad in Büllingen und in Bleialf zurück. Am Freitag zunächst örtlich Nebelfelder, danach scheint überall die Sonne und die Höchstwerte erreichen 19 bis 23 Grad. Am Samstag weiter freundlich und deutliche Erwärmung auf 21 bis 25 Grad.
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14: Ich bin Uli Reitinger. Die führenden Wirtschaftsforschungsinstitute haben heute eine für viele wohl überraschende Prognose vorgelegt. Sie gehen davon aus, dass die deutsche Wirtschaft in diesem Jahr um 1,3% wächst. Damit haben die Experten ihre Wachstumsprognose mehr als verdoppelt im Vergleich zum Frühjahrsgutachten. Der Iran-Krieg und die stark gestiegenen Energiepreise haben die deutsche Wirtschaft nicht so stark beeinflusst, wie befürchtet, heißt es. Wer jahrelang zu viel zahlt an seinen Energieversorger, der hat jetzt bessere Chancen, Geld zurückzubekommen. Nach einem Urteil des Europäischen Gerichtshofs verfallen Ansprüche wegen unwirksamer Preisänderungen nicht, einfach so nach 3 Jahren. Hintergrund ist ein Fall aus Berlin.
15: Verbraucherschützer begrüßen dieses Urteil, denn es erleichtere es, gegen unwirksame Preiserhöhungen vorzugehen. Auslöser war ein Fernwärmeversorger hier in Berlin, dessen Arbeitspreis änderte sich ab 2015 jedes Jahr für eine Kundin. Doch erst 2019 erhob die Einspruch. Zu spät, erklärte das Kammergericht Berlin. Wer 3 Jahre nicht widerspreche, müsse zahlen. Der Europäische Gerichtshof sieht das anders, das sei nicht mit EU-Recht vereinbar. Unwirksame Preiserhöhungsklauseln können also künftig wohl länger als 3 Jahre erfolgreich beanstandet werden. Aus Berlin, Ronny Thorau.
14: Reporter der US-Medien CNN, MS Now und Politico haben das Weiße Haus wieder betreten. Die drei Medien berichten, dass sie am Mittag wieder Zugang bekommen hätten, nachdem es am Morgen erneute Zurückweisungen gegeben habe. Ein Richter hatte den vorläufigen Zutritt für Vertreter der drei Medien angeordnet, nachdem US-Präsident Trump diese am vergangenen Freitag aus seinem Amtssitz verbannt hatte. Zum Sport. Spiel 1 für die deutsche Fußballnationalmannschaft nach der enttäuschenden Weltmeisterschaft. Das Team trifft gleich in Amsterdam in der Nations League auf die Niederlande. Bundestrainer Jürgen Klopp feiert seine Premiere.
8: Die deutschen Fans hatten eine zum Teil kurze Anreise und einen sonnigen Tag hier in Amsterdam. Im Prestigeduell hoffen sie natürlich auf einen Sieg. Gegen einen Gegner, der nach dem frühen WM-Aus auch auf einen neuen Trainer setzt. Jürgen Klopp hat zu seiner Aufstellung nicht viel verraten. Ein Spieler muss am Abend auf die Tribüne, weil es sonst zu viele wären für die UEFA. Es trifft Neuling Conte von der TSG Hoffenheim. Die Spannung hier ist groß, ob Heilsbringer Klopp direkt bei seinem Start die Fans wieder glücklich macht. Aus Amsterdam, Thomas Bremser.
14: Anpfiff ist um 20.45 Uhr. Zu sehen ist das Ganze bei RTL.
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19: Und damit willkommen zurück zu einer zweiten Stunde '70s meets '80s an diesem Donnerstagabend hier bei Radio 700. Mit mir, Tobias Reuter. Ja, geht's noch 21 Uhr hier durch die Sendung und das mit Musik aus beiden Jahrzehnten und mit Musikwünschen. Ebenfalls aus den 70ern und 80ern. Einige habe ich nämlich noch hier vor mir liegen. Den Anfang macht Rod Stewart hier in der Sendung. Hier ist Rhythm of My Heart.
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Ja, 1900. Ja, wann war es denn gewesen? Richtig, 1971. Da hieß es bei Dave Edmonds, I hear you knocking. Ja, von den 70ern geht's wieder rein in die 80er, genauer gesagt ins Jahr 1983, zu einem grandiosen Erfolg von Donna Summer. Sie sagen damals, she works hard for the money.

Gleich wird es hier in der Sendung auch Zeit für den nächsten Musikwunsch. Ja, den ersten für diese zweite Stunde hier in der Sendung. Ja, zwei, drei Musikwünsche habe ich noch. Vorher habe ich Musik für Sie rausgesucht und die kommt von Journey. Es geht nochmal in die 80s. Da gibt es den Titel Lights.

Musik von Journey Lights hier bei Radio 700 aus dem Jahre 1978. Ja, Jochen aus der Nachrichtenredaktion, der hat sich für 20.30 Uhr zum Tippen auch noch einen Titel gewünscht. Er wünscht sich von Barry Manilow den Titel Let's Hang On. Ich sehe gerade, ja, für 20.30 Uhr ist der Titel bestellt. Dann ziehe ich da noch kurz einen Titel vor und Sie hören noch Love is a Stranger, Musik von Eurythmics aus den 80s. Und danach gibt's dann, wie gesagt, Let's Hang On von Barry Manilow.

hier am Musikwunsch für die Nachrichtenredaktion. Jochen Späth wünscht sich Barry Manilow und ich kann sagen, ja, Let's Hang On habe ich gespielt, wurde erfüllt. Einen weiteren Musikwunsch gibt es dann später noch, ja, der ebenfalls reingeschickt wurde. Es geht hinein in die 80s zu einem Klassiker von den Rainbirds. Blueprint.

Ja, die Rainbirds Blueprint hier bei Radio 700, Musik aus dem Jahre 87. Ja, Sie hören 70s meets 80s. Ja, die Hits aus den 70ern und 80ern hier am Donnerstagabend auf UKW 101,2, 90,1 oder 101,7. Natürlich hören Sie uns auch in ganz Ostbelgien über DAB Plus Kanal 8a und weltweit sind auch alle Hörer übers Internet gegrüßt, die aus der Ferne zuschalten. Ja, weiter geht's mit einem Titel. Wir bleiben in den 80ern aus dem Jahre 1986. Ich sag nur Kiss. Here's Prince.

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1: Ja, Klassiker von Prince. Kiss hier in der Sendung. Ja, der letzte Musikwunsch für heute, der steht vor der Tür und liegt in der Playlist. Oliver Händel aus Hellenthal hat somit noch in die Sendung geschafft. Der wünscht sich einen 80er-Song von Go West. Und da wünscht er We Close Our Eyes. Bitteschön.

Basie and the Sunshine Band. Radio 700 am Donnerstagabend, 70s meets 80s, die Sendung, die sich jetzt leider schon wieder dem Ende entgegenneigt. Ich darf mich damit von Ihnen verabschieden. Hoffe, Sie hatten zwei schöne Stunden hier mit mir auf dem Sender und kann Sie beruhigen, meine Stimme, die hören Sie nämlich bereits am Samstagabend wieder. Ja, Sie können sich sicher schon denken, das Ganze zur Partytime, dem Kult am Samstagabend ab 19 Uhr mit Ihren Musikwünschen und Grüßen. Bis dahin sage ich Tschüss und Ciao, mein Name ist Tobias Reuter. Ich verabschiede mich damit von Ihnen mit diesem Song aus den 80ern. Sie hören noch Black mit Wonderful Life. Ich sag Tschüss, wünsche einen schönen Donnerstagabend und hoffe, Sie können morgen Abend gut ins Wochenende starten. Machen Sie's gut. Ciao.

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10: Am Abend und in der Nacht sind nur wenige Wolken unterwegs und es ist meist klar. In den Morgenstunden bildet sich Nebel und es wird richtig frisch. Die Tiefstwerte gehen auf 9 Grad in Kelmis und in Würseln und auf 4 Grad in Büllingen und in Bleialf zurück. Am Freitag zunächst örtlich Nebelfelder, danach scheint überall die Sonne und die Höchstwerte erreichen 19 bis 23 Grad. Am Samstag weiter freundlich und deutliche Erwärmung auf 21 bis 25 Grad.
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11: Ich bin Uli Reitinger. Die führenden Wirtschaftsforschungsinstitute erwarten für das laufende Jahr einen Anstieg des Bruttoinlandsprodukts um 1,3%. Das heißt, die deutsche Wirtschaft wächst wieder. Mit ihrer Herbstprognose haben die Institute ihre Vorhersage aus dem Frühjahr mehr als verdoppelt.
12: Die Prognose hat sich zwar verdoppelt, aber es ist eher ein kleines Plus als ein echter Aufschwung. Unter anderem angetrieben durch die staatlichen Milliarden für Verteidigung und Infrastruktur. Nach Einschätzung der Institute bleibt die deutsche Wirtschaft in den kommenden Jahren leistungsschwach. So hieß es von den Experten unter anderem, die Rentenreform führe unter dem Strich zu einer steigenden Beitragsbelastung. Bei der Energiepolitik erkenne man nicht mal ansatzweise eine Vision und der Tankrabatt sei kontraproduktiv. Aus Berlin, Ursula Winkler.
11: Die meisten Banken und Sparkassen in Deutschland würden nach Einschätzung der Finanzaufsicht BaFin derzeit selbst einen schweren globalen Wirtschaftseinbruch überstehen. Das zeigt ein gemeinsamer Stresstest von BaFin und Bundesbank bei mehr als 1100 Instituten. Allerdings zeigen manche Geldhäuser auch Schwächen.
13: Was ist, wenn Waschmaschine und Auto gleichzeitig kaputt gehen und man auch noch seinen Job verliert? So ungefähr kann man sich den Stresstest für Banken vorstellen, nur mit größeren Krisen. Etwa Konflikte auf der Welt, Handelsblockaden, unterbrochene Lieferketten, Preisanstiege. Insgesamt zeigten sich die deutschen Geldhäuser für solche Krisenszenarien solide aufgestellt, heißt es von den Kontrolleuren. Einige Dutzend rutschten allerdings mit ihrem Kapitalpuffer zu weit ab, um weitere Krisen gut überstehen zu können. Diese auffälligen Banken werden jetzt genau im Blick behalten. Und es sind immerhin weniger als beim letzten Stresstest. Aus Berlin, Ronny Torau.
11: Verbraucher müssen rechtswidrige Preiserhöhungen in Energieverträgen auch nach einer längeren Zeit ohne Widerspruch nicht hinnehmen. Mit diesem Urteil stellt sich der Europäische Gerichtshof gegen die bisherige Auffassung des Bundesgerichtshofs. Der BGH hatte geurteilt, dass Kunden rechtswidrige Preiserhöhungen im Energiesektor akzeptieren müssen, wenn sie nicht innerhalb von 3 Jahren widersprechen. Vom EuGH heißt es nun, das ist mit EU-Recht nicht vereinbar. Reporter von CNN, MS Now und Politico dürfen das Weiße Haus wieder betreten. Die 3 Medien berichten, dass sie am Mittag wieder Zugang bekommen hätten. Ein Richter hatte den vorläufigen Zutritt für die Medienvertreter angeordnet, nachdem US-Präsident Trump diese am vergangenen Freitag aus seinem Amtssitz verbannt hatte.
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1: Wünsche erfüllen. Wer möchte das nicht? Die meisten meinen, Gott würde unsere Wünsche missachten. Er sei ein gestrenger Herr und Meister und kümmere sich recht wenig um das, was uns unter den Nägeln brennt. Ist das so? Das Gegenteil ist doch der Fall. Ein Mann in der Bibel ruft aus, befiehl dem Herrn deine Werke und deine Gedanken werden zustande kommen. Mit anderen Worten, sag dem Herrn Jesus, dem allmächtigen Gott, dein Vorhaben und er wird sich um das Gelingen deiner Pläne kümmern. Doch halt, er wird nicht das gelingen lassen, was ihm zur Unehre und ihm zum Schaden gereicht. Übrigens geht's den Leuten heute oft nur noch ums Vergnügen. Schauen Sie, was heute läuft. Alle Tabus wurden umgestoßen. Einziger Maßstab des Handels war das Vergnügen. Alles, was mit Sex zu tun hat, floriert besonders gut. Angefangen von Pornografie über Filmindustrie. Doch daran zerbricht unsere Generation. Zerstören sich selbst die Familien. Brutalität nimmt zu. Viele Erwachsene sind völlig am Ende. Die Kirchen sind leer, die Kinos und Diskotheken platzen aus den Nähten. Geld wird benötigt, um Wünsche zu befriedigen. Und Werbung stachelt die Herzen auf. Die Menschen lieben das Vergnügen mehr als Gott. Ob das richtig ist? Niemals. Ihre ernste Sehnsucht kann nur der erfüllen, der sie erschaffen hat. Gott selbst. Das glückliche Leben ist ihnen von Gott angeboten. Jesus hat versprochen, diesen Wunsch zu erfüllen, doch nicht mit vergänglichen Dingen. Der Wunsch zu einem glücklichen Leben wird nur mit Jesus Christus selbst ausgefüllt. Er schenkt sich ihnen. Durch den Glauben will er es tun. Bitte nicht weitergehen. Sie werden betrogen und zwar nach Strich und Faden. Ihr Herz kann nur glücklich werden, wenn sie an die Wahrheit gelangen. Jesus ist die Wahrheit und das Leben. Voll überströmender Freude. Nur hier ist der Genuss ohne Reue. Vertrauen Sie sich ihm an. Er macht alles neu. Auch in Ihrem Leben. Sie brauchen ihn wie die Luft zum Atmen. Er ist gekommen, um auch Sie glücklich zu machen. Sie müssen nicht blindlings in die Verdammnis rasen. Sie können umkehren, und zwar jetzt. Es gibt eine Rettung für Sie, eine ewige.
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1: Am Abend und in der Nacht sind nur wenige Wolken unterwegs und es ist meist klar. In den Morgenstunden bildet sich Nebel und es wird richtig frisch. Die Tiefstwerte gehen auf 9 Grad in Kelmis und in Würseln und auf 4 Grad in Büllingen und in Bleialf zurück. Am Freitag zunächst örtlich Nebelfelder, danach scheint überall die Sonne und die Höchstwerte erreichen 19 bis 23 Grad. Am Samstag weiter freundlich und deutliche Erwärmung auf 21 bis 25 Grad.
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2: Ich bin Tine Klimach. Reporter der US-Medien CNN, MS Now und Politico haben das Weiße Haus wieder betreten können. Am Morgen waren sie erneut zurückgewiesen worden, obwohl ein Richter ihren vorläufigen Zutritt angeordnet hatte. Trumps Medienkrieg überschattet auch den Besuch von Chinas Staatspräsident Xi Jinping.
3: Beim Empfang des chinesischen Präsidenten Xi im Weißen Haus war das chinesische Staatsfernsehen dabei. US-Reporter der von Trump verbannten kritischen TV-Sender allerdings mussten immer noch draußen bleiben. Verkehrte Welt. Inzwischen hat die Regierung nachgegeben und die Korrespondenten von CNN, MS Now und der Plattform Politico können wieder Bericht erstatten. Die einstweilige Verfügung des Gerichts aber gilt nur 2 Wochen. Trump hat angekündigt, Berufung einzulegen. Sein Medienkrieg geht weiter. Aus den USA, Tina Eck.
2: Die deutsche Wirtschaft könnte deutlich stärker wachsen als bisher angenommen. Führende Forschungsinstitute verdoppeln in ihrer Herbstprognose die Wachstumserwartung für das laufende Jahr auf 1,3%. Der Iran-Krieg und die stark gestiegenen Energiepreise haben die deutsche Wirtschaft aber nicht so stark beeinflusst wie befürchtet. Fachleute fordern bei der Weiterentwicklung der künstlichen Intelligenz einen grundlegenden Kurswechsel von Tech-Konzernen. Hintergrund sind wachsende Sorgen vor unkontrollierbaren Risiken durch KI. Das Hasso-Plattner-Institut in Potsdam fordert, dass unabhängige Experten umfassenden Zugriff auf Daten und Modelle erhalten müssen, um die bislang undurchsichtigen Systeme fundiert zu überprüfen.
4: Sogar die Chefs führender US-KI-Konzerne warnen vor Gefahren für die gesamte Menschheit. Inwieweit sie unabhängigen Experten, im besten Fall Spitzenforschern ohne wirtschaftliche Interessen, aber tatsächlich Einblick in ihre Arbeit gewähren, ist völlig unklar. Die Experten vom Hasso-Plattner-Institut versuchen gleichzeitig zu beruhigen. Eine unkontrollierbare Super-KI ist nicht in Sicht, heißt es. Uli Reitinger, Nachrichtenredaktion.
2: Die Zahl der Verkehrsunfälle in Deutschland ist im ersten Halbjahr gestiegen. Daneben gab es deutlich weniger Verkehrstote. Nach vorläufigen Angaben des Statistischen Bundesamtes wurden rund 1,3 Millionen Unfälle registriert. Das sind 2,6% mehr als im Vorjahreszeitraum. Die Zahl der Todesopfer sank um 9%. Auffällig war allerdings ein Anstieg bei E-Scootern. 28 Nutzer kamen ums Leben.
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1: In der Nacht ist es meist gering bewölkt oder klar und die Luft kühlt ab auf Werte um 9 Grad in Balen und in Würseln und auf 4 Grad in Nideggen und in Burgheuland. Sonnenaufgang am Freitag um 7.09 Uhr, zunächst versperrt aber noch der Frühnebel der Blick auf die Sonne, danach klart es überall auf und im Tagesverlauf scheint die Sonne ungestört. Die Temperaturen machen einen Satz nach oben, 19 bis 23 Grad. Im Radio 700 Wettertrend kehrt der Altweibersommer zurück, am Samstag und am Sonntag kühle Nächte, dafür Nebel in den Morgenstunden, am Tag Sonnenschein und nur lockere Wolkenfelder. Die Höchstwerte liegen am Samstag bei 21 bis 25, am Sonntag bei 23 bis 27 Grad.
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2: Ich bin Tine Klimach. Im laufenden Jahr erwarten die führenden Wirtschaftsforschungsinstitute einen Anstieg des Bruttoinlandsprodukts um 1,3%. In ihrem Frühjahrsgutachten hatten sie noch mit 0,6% gerechnet. Die Experten haben aber auch Sorgen.
3: Die Prognose hat sich zwar verdoppelt, aber es ist eher ein kleines Plus als ein echter Aufschwung. Unter anderem angetrieben durch die staatlichen Milliarden für Verteidigung und Infrastruktur. Nach Einschätzung der Institute bleibt die deutsche Wirtschaft in den kommenden Jahren leistungsschwach. Der Titel des Gutachtens, Aufschwung mit Strukturproblemen, Finanzpolitik auf Abwägen. So hieß es von den Experten unter anderem, die Rentenreform führe unter dem Strich zu einer steigenden Beitragsbelastung. Bei der Energiepolitik erkenne man nicht mal ansatzweise eine Vision und der Tankrabatt sei kontraproduktiv. Aus Berlin, Ursula Winkler.
2: Über die geplante Rentenreform wird in der schwarz-roten Bundesregierung heftig gestritten. Der Sozialverband VdK Deutschland fordert nun in einem Interview mit der deutschen Presseagentur einen Sozialcheck. Konkret rät VdK-Präsidentin Verena Bentele dem Bundeskanzler, die Chance für eine Überarbeitung der Reform zu nutzen.
4: Die geplante Abschaffung der Rente mit 63, ein Unding, auch für den Sozialverband. Viele hätten ihren Renteneintritt schon geplant. Deswegen könne man die Rente nach 45 Beitragsjahren nun nicht einfach canceln. Wir brauchen mindestens Übergangsfristen, heißt es, eine Reform zum Wohl der Menschen. Mehr Nähe zu den Leuten, nicht mit dem Kopf durch die Wand, das hört man nun auch immer wieder aus der Koalition. Doch noch ringt die Regierung um einen Rentenkompromiss. Claudia Wächter, Nachrichtenredaktion.
2: Der Streit zwischen US-Präsident Trump und Medienhäusern um den Zugang zum Weißen Haus überschattet in den USA den Besuch von Chinas Staatschef Xi Jinping. Eine Live-Übertragung gab es nicht. Trump kündigte zum Auftakt des Besuchs an, man werde Fragen im Kontext von Sicherheit, Technologie und KI erörtern. Auch der heftige Handelsstreit sollte Thema sein. Eine fraktionsübergreifende Abgeordnetengruppe im Bundestag unternimmt einen neuen Anlauf für die Widerspruchsregelung bei Organspenden. Erwachsene würden danach nach dem Tod grundsätzlich als Spender gelten, sofern sie nicht widersprochen haben. Eine andere Gruppe lehnt das ab und fordert stattdessen mehr Aufklärung und bewusste Entscheidungen. Über beide Initiativen beraten nun zunächst die Ausschüsse.
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1: In der Nacht ist es meist gering bewölkt oder klar und die Luft kühlt ab auf Werte um 9 Grad in Balen und in Würseln und auf 4 Grad in Nideggen und in Burgheuland. Sonnenaufgang am Freitag um 7.09 Uhr, zunächst versperrt aber noch der Frühnebel der Blick auf die Sonne, danach klart es überall auf und im Tagesverlauf scheint die Sonne ungestört. Die Temperaturen machen einen Satz nach oben, 19 bis 23 Grad. Im Radio 700 Wettertrend kehrt der Altweibersommer zurück, am Samstag und am Sonntag kühlen Nächte, dafür Nebel in den Morgenstunden, am Tag Sonnenschein und nur lockere Wolkenfelder. Die Höchstwerte liegen am Samstag bei 21 bis 25, am Sonntag bei 23 bis 27 Grad.
0: Es ist 5:12 Uhr. 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
2: Ich bin Tine Klimach. Es ist das Gipfeltreffen der beiden wohl gerade mächtigsten Männer der Welt und kann deshalb Auswirkungen haben auf Politik und Wirtschaft weltweit. US-Präsident Trump hat den chinesischen Staatschef Xi Jinping in Washington empfangen. Mit viel Pomp.
3: Der pompöse Empfang hier in Washington kann kaum vom Konfliktstoff ablenken. Handel, Zölle, Taiwan, KI und Kriege im speziellen Chinas Ölimporte aus dem Iran und Russland. Im Moment herrscht Zollpause, aber die beiden Mächte sind im harten Wettbewerb an allen Fronten. Beim Staatsbankett am Abend ist die Tech-Branche dabei. Stärkere Kontrollen bei der Entwicklung von KI oder Superintelligenz stoßen bei Trump und Xi auf Ablehnung. Peking sieht die Warnungen als Versuch, China von einer Vorreiterrolle im KI-Bereich abzuhalten. Aus den USA, Tina Eck.
2: Die deutsche Wirtschaft könnte deutlich stärker wachsen als bisher angenommen. Führende Forschungsinstitute verdoppeln in ihrer Herbstprognose die Wachstumserwartung für das laufende Jahr auf 1,3%. Im Frühjahrsgutachten hatte sie noch mit 0,6% gerechnet. Der Iran-Krieg und die stark gestiegenen Energiepreise haben die deutsche Wirtschaft aber nicht so stark beeinflusst wie befürchtet. Doch dieser Aufschwung stehe auf einem schmalen Fundament, warnen die Experten. Wer jahrelang zu viel an seinen Energieversorger zahlt, der hat jetzt bessere Chancen, Geld zurückzubekommen. Nach einem Urteil des Europäischen Gerichtshofs verfallen Ansprüche wegen unwirksamer Preisänderungen nicht einfach nach 3 Jahren. Hintergrund ist ein Fall aus Berlin.
4: Verbraucherschützer begrüßen dieses Urteil, denn es erleichtere es, gegen unwirksame Preiserhöhungen vorzugehen. Auslöser war ein Fernwärmeversorger hier in Berlin, dessen Arbeitspreis änderte sich ab 2015 jedes Jahr für eine Kundin. Doch erst 2019 erhob die Einspruch. Zu spät, erklärte das Kammergericht Berlin. Wer 3 Jahre nicht widerspreche, müsse zahlen. Der Europäische Gerichtshof sieht das anders, das sei nicht mit EU-Recht vereinbar. Unwirksame Preiserhöhungsklauseln können also künftig wohl länger als 3 Jahre erfolgreich beanstandet werden. Aus Berlin, Ronny Thorau.
2: Zum Sport. Jürgen Klopp hat beim Debüt als Bundestrainer mit der deutschen Fußballnationalmannschaft ein Unentschieden geholt. Das DFB-Team spielte zum Auftakt der Nations League in Amsterdam gegen die Niederlande 1:1.
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1: In der Nacht ist es meist gering bewölkt oder klar und die Luft kühlt ab auf Werte um 9 Grad in Balen und in Würseln und auf 4 Grad in Nideggen und in Burgheuland. Sonnenaufgang am Freitag um 7.09 Uhr, zunächst versperrt aber noch der Frühnebel der Blick auf die Sonne, danach klart es überall auf und im Tagesverlauf scheint die Sonne ungestört. Die Temperaturen machen einen Satz nach oben, 19 bis 23 Grad. Im Radio 700 Wettertrend kehrt der Altweibersommer zurück, am Samstag und am Sonntag kühlen Nächte, dafür Nebel in den Morgenstunden, am Tag Sonnenschein und nur lockere Wolkenfelder. Die Höchstwerte liegen am Samstag bei 21 bis 25, am Sonntag bei 23 bis 27 Grad.
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2: Ich bin Tine Klimach. Die Spritpreise jagen einen Rekord nach dem nächsten. Die Politik ringt um Entlastungsmaßnahmen. Bundestag und Bundesrat sollen heute den nächsten Tankrabatt auf den Weg bringen.
3: Jetzt muss es schnell gehen, denn der Rabatt soll schon ab Oktober, also ab nächsten Donnerstag, für 3 Monate gelten. Der Liter Sprit wird mit der Steuersenkung knapp 17 Cent günstiger, wenn die Tankstellen den Rabatt voll weitergeben. Bei der ersten Auflage im Mai und Juni hatten Institute und das Bundeskartellamt errechnet, dass das nur teilweise der Fall war. Die Mineralölwirtschaft bestreitet das. Viele Experten kritisieren den Rabatt, denn er ist vergleichsweise teuer und nicht zielgenau. Er unterstützt auch Menschen, die keine Hilfe bräuchten. Wer kein Auto hat, aber unter hohen Preisen leidet, bekommt dagegen nichts davon. Aus Berlin, Ursula Winkler.
2: Kein Einlenken bei Gaza, keine Zweifel am Vorgehen gegen den Iran. Israels Ministerpräsident Netanyahu hat bei den Vereinten Nationen seinen Kurs mit Nachdruck verteidigt. Internationale Vorwürfe gegen sein Land wies er zurück und griff zugleich seine Kritiker an. Israel des Völkermords zu bezichtigen sei die größte Lüge des Jahrhunderts, sagte er in New York. Zahlreiche Ländervertreter haben aus Protest gegen den israelischen Ministerpräsidenten vor dessen Rede den Saal verlassen. Auch draußen vor dem Gebäude gab es Proteste. Rheinland-Pfalz behält ein weiteres Jahr den Vorsitz der Ministerpräsidentenkonferenz. Das haben die Regierungschefs der Länder einstimmig beschlossen, teilte die Staatskanzlei in Mainz mit. Eigentlich wäre ab Oktober Sachsen-Anhalt mit dem Vorsitz dran gewesen. Nach dem Wahlsieg der AfD in dem Land hatte der dortige Ministerpräsident Sven Schulze erklärt, auf den turnusmäßigen Vorsitz des Ländergremiums ab Oktober verzichten zu wollen. Die weitere Reihenfolge der Vorsitzländer bleibt unverändert. Sachsen-Anhalt wird übersprungen. Zum Sport. Jürgen Klopp hat beim Debüt als Bundestrainer mit der deutschen Fußballnationalmannschaft ein Unentschieden geholt. Das DFB-Team spielte zum Auftakt der Nations League in Amsterdam gegen die Niederlande 1:1. Trainer Jürgen Klopp bei RTL.
4: Wir hätten sehr, sehr gerne gewonnen hier heute, keine Frage. Hätte am Spielverlauf nichts geändert. Wir müssen die Eindrücke, die Informationen, die wir kriegen, müssen wir nehmen. Und die Ergebnisse müssen wir auch akzeptieren. Und deshalb, wir heute 1:1, hätte super gerne gewonnen, aber kann man den Punkt auch nehmen.
2: Außerdem sagte er sei mit vielen Einzelleistungen sehr, sehr zufrieden. So Bundestrainer Jürgen Klopp.
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1: In der Nacht ist es meist gering bewölkt oder klar und die Luft kühlt ab auf Werte um 9 Grad in Balen und in Würseln und auf 4 Grad in Nideggen und in Burgheuland. Sonnenaufgang am Freitag um 7.09 Uhr, zunächst versperrt aber noch der Frühnebel der Blick auf die Sonne, danach klart es überall auf und im Tagesverlauf scheint die Sonne ungestört. Die Temperaturen machen einen Satz nach oben, 19 bis 23 Grad. Im Radio 700 Wettertrend kehrt der Altweibersommer zurück, am Samstag und am Sonntag kühle Nächte, dafür Nebel in den Morgenstunden, am Tag Sonnenschein und nur lockere Wolkenfelder. Die Höchstwerte liegen am Samstag bei 21 bis 25, am Sonntag bei 23 bis 27 Grad.
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2: Ich bin Tine Klimach. Israels Ministerpräsident Benjamin Netanyahu war gestern an der Reihe mit seiner Rede bei der UN-Generaldebatte. Rund um das UN-Gebäude herum wurde zum Teil heftig protestiert. Dabei nahmen die Polizeiberichten zufolge auch Stars in Gewahrsam.
3: Schauspielerinnen Susan Sarandon, Hannah Einbinder und Cynthia Nixon waren bei den Protesten dabei. In einem Foto war Sarandon zu sehen, von Polizisten umringt. Es gab Sitzblockaden und viele Demos rund um die Absperrungen um das UN-Gebäude am East River. Bürgermeister Mamdani unter anderem hatte dazu aufgerufen. Netanyahu verteidigte sein Vorgehen im Gazastreifen und den Iran-Krieg. Irans mörderische Diktatur dürfe keine Atomwaffen besitzen, die Israel vernichten und die ganze Welt bedrohen könnten. Aus den USA, Tina Eck.
2: Zur Entlastung der Autofahrer von hohen Spritpreisen soll heute der Weg für einen erneuten Tankrabatt freigemacht werden. Die schwarz-rote Koalition will dafür eine vorhergesehene Steuersenkung im Bundestag beschließen. Kurz darauf soll das Gesetz dann auch gleich den Bundesrat passieren, damit es noch zum 1. Oktober in Kraft treten kann. Bis Ende Dezember soll die Energiesteuer auf Diesel und Benzin damit gesenkt werden. Die Mehrwertsteuer eingerechnet, ergibt sich eine Entlastung um 17 Cent pro Liter. Beim Staat wird dadurch mit Steuerausfällen von bis zu 2,5 Milliarden Euro gerechnet, die Bund und Länder jeweils zur Hälfte tragen sollen. Viele Menschen in Deutschland sprechen mit KI-Chatbots über persönliche und vertrauliche Themen. Einer Umfrage des Softwaredienstleisters Proton zufolge haben 68% der befragten Nutzer bereits mindestens ein sensibles Thema mit einem KI-System besprochen. Gleichzeitig ist das Misstrauen beim Datenschutz groß. Gut 40% vertrauen den Anbietern wenig oder gar nicht beim Schutz vertraulicher Daten. Zum Sport. In der Nations League hat die deutsche Fußballnationalmannschaft 1:1 unentschieden gegen die Niederlande gespielt. Joshua Kimmich bei RTL auf die Frage, wie sich das Spiel angefühlt hat.
4: Ja, nach einem intensiven Fußballspiel, in dem nicht alles perfekt war, von unterm Strich verdient es unentschieden.
2: Den erst in der Nachspielzeit verpassten Sieg bei seinem Bundestrainerdebüt trauerte Jürgen Klopp nicht lange nach. Er hätte super gerne gewonnen, aber er könne mit dem Punkt auch leben, sagte Klopp.
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